0: Sowohl Bochum als auch Hertha gehen mit einigen Fragezeichen in die neue Saison. Bei beiden Clubs hat sich personell viel verändert. Vor allem die Berliner sind quasi runderneuert. Wichtige Leistungsträger wie Kapitän Rehse oder Torwart Ernst sind weg. Und weil gespart werden muss, setzt die Hertha vor allem auf die eigene Jugend. Vom Aufstieg will diesmal keiner offen reden. Saisonziel ist ein einstelliger Tabellenplatz. Thomas Brock, Berlin.
1: Und jetzt das Wetter für das Emsland und die Grafschaft Bentheim.
2: In der Nacht ist es meist nur locker bewölkt oder klar bei Tiefstwerten von 11 bis 13 Grad. Der freundliche Sonne-Wolken-Mix setzt sich dann am Freitag fort. Die Temperaturen pendeln sich meist bei um die 23 Grad ein. Am Samstag und am Sonntag wird es dann langsam aber sicher wieder wärmer.
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1: Ich bin Tanja Wagner. Nach dem Fund einer Sprengstoffdrohne auf dem Flughafen Leipzig-Halle laufen die Ermittlungen auf Hochtouren. Die Generalbundesanwaltschaft hat übernommen. Wie es aussieht, hatte ein Sicherheitsmitarbeiter des Flughafens die Drohne aus der Luft mit einem Fußtritt zu Boden gekickt. Sie befand sich in der Nähe einer ukrainischen Transportmaschine vom Typ Antonov. Nach dpa-Informationen bestand der Sprengsatz unter anderem aus Semtex. Im Streit um höhere Gebühren für den Regionalverkehr machen die Bundesländer Druck. Nach einem Treffen der Verkehrsminister drohen sie dem Bund mit einer Klage. Sie fordern, dass der Bund die gestiegenen Kosten vollständig übernimmt.
2: Viele Frachtschiffe können im Moment längst nicht so viel laden wie normalerweise. Das bringt Lieferketten durcheinander und verteuert Transporte. Die Länder fordern deshalb unter anderem mehr Schiffe, die auch bei wenig Wasser fahren können, und einen schnelleren Ausbau der Wasserstraßen. Immerhin gibt es bei der Energieversorgung bislang Entwarnung. Kraftwerke laufen laut dem Bundeswirtschaftsministerium weiter normal. Auch bei Öl und Kraftstoffen gibt es aktuell keine Engpässe. Zoe Tassovali, Redaktion.
1: Seit Januar sind in Deutschland 261 Menschen ertrunken. Das gab die DLRG in einer Sommerzwischenbilanz bekannt. Das ist etwas mehr als im gleichen Zeitraum im vergangenen Jahr. Allein die Hitzewellen im Juni und Juli forderten 160 Badetote.
3: Die Zahl der Badetoten bleibt auf einem hohen Niveau. Das zeigt die Sommerzwischenbilanz der DLRG. Durch immer länger werdende und stärkere Hitzeperioden suchen mehr Menschen Abkühlung in Gewässern. Und das verläuft immer wieder tödlich. Vor allem Flüsse und Seen sind besonders gefährlich. Viele Menschen überschätzen dort ihre Schwimmfähigkeiten und unterschätzen Gefahren wie Strömungen oder Kälteschocks. Vor allem Männer. 80% aller Badetoten sind Männer, denn die würden eher alkoholisiert baden gehen und seien insgesamt

0: Sonntag wird es dann langsam aber sicher wieder wärmer.
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1: Ich bin Tanja Wagner. Der Drohnenvorfall am Flughafen Leipzig-Halle beschäftigt jetzt die obersten Ermittler Deutschlands. Die Bundesanwaltschaft hat den Fall übernommen. Sie spricht von einem Angriff mit besonderer Bedeutung für die Sicherheit des Landes.
2: Die Ermittler gehen inzwischen davon aus, dass die Täter die Explosion auf dem Flughafengelände ganz gezielt auslösen wollten. An der Drohne befanden sich laut der Bundesanwaltschaft professioneller Sprengstoff und ein Zünder. Außerdem soll eine Frachtmaschine beim Durchstarten mit einer zweiten Drohne zusammengestoßen sein. Auch dazu wird gerade ermittelt. Für die Karlsruher Behörde ist der Fall so schwerwiegend, dass er die innere und äußere Sicherheit Deutschlands gefährden könnte. Zoe Tassovali, Redaktion.
1: Bundesverkehrsminister Bilger hat nach einer Niedrigwasserfachkonferenz in Bonn mehrere kurzfristige Maßnahmen angekündigt. Sie sollen der Wirtschaft helfen, Lieferketten auf den wichtigsten Wasserstraßen wie Rhein, Donau und Elbe aufrechtzuerhalten.
3: Wenn es auf dem Wasser schwierig wird, müssen eben andere Transportwege einspringen. Verkehrsminister Bilger will, dass es Ausnahmen beim Lkw-Fahrverbot an Sonn- und Feiertagen gibt und auch mehr Güter auf die Schiene kommen. Entsprechende Gespräche laufen bereits. Bilger ist zuversichtlich, dass es klappt. Da das Problem aber in Zukunft bleiben dürfte, wurde bei dem Treffen auch über Längerfristiges geredet. Die Binnenschiffer wollen ihre Flotte modernisieren und hoffen auf mehr Geld vom Bund, damit es bei der Vertiefung von Fahrrinnen schneller vorangeht. Thomas Brock, Berlin.
1: Mehrere Krankenkassen und kassenärztliche Vereinigungen haben nach Medienberichten insgesamt mindestens 220 Millionen Euro durch umstrittene Investments verloren. Bei den bereits vor Jahren verlorenen Millionensummen der Krankenkassen handele es sich um Beitragsgelder von gesetzlich Versicherten, so NDR, WDR und Süddeutsche Zeitung. Bei den kassenärztlichen Vereinigungen entspreche das Geld Mitgliedsbeiträgen von Ärztinnen und Ärzten. Shakira und Burna Boy haben mit ihrem WM-Song Dai Dai den offiziellen Sommerhit des Jahres gelandet. Das teilte das Marktforschungsunternehmen GfK Entertainment mit, das auch die offiziellen deutschen Charts ermittelt. Seit 5 Wochen steht der Song an der Spitze der deutschen Charts und sei hierzulande fast 60 Millionen Mal gestreamt worden.
4: Und jetzt das Wetter für das Emsland und die Grafschaft Bentheim.
5: Und da gibt es heute von der Nordsee kommend auch mal ein paar dichtere Wolken im Tagesverlauf. Lokal einzelne Regengüsse möglich, wenn auch nur sehr klein. Abseits davon mit einem Mix aus Sonne und Wolken recht freundlich. 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
1: Ich bin Tanja Wagner. Der Drohnenvorfall am Flughafen Leipzig-Halle beschäftigt die obersten Ermittler Deutschlands. Die Bundesanwaltschaft hat den Fall übernommen. Sie spricht von einem Angriff mit besonderer Bedeutung für die Sicherheit des Landes.
2: Die Ermittler gehen inzwischen davon aus, dass die Täter die Explosion auf dem Flughafengelände ganz gezielt auslösen wollten. An der Drohne befanden sich laut der Bundesanwaltschaft professioneller Sprengstoff und ein Zünder. Außerdem soll eine Frachtmaschine beim Durchstarten mit einer zweiten Drohne zusammengestoßen sein. Auch dazu wird gerade ermittelt. Für die Karlsruher Behörde ist der Fall so schwerwiegend, dass er die innere und äußere Sicherheit Deutschlands gefährden könnte. Zoe Tassovali, Redaktion.
1: SIG für das hessische Ziegenhain, TP für Templin in Brandenburg oder SLG für Saulgau in Baden-Württemberg. Die wiederbelebte Zulassung von Nummernschildern wecken bei vielen Bürgern Heimatgefühle, meint der Autor einer Studie Borchert. Nach dem Willen des Bundesrats könnte es bald noch kleinteiliger zugehen, wenn weitere Kommunen mit mindestens 20.000 Einwohnern eigene Kennzeichen ausgeben. Ob und wann der Vorschlag greift, ist bislang nicht bekannt. Bundesverkehrsminister Bilger hat nach einer Niedrigwasserkonferenz in Bonn mehrere kurzfristige Maßnahmen angekündigt. Sie sollen der Wirtschaft helfen, Lieferketten auf den wichtigen Wasserstraßen wie Rhein, Donau und Elbe aufrechtzuerhalten. Wir können das Wetter nicht beeinflussen, aber wir können dafür sorgen, dass unsere Wirtschaft besser durch diese schwierigen Wochen kommt, sagte Bilger nach dem Spitzentreffen mit Wirtschaftsvertretern und Verbänden. Es geht wieder los. Mit dem Duell zweier Traditionsvereine startet die neue Saison in der zweiten Fußball-Bundesliga. Der VfL Bochum empfängt zum Auftakt heute Abend im Ruhrstadion Hertha BSC.
3: Sowohl Bochum als auch Hertha gehen mit einigen Fragezeichen in die neue Saison. Bei beiden Clubs hat sich personell viel verändert. Vor allem die Berliner sind quasi runderneuert. Wichtige Leistungsträger wie Kapitän Rehse oder Torwart Ernst sind weg. Und weil gespart werden muss, setzt die Hertha vor allem auf die eigene Jugend. Vom Aufstieg will diesmal keiner offen reden. Saisonziel ist ein einstelliger Tabellenplatz. Thomas Brock, Berlin.
4: Und jetzt das Wetter für das Emsland und die Grafschaft Bentheim.
5: Und da gibt es heute von der Nordsee kommend auch mal ein paar dichtere Wolken. Im Tagesverlauf lokal einzelne Regengüsse möglich, wenn auch nur sehr klein. Abseits davon mit einem Mix aus Sonne und Wolken recht freundlich der Wind. Zeitweise etwas lebhaft aus, wie gesagt, westlichen Richtungen und die Temperaturen, die liegen bei 22 bis 23 Grad. Ab Samstag geht es dann wieder mit deutlich mehr Sonne weiter, Temperaturen steigen an, es wird wärmer mit bis zu 28 Grad und bis zu 31 Grad dann am Sonntag.
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1: Ich bin Diana Kramer. Bundesverkehrsminister Steffen Bilger hat nach einer Niedrigwasserfachkonferenz in Bonn mehrere kurzfristige Maßnahmen angekündigt. Sie sollen der Wirtschaft helfen, auch in Hitzezeiten Lieferketten auf den wichtigen Wasserstraßen wie Rhein, Donau und Elbe aufrechtzuerhalten.
2: Wenn es auf dem Wasser schwierig wird, müssen eben andere Transportwege einspringen. Verkehrsminister Bilger will, dass es Ausnahmen beim Lkw-Fahrverbot an Sonn- und Feiertagen gibt und auch mehr Güter auf die Schiene kommen. Da das Problem aber in Zukunft bleiben dürfte, wurde bei dem Treffen auch über Längerfristiges geredet. Die Binnenschiffer wollen ihre Flotte modernisieren und hoffen auf mehr Geld vom Bund, damit es bei der Vertiefung von Fahrrinnen schneller vorangeht. Thomas Borgt, Redaktion.
1: Nach dem Fund einer Sprengstoffdrohne auf dem Leipziger Flughafen hat der Vorstandschef des Rüstungskonzerns Rheinmetall, Armin Papperger, mehr Anstrengungen Deutschlands bei der Drohnenabwehr angemahnt. Deutschland sei nicht ausreichend geschützt vor solchen Attacken, denn es sei noch nicht überall mit Abwehrtechnologie ausgestattet, sagte Papperger der deutschen Presseagentur. Da müsse überlegt werden, mit welcher Technologie die kritische Infrastruktur geschützt werden solle. ZIG für das hessische Ziegenhain oder TP für Templin in Brandenburg. Wiederbelebte Kfz-Kennzeichen sind für viele ein Stück Heimat am Auto und sie haben in den vergangenen Jahren viele Anhänger gefunden. Jetzt soll es noch kleinteiliger werden, wenn weitere Kommunen mit mindestens 20.000 Einwohnern eigene Kennzeichen ausgeben, so das Vorhaben des Bundesrats.
3: Seit 2012 dürfen Landkreise und kreisfreie Städte zusätzlich alte Heimatkennzeichen reaktivieren. Und seitdem sind fast 7 Millionen Autos, Motorräder und Hänger damit zugelassen worden. Das sind aktuelle Zahlen der Hochschule Heilbronn. Am häufigsten wurde davon mit gut 28.000 Fällen das Kennzeichen MO für Moers ausgegeben. Und jetzt könnten es insgesamt noch mehr werden. Der Bundesrat hat das auf Antrag Hessens und Niedersachsens beschlossen und zur Umsetzung an die Bundesregierung weitergegeben. Ob und wann dieser Vorschlag umgesetzt wird, ist unklar. Aus Berlin, Tine Klimach.
1: Zum Sport. Mit dem Duell VfL Bochum gegen Hertha BSC startet am Abend die 53. Saison in der zweiten Fußball-Bundesliga. Anstoß im Bochumer Ruhrstadion ist um 20.30 Uhr. Die erste Liga startet dann in 3 Wochen.
4: Und jetzt das Wetter für das Emsland und die Grafschaft Bentheim.
5: Und da gibt es heute von der Nordsee kommend auch mal ein paar dichtere Wolken im Tagesverlauf. Lokal einzelne Regengüsse möglich, wenn auch nur sehr klein. Abseits davon mit einem Mix aus Sonne und Wolken recht freundlich. Der Wind zeitweise etwas lebhaft aus, wie gesagt, westlichen Richtungen. Und die Temperaturen, die liegen bei 22 bis 23 Grad. Ab Samstag geht es dann wieder mit deutlich mehr Sonne weiter. Temperaturen steigen an, es wird wärmer mit bis zu 28 Grad und bis zu 31 Grad dann am Sonntag.
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2: Mit Wiebke Pollmann. Guten Morgen. Eine Transporterfahrerin aus Lingen hat gestern Vormittag einen schweren Unfall in Kloppenburg verursacht. Nach Angaben der zuständigen Polizei wollte die 61-Jährige von der B213 kommend die Beta-Straße in Richtung der Straße zur Basilika überqueren. Dabei soll sie das vorfahrtsberechtigte Auto einer 22-Jährigen übersehen haben. Bei dem Zusammenprall beider Fahrzeuge wurde die Autofahrerin schwer verletzt. In dem Auto befanden sich zudem zwei Frauen im Alter von 25 und 56 Jahren sowie zwei Kinder im Alter von 5 Jahren und 1 Jahr. Sie alle erlitten leichte Verletzungen. Die Transporterfahrerin blieb unverletzt. Aufgrund der vielen an dem Unfall beteiligten Personen wurden 4 Rettungswagen, ein Notarztwagen und ein Rettungshubschrauber zum Unfallort geschickt. Außerdem waren die Feuerwehr sowie ein Team der psychosozialen Notfallversorgung im Einsatz. Der Landkreis Grafschaft Bentheim führte in den laufenden niedersächsischen Sommerferien Sanierungsarbeiten an Schulen im Kreisgebiet durch. Rund 3,4 Millionen Euro werden in Maßnahmen an den berufsbildenden Schulen, dem Gymnasium Nordhorn, dem Burggymnasium Bad Bentheim, dem Lise-Meitner-Gymnasium Neuenhaus, der Förderschule Fechtetal sowie in den Kreissporthallen und dem Euregium investiert. Das größte Projekt mit Gesamtkosten von rund 1 Million Euro ist die Sanierung der Kfz-Werkstätten an den gewerblichen berufsbildenden Schulen. Mit den Arbeiten liegt der Landkreis nach eigenen Angaben im Zeitplan, sodass der Schulbetrieb mit Beginn des neuen Schuljahrs an den betroffenen Schulen nicht beeinträchtigt wird. Der Campus Berufliche Bildung des Landkreises Grafschaft Bentheim und das Bildungswerk Grafschaft Bentheim laden am 2. Oktober zum ersten Grafschafter Azubi Welcome ein. Wie der Landkreis in einer Mitteilung schreibt, erwartet die Teilnehmerinnen und Teilnehmer ein abwechslungsreicher Nachmittag, bei dem Zukunftskompetenzen wie Teamfähigkeit, Kreativität und Problemlösungsfähigkeiten im Mittelpunkt stehen. Mit dem Grafschafter Azubi Welcome soll den Auszubildenden die Möglichkeit gegeben werden, Kontakte zu knüpfen, voneinander zu lernen und gut ins Berufsleben zu starten. Die Ausbildungsbetriebe können ihre Auszubildenden über die Homepage des Landkreises Grafschaft Bentheim anmelden. Einen Link findet ihr unter www.emsfechtewelle.de. Die Blaue Brücke im Zuge des Geh- und Radwegs am Nordhorner Fechtesee muss in der kommenden Woche an 3 Tagen voll gesperrt werden. Darauf weist die Stadt Nordhorn hin. Die Sperrung vom 10. bis zum 12. August sei aufgrund von Erdarbeiten an der Böschung zur Schleuse notwendig. Der Geh- und Radweg kann mit einer etwa 300 Meter langen Umleitung aber weiter genutzt werden.
1: Und jetzt das Wetter für das Emsland und die Grafschaft Bentheim.
3: Und da gibt es heute von der Nordsee kommend auch mal ein paar dichtere Wolken im Tagesverlauf. Lokal einzelne Regengüsse möglich, wenn auch nur sehr klein. Abseits davon mit einem Mix aus Sonne und Wolken recht freundlich. Der Wind zeitweise etwas lebhaft aus, wie gesagt, westlichen Richtungen. Und die Temperaturen, die liegen bei 22 bis 23 Grad. Ab Samstag geht es dann wieder mit deutlich mehr Sonne weiter. Temperaturen steigen an, es wird wärmer mit bis zu 28 Grad und bis zu 31 Grad dann am Sonntag.
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1: Ich bin Diana Kramer. Das extreme Niedrigwasser sorgt aktuell für große Probleme auf dem Rhein und anderen Wasserstraßen. Bundesverkehrsminister Steffen Bilger hat darüber in Bonn mit Wirtschaftsvertretern, Verbänden und Behörden gesprochen. Um zu helfen, sind mehrere, auch kurzfristige Maßnahmen geplant.
2: Erstens, es geht um langfristige Maßnahmen, also Ausbau unserer Wasserstraßen, um besser mit Niedrigwassersituationen jetzt umgehen zu können. Zweitens, mittelfristige Maßnahmen, wie beispielsweise der Umbau von Schiffen, sodass diese besser mit Niedrigwassersituationen umgehen. Und drittens, kurzfristige Maßnahmen, wie die Aussetzung des Sonn- und Feiertags, Fahrverbots für Lkw.
1: Bundesverkehrsminister Steffen Bilger. Nach dem Vorfall mit einer Sprengstoffdrohne am Flughafen Leipzig steht die Frage nach der Abwehr solcher Angriffe im Fokus. Ist Deutschland gut genug dafür gerüstet und was muss gegebenenfalls geändert werden? Dabei geht es auch darum, welche Institution wann zuständig ist. Der Vorsitzende des Verteidigungsausschusses des Bundestags, Thomas Röwekamp, fordert eine Zentralisierung beim Bundesinnenministerium bzw. der Bundespolizei. Es brauche eine zentrale Zuständigkeit und materielle Ausrüstung, sagte er dem RND. E-Scooter-Fahrer ziehen sich bei Unfällen deutlich häufiger Kopfverletzungen und Schädigungen innerer Organe zu als Motorrad- oder Fahrradfahrer. Zu diesem Ergebnis kommt eine britische Studie. Danach ist das Risiko für ein Schädel-Hirntrauma bei E-Scooter-Unfällen mehr als dreimal höher als bei Motorradfahrern. Besonders gefährdet sind Kinder. Das Risiko einer Kollision bei Minderjährigen ist laut der Studie um 78% höher als bei Erwachsenen. Zum Sport. Mit dem Duell zweier deutscher Traditionsvereine startet die 53. Saison in der zweiten Fußball-Bundesliga. Der VfL Bochum empfängt zum Auftakt heute Abend Hertha BSC.
3: Sowohl Bochum als auch Hertha gehen mit einigen Fragezeichen in die neue Saison. Bei beiden Clubs hat sich personell viel verändert. Vor allem die Berliner sind quasi runderneuert. Vom Aufstieg will diesmal keiner offen reden. Saisonziel ist ein einstelliger Tabellenplatz. Topfavorit ist der VfL Wolfsburg. Der Bundesliga-Absteiger will sofort zurück in Liga 1. Thomas Brock, Sportredaktion.
1: Anstoß in Bochum ist heute um 20.30 Uhr.
4: Und jetzt das Wetter für das Emsland und die Grafschaft Bentheim.
5: Heute ziehen überwiegend Wolken über den Himmel in der Region. Dabei bleibt es vergleichsweise frisch bei Tageshöchstwerten von bis zu 21 Grad. In der Nacht kühlt es dann auf bis zu 9 Grad ab. Ab morgen steigen die Temperaturen dann wieder. Bei viel Sonne erreichen wir am Samstag Höchstwerte von bis zu 26 Grad. Am Sonntag geht's sommerlich weiter. Bei einem Sonne-Wolken-Mix haben wir Maxi-Werte von bis zu 31 Grad.
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0: Süß oder herzhaft? Was steht bei euch auf dem Frühstückstisch? Low Carb und Protein Bowls liegen zwar im Trend, doch beim Frühstück zählt in vielen Ländern weiterhin vor allem eins: Tradition. Die Bandbreite reicht von Nudelsuppe bis Dim Sum, von Churros bis Mashed Avocado. Ob im Stehen an der Bar, auf einem Plastikhocker am Straßenrand oder im hippen Café, die erste Mahlzeit des Tages erzählt oft mehr über ein Land als jeder Reiseführer. Wir haben unsere Korrespondenten rund um den Globus gefragt. Claudia Wächter berichtet aus Italien, Miriam Schmidt aus der Türkei, Philipp Detlefs aus Großbritannien, Takis Zafos aus Griechenland, Carola Frenzen aus Thailand, Christine Palizzi aus Afrika und Tina Eck aus den USA.
1: Ciao aus Rom. Ja, für uns hier in Italien geht es vor allem um den Smalltalk morgens am Tresen in der Bar und alles andere ist klein und klebrig. Die meisten trinken natürlich einen Espresso und dazu gibt es dann ein süßes Cornetto, also ein Croissant mit Vanillecreme drin oder Marmelade. Kaum einer frühstückt ja wirklich zu Hause. Selbst Schüler, die trifft man morgens um 6:30 in der Bar.
2: Hallo aus Istanbul, guten Morgen. Auf dem Frühstückstisch in der Türkei drängen sich kleine Schälchen mit allerlei Auswahl. Würzige Aufstriche, Oliven, Käse, Gurken und Tomaten kommen auf den Tisch. Es gibt aber auch Honig mit Rahm und im Sommer vor allem an der Ägäis gerne Wassermelone dazu. Oft essen die Türken auch Ei. Besonders beliebt ist dabei Menemen, ein Gericht aus Ei, Tomaten und grüner Paprika. Dazu gibt es Weißbrot oder den bekannten Sesamkringel Simit und Schwarztee aus kleinen Gläsern.
3: Hallo aus London. Hier in England beginnt der Tag gern mal richtig deftig, nämlich mit dem klassischen Full English Breakfast. Auf den Teller kommen Speck, Würstchen und Spiegelei, dazu Baked Beans, Tomaten, Pilze und oft auch Black Pudding, diese herzhafte schwarze Blutwurst, die vielleicht nicht jedermanns Sache ist. Entstanden ist das Ganze schon vor Jahrhunderten, gedacht als kräftige Mahlzeit für harte körperliche Arbeit. Heute hingegen ist das Full English nirgends mehr wegzudenken. In jedem Pub und fast jedem Restaurant gibt's das und das erfreut sich sowohl bei Einheimischen als auch bei Touristen großer Beliebtheit.
4: Hallo aus Athen. Hier in Griechenland gibt es zwei Frühstückswelten. Die schnelle Variante für den Alltag und die gemütliche Version für freie Tage. Am Morgen, direkt nach dem Aufstehen, gehört für viele erst einmal ein starker, ungefilterter Kaffee zum Start in den Tag. Danach geht es ab zur Arbeit und unterwegs wartet dann oft ein Kuluri, ein ringförmiges, mit Sesam bestreutes Hefeteiggebäck als kleiner Frühstückssnack. Im Urlaub oder am Wochenende wird es entspannter. Oliven, Joghurt mit Honig, Schafskäse und frisches Obst kommen auf den Tisch.
5: Hallo aus Bangkok. Hier in Thailand wird man schon am frühen Morgen vom Duft der Garküchen begrüßt. Es zischt in den Woks und an den Straßenständen riecht es verführerisch nach Knoblauch und Koriander. Beliebt sind dampfender Reisbrei, würzige und manchmal sehr scharfe Nudelsuppe oder gegrillte Schweinespieße. Gegessen wird auf kleinen Plastikhockern direkt am Straßenrand. Dazu trinken die Thais gern zuckersüßen Milchtee. Also nichts wie raus aus den Federn und rein ins Getümmel. Das ist Thailand pur.
6: Hallo aus Kapstadt. In Äthiopien am Horn von Afrika zieht morgens der Duft von gedünsteten Zwiebeln und scharfem Berbere-Chili durch die Straßen. Dann weiß jeder, es gibt zum Frühstück Firfir. Das ist in kleine Stücke zerrupftes Injera, das äthiopische Fladenbrot. Es wird vermischt mit gewürztem Butterschmalz, Berbere und Eintöpfen aus Gemüse und Fleisch. Das Gericht schmeckt kräftig, sauer und scharf. Gegessen wird traditionell mit den Händen. Dazu gibt es frisch gebrühten äthiopischen Kaffee, oft begleitet vom Duft brennenden Weihrauchs.
7: Hallo aus den USA. Hier in den USA sind vor allem Eier angesagt. In allen Formen. Gerührt, gebraten, auf beiden Seiten gebraten, aber niemals weichgekocht im Becher. Dazu gibt's Röstkartoffeln, krossgebratenen Speck, Würstchen oder auch Hashbrown, eine Art Dosenfutter Corned Beef, gebraten. Wer es süß mag, kann sich in einem Stapel Pfannkuchen mit Sahne und Früchten verlieren oder auch French Toast, ein in Ei und Milch getränktes dickes Weißbrot mit viel Ahornsirup. Toast und Butter, Bagels und Donuts sind auch dabei und für die Gesundheit vielleicht ein Stückchen Melone.

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2: Mit Wiebke Pollmann. Guten Morgen. Eine Transporterfahrerin aus Lingen hat gestern Vormittag einen schweren Unfall in Kloppenburg verursacht. Nach Angaben der zuständigen Polizei wollte die 61-Jährige von der B213 kommend die Beta-Straße in Richtung der Straße zur Basilika überqueren. Dabei soll sie das vorfahrtsberechtigte Auto einer 22-Jährigen übersehen haben. Bei dem Zusammenprall beider Fahrzeuge wurde die Autofahrerin schwer verletzt. In dem Auto befanden sich zudem zwei Frauen im Alter von 25 und 56 Jahren sowie zwei Kinder im Alter von 5 Jahren und 1 Jahr. Sie alle erlitten leichte Verletzungen. Die Transporterfahrerin blieb unverletzt. Aufgrund der vielen an dem Unfall beteiligten Personen wurden 4 Rettungswagen, ein Notarztwagen und ein Rettungshubschrauber zum Unfallort geschickt. Außerdem waren die Feuerwehr sowie ein Team der psychosozialen Notfallversorgung im Einsatz. Der Landkreis Grafschaft Bentheim führte in den laufenden niedersächsischen Sommerferien Sanierungsarbeiten an Schulen im Kreisgebiet durch. Rund 3,4 Millionen Euro werden in Maßnahmen an den berufsbildenden Schulen, dem Gymnasium Nordhorn, dem Burggymnasium Bad Bentheim, dem Lise-Meitner-Gymnasium Neuenhaus, der Förderschule Fechtetal sowie in den Kreissporthallen und dem Euregium investiert. Das größte Projekt mit Gesamtkosten von rund 1 Million Euro ist die Sanierung der Kfz-Werkstätten an den gewerblichen berufsbildenden Schulen. Mit den Arbeiten liegt der Landkreis nach eigenen Angaben im Zeitplan, sodass der Schulbetrieb mit Beginn des neuen Schuljahrs an den betroffenen Schulen nicht beeinträchtigt wird. Der Campus Berufliche Bildung des Landkreises Grafschaft Bentheim und das Bildungswerk Grafschaft Bentheim laden am 2. Oktober zum ersten Grafschafter Azubi Welcome ein. Wie der Landkreis in einer Mitteilung schreibt, erwartet die Teilnehmerinnen und Teilnehmer ein abwechslungsreicher Nachmittag, bei dem Zukunftskompetenzen wie Teamfähigkeit, Kreativität und Problemlösungsfähigkeiten im Mittelpunkt stehen. Mit dem Grafschafter Azubi Welcome soll den Auszubildenden die Möglichkeit gegeben werden, Kontakte zu knüpfen, voneinander zu lernen und gut ins Berufsleben zu starten. Die Ausbildungsbetriebe können ihre Auszubildenden über die Homepage des Landkreises Grafschaft Bentheim anmelden. Einen Link findet ihr unter www.emsfechtewelle.de. Die Blaue Brücke im Zuge des Geh- und Radwegs am Nordhorner Fechtesee muss in der kommenden Woche an 3 Tagen voll gesperrt werden. Darauf weist die Stadt Nordhorn hin. Die Sperrung vom 10. bis zum 12. August sei aufgrund von Erdarbeiten an der Böschung zur Schleuse notwendig. Der Geh- und Radweg kann mit einer etwa 300 Meter langen Umleitung aber weiter genutzt werden.
1: Und jetzt das Wetter für das Emsland und die Grafschaft Bentheim.
3: Heute ziehen überwiegend Wolken über den Himmel in der Region. Dabei bleibt es vergleichsweise frisch bei Tageshöchstwerten von bis zu 21 Grad. In der Nacht kühlt es dann auf bis zu 9 Grad ab. Ab morgen steigen die Temperaturen dann wieder. Bei viel Sonne erreichen wir am Samstag Höchstwerte von bis zu 26 Grad. Am Sonntag geht's sommerlich weiter. Bei einem Sonne-Wolken-Mix haben wir Maxi-Werte von bis zu 31 Grad.
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Am 7. August 1977 landen Elton John und Kiki Dee mit dem Song Don't Go Breaking My Heart erstmals auf Platz 1 der US-Charts. Das war heute vor 50 Jahren. Der Song ist von Elton John und Bernie Taupin unter dem Pseudonym Enorson and Carte Blanche geschrieben worden. Das ist ein englischer Wortwitz. Bei einer ungenauen Aussprache wird daraus Enhorse and Carte Blanche, also übersetzt auf Deutsch ein Pferd mit einem leeren Karren bzw. ein Pferd mit Blankovollmacht. Elton John und Bernie Taupin haben nicht selten über weite Entfernungen zusammengearbeitet. So war es auch bei dem Song. John komponierte die Melodie des Songs auf seinem E-Piano, dann hat er Taupin auf Barbados angerufen und ihn darum gebeten, einen Text für ein Duett zu schreiben. Duette waren zu der Zeit gar nicht so in Mode, trotzdem wollte er den Song zusammen mit Kiki Dee singen. Die war zu dem Zeitpunkt schon lange bei seinem Plattenlabel unter Vertrag und der Song wurde letztendlich ein großer kommerzieller Erfolg. Es landete auf Platz 1 der US-Charts und blieb dort auch für 4 Wochen. Hier kommt er also für euch, Don't Go Breaking My Heart von Elton John und Kiki Dee.

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1: Ich bin Diana Kramer. Nach dem Fund einer Sprengstoffdrohne auf dem Leipziger Flughafen hat der Vorstandschef des Rüstungskonzerns Rheinmetall, Armin Papperger, mehr Anstrengungen Deutschlands bei der Drohnenabwehr angemahnt. Deutschland sei nicht ausreichend geschützt vor solchen Attacken, sagte Papperger der dpa.
2: Drohnen sehr schnell erkennen und dann notfalls auch abschießen, das muss möglich sein, sagt der Rheinmetall-Chef. Aber Deutschland sei noch nicht überall mit der entsprechenden Abwehrtechnologie ausgestattet, warnt er, obwohl die grundsätzlich vorhanden sei. Als erstes müsse aber definiert werden, was geschützt werden solle. Denn neben Flughäfen gäbe es weitere potenzielle Ziele, die zur sogenannten kritischen Infrastruktur zählen. Rheinmetall und andere Rüstungskonzerne entwickeln Systeme zur Früherkennung und Abwehr von Drohnen. Thomas Thonfeld, Nachrichtenredaktion.
1: Das Ungleichgewicht im Handel zwischen Deutschland und China wächst weiter. China exportierte im Juli Waren im Wert von 12,3 Milliarden US-Dollar nach Deutschland. Das waren 17,4% mehr als im Vorjahr, wie aus Daten der chinesischen Zollbehörde hervorgeht. In die andere Richtung entwickelte sich der Handel deutlich schwächer. Chinas Importe aus Deutschland sanken um 2,7% auf 7,9 Milliarden Dollar. In Deutschland wächst schon länger die Sorge vor stärkerer chinesischer Konkurrenz, betroffen sind vor allem Branchen wie der Auto- und Maschinenbau. Die anhaltende Hitze in weiten Teilen Europas hat Folgen. Neben Bränden steigen auch die Meerestemperaturen. Im Mittelmeer wurde vor der Küste Mallorcas eine neue Rekordtemperatur von über 33 Grad registriert, teilte der spanische Nationale Wetterdienst mit.
3: Von Abkühlung kann keine Rede sein, wenn sich das Meer so warm anfühlt wie die Badewanne zu Hause. Im westlichen Mittelmeer liegen die derzeitigen Wassertemperaturen wohl 4 Grad über dem langjährigen Durchschnitt. Hauptgrund für die Entwicklung ist laut Forschern der menschengemachte Klimawandel. Die immer höheren Wassertemperaturen gefährden empfindliche Ökosysteme und können heftige Stürme mit sintflutartigen Regenfällen im Herbst auslösen. Katrin Müller, Nachrichtenredaktion.
1: Zum Sport. Mit dem Duell VfL Bochum gegen Hertha BSC startet am Abend die 53. Saison in der zweiten Fußball-Bundesliga. Anstoß im Bochumer Ruhrstadion ist um 20.30 Uhr. Die erste Liga startet dann in 3 Wochen.
4: Und jetzt das Wetter für das Emsland und die Grafschaft Bentheim.
5: Heute ziehen überwiegend Wolken über den Himmel in der Region. Dabei bleibt es vergleichsweise frisch bei Tageshöchstwerten von bis zu 21 Grad. In der Nacht kühlt es dann auf bis zu 9 Grad ab. Ab morgen steigen die Temperaturen dann wieder. Bei viel Sonne erreichen wir am Samstag Höchstwerte von bis zu 26 Grad. Am Sonntag geht's sommerlich weiter. Bei einem Sonne-Wolken-Mix haben wir Maxi-Werte von bis zu 31 Grad.
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1: In den Häusern des 19. Jahrhunderts zieht's. Der Wind pfeift durch die Fensterritzen, besonders durch die Türen. Erfinder Theophilus Fancannell sieht bei den Haustüren auch das größte Problem und tüftelt an einer Lösung. Am 7. August 1888 erhält der Erfinder Fancannell in den Vereinigten Staaten sein Patent auf die Drehtür. Fancannells Einfall besteht darin, mehrere Türflügel wie in einer Trommel um eine Mittelachse rotieren zu lassen. Die waren damals nicht, wie wir es heute kennen, aus Glas, sondern aus Holz. In seiner Patentschrift heißt es, ich zitiere, die Türe ist absolut geräuschlos und verhindert effektiv das Eintreten von Wind, Schnee, Regen und Staub. Und weil sich die Türen nicht nur in eine Richtung bewegen, können Menschen herein und herausgehen, ohne dabei zusammenzustoßen. Ganz neu ist die Erfindung allerdings nicht. Ein Berliner namens Bockhacker hat bereits 1881 ein deutsches Patent auf seine Tür ohne Luftzug erhalten. Seine Konstruktion ist der des Amerikaners erstaunlich ähnlich. Allerdings hat der Deutsche keinen Profit dabei gemacht. Seine Tür ohne Luftzug wird nie vermarktet und der deutsche Erfinder geriet in Vergessenheit. Theophilus Fancannell erhält für seine Erfindung 1889 vom Franklin Institute in Philadelphia die renommierte John Scott Legacy Medal für herausragende technisch-wissenschaftliche Leistungen. Das war der Blick auf das heutige Kalenderblatt. Heute vor knapp 140 Jahren hat der Erfinder Fancannell das Patent auf die Drehtür bekommen.
0: 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Es ist 8 Uhr und 19 Minuten.

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2: Mit Wiebke Pollmann. Guten Morgen. Eine Transporterfahrerin aus Lingen hat gestern Vormittag einen schweren Unfall in Kloppenburg verursacht. Nach Angaben der zuständigen Polizei wollte die 61-Jährige von der B213 kommend die Beta-Straße in Richtung der Straße zur Basilika überqueren. Dabei soll sie das vorfahrtsberechtigte Auto einer 22-Jährigen übersehen haben. Bei dem Zusammenprall beider Fahrzeuge wurde die Autofahrerin schwer verletzt. In dem Auto befanden sich zudem zwei Frauen im Alter von 25 und 56 Jahren sowie zwei Kinder im Alter von 5 Jahren und 1 Jahr. Sie alle erlitten leichte Verletzungen. Die Transporterfahrerin blieb unverletzt. Aufgrund der vielen an dem Unfall beteiligten Personen wurden 4 Rettungswagen, ein Notarztwagen und ein Rettungshubschrauber zum Unfallort geschickt. Außerdem waren die Feuerwehr sowie ein Team der psychosozialen Notfallversorgung im Einsatz. Der Landkreis Grafschaft Bentheim führte in den laufenden niedersächsischen Sommerferien Sanierungsarbeiten an Schulen im Kreisgebiet durch. Rund 3,4 Millionen Euro werden in Maßnahmen an den berufsbildenden Schulen, dem Gymnasium Nordhorn, dem Burggymnasium Bad Bentheim, dem Lise-Meitner-Gymnasium Neuenhaus, der Förderschule Fechtetal sowie in den Kreissporthallen und dem Euregium investiert. Das größte Projekt mit Gesamtkosten von rund 1 Million Euro ist die Sanierung der Kfz-Werkstätten an den gewerblichen berufsbildenden Schulen. Mit den Arbeiten liegt der Landkreis nach eigenen Angaben im Zeitplan, sodass der Schulbetrieb mit Beginn des neuen Schuljahrs an den betroffenen Schulen nicht beeinträchtigt wird. Der Campus Berufliche Bildung des Landkreises Grafschaft Bentheim und das Bildungswerk Grafschaft Bentheim laden am 2. Oktober zum ersten Grafschafter Azubi Welcome ein. Wie der Landkreis in einer Mitteilung schreibt, erwartet die Teilnehmerinnen und Teilnehmer ein abwechslungsreicher Nachmittag, bei dem Zukunftskompetenzen wie Teamfähigkeit, Kreativität und Problemlösungsfähigkeiten im Mittelpunkt stehen. Mit dem Grafschafter Azubi Welcome soll den Auszubildenden die Möglichkeit gegeben werden, Kontakte zu knüpfen, voneinander zu lernen und gut ins Berufsleben zu starten. Die Ausbildungsbetriebe können ihre Auszubildenden über die Homepage des Landkreises Grafschaft Bentheim anmelden. Einen Link findet ihr unter www.emsfechtewelle.de. Die Blaue Brücke im Zuge des Geh- und Radwegs am Nordhorner Fechtesee muss in der kommenden Woche an 3 Tagen voll gesperrt werden. Darauf weist die Stadt Nordhorn hin. Die Sperrung vom 10. bis zum 12. August sei aufgrund von Erdarbeiten an der Böschung zur Schleuse notwendig. Der Geh- und Radweg kann mit einer etwa 300 Meter langen Umleitung aber weiter genutzt werden.
1: Und jetzt das Wetter für das Emsland und die Grafschaft Bentheim.
3: Heute ziehen überwiegend Wolken über den Himmel in der Region. Dabei bleibt es vergleichsweise frisch bei Tageshöchstwerten von bis zu 21 Grad. In der Nacht kühlt es dann auf bis zu 9 Grad ab. Ab morgen steigen die Temperaturen dann wieder. Bei viel Sonne erreichen wir am Samstag Höchstwerte von bis zu 26 Grad. Am Sonntag geht's sommerlich weiter. Bei einem Sonne-Wolken-Mix haben wir Maxi-Werte von bis zu 31 Grad.
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1: Sie sind die Neuen in der Grafschafter Kreisverwaltung. 8 Nachwuchskräfte haben beim Landkreis Grafschaft-Bentheim ihre Ausbildung bzw. ihr duales Studium begonnen. Und das ist heute Thema unserer guten Nachricht aus der Region. Die Arbeit bei der Kreisverwaltung ist alles andere als Aktenwälzen. Es warten abwechslungsreiche und interessante Aufgaben auf die Neuen. Sie alle übernehmen Verantwortung und können mit ihrer Arbeit viel bewegen. Das hat Landrat Uwe Fizek den Nachwuchskräften mit auf den Weg gegeben. 5 der 8 machen einen Bachelor in Soziale Arbeit und Verwaltungswissenschaften. 3 haben sich für eine Ausbildung zum Verwaltungsfachangestellten und Fachinformatiker entschieden. Für die Neulinge steht nun die Einführungswoche auf dem Programm. Das wird traditionell von den Azubis und Studis des zweiten Jahres organisiert. Die neuen Kolleginnen und Kollegen lernen sich dort in lockerer Atmosphäre kennen, bevor es dann für das Studium bzw. die Ausbildung nach Osnabrück oder Hannover geht.

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1: Ich bin Diana Kramer. Nach dem Fund einer Sprengstoffdrohne auf dem Flughafen Leipzig-Halle laufen die Ermittlungen auf Hochtouren. Die Federführung übernommen hat inzwischen der Generalbundesanwalt. Aus den Ländern kommen Forderungen nach einem besseren Schutz der Flughäfen und es wird auch darüber diskutiert, wie gut die Drohnenabwehr hierzulande überhaupt funktioniert.
2: Die Ermittler gehen davon aus, dass die mit Sprengstoff beladene Drohne in der Nähe von ukrainischen Frachtflugzeugen gezielt zur Explosion gebracht werden sollte. Laut Experten ist Deutschland technologisch in der Lage, solche Angriffe abzuwehren. Allerdings ist nicht immer gleich klar, wer zuständig ist. Mal Bundespolizei, mal Landespolizei, im Notfall sogar die Bundeswehr. Für eine bessere Abstimmung fordert der Vorsitzende des Verteidigungsausschusses des Bundestags, Röwekamp, gegenüber dem RND eine zentrale Zuständigkeit beim Bundesinnenministerium. Katrin Müller, Nachrichtenredaktion.
1: Erste Folgen der Trockenheit sind im Supermarkt angekommen und wirken sich auch bei anhaltendem Regenmangel wahrscheinlich noch weiter aus. Nach Angaben von Marktbeobachtern ist Gemüse in zahlreichen Fällen für die Verbraucher teurer geworden. Gurken, Paprika, Salat und Kohl wird wegen der knappen Versorgungslage teurer. Bei Obst überwiegen hingegen günstigere Preise als im letzten Jahr. Der Gewinn beim Nutzfahrzeughersteller Daimler Truck ist im zweiten Quartal um 48% eingebrochen. Im Vorjahresvergleich sank das Konzernergebnis von 245 Millionen Euro auf 128 Millionen, teilte der DAX-Konzern mit. Vor allem die hohen Zölle hätten sich weiterhin belastend auf das Ergebnis ausgewirkt, heißt es. Daimler Truck hatte bereits 2025 ein Sparprogramm aufgelegt, um die laufenden Kosten um mehr als 1 Milliarde Euro zu senken. In Deutschland sollen bis 2030 etwa 5.000 Stellen wegfallen. Zum Sport. Mit dem Duell zweier Traditionsvereine startet die 53. Saison in der zweiten Fußball-Bundesliga. Der VfL Bochum empfängt zum Auftakt heute Abend Hertha BSC.
3: Sowohl Bochum als auch Hertha gehen mit einigen Fragezeichen in die neue Saison. Bei beiden Clubs hat sich personell viel verändert. Vom Aufstieg will diesmal keiner offen reden. Saisonziel ist ein einstelliger Tabellenplatz. Topfavorit ist der VfL Wolfsburg. Der Bundesliga-Absteiger will sofort zurück in Liga 1. Thomas Brock, Sportredaktion.
1: Anstoß in Bochum ist heute um 20.30 Uhr.
4: Und jetzt das Wetter für das Emsland und die Grafschaft Bentheim.
5: Heute ziehen überwiegend Wolken über den Himmel in der Region. Dabei bleibt es vergleichsweise frisch bei Tageshöchstwerten von bis zu 21 Grad. In der Nacht kühlt es dann auf bis zu 9 Grad ab. Ab morgen steigen die Temperaturen dann wieder. Bei viel Sonne erreichen wir am Samstag Höchstwerte von bis zu 26 Grad. Am Sonntag geht's sommerlich weiter. Bei einem Sonne-Wolken-Mix haben wir Maxi-Werte von bis zu 31 Grad.
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0: Sie haben manchmal ausgefallene Namen wie Choupette, Garfield oder Tom und haben eins gemeinsam. Sie sehen süß aus, aber vorsichtig, sie fahren auch mal ihre Krallen aus. Morgen am Samstag ist Weltkatzentag und wir schauen darauf, welche Kultkatzen uns im Alltag begleiten. Elisa Schuh berichtet. Hallo Elisa.
1: Hi.
0: Elisa, welche Katze ist denn deiner Meinung nach absoluter Kult?
1: Also ich musste sofort an die goldenen oder weißen Winkelkatzen denken, die etwa in asiatischen Restaurants stehen. Da wippt ja immer eine Pfote hoch und runter, quasi die asiatische Variante vom deutschen Wackeldackel. Die Winkelkatze kommt ursprünglich aus Japan und gilt dort als Glücksbringer. Sie wird dort auch einladende Katze genannt, weil sie den Betrachter mit der Pfote herbeiwinkt. Deswegen sehen wir die Winkelkatze auch so häufig in Restaurants oder in Einkaufspassagen. Sie soll mit dem ständigen Winken die Kunden anlocken.
0: Wir bleiben in Japan. Von da kommt ja auch die Figur Hello Kitty. Die kleine weiße Katzenfigur mit rosa Schleife. Was macht sie so kultig?
1: Also das Wichtigste zuerst. Was viele nicht wissen, Hello Kitty ist eigentlich gar keine Katze. Laut Hersteller ist sie eine Comicfigur, ein kleines Mädchen. Das erste Mal war die süße Figur auf einem kleinen Geldbeutel für Kinder zu sehen. Der war so beliebt, dass der Hersteller die Figur auch auf andere Produkte gedruckt hat. Zum Beispiel auf Spielsachen oder Stifte. Heute findet man Hello Kitty nicht nur auf Spielsachen, sondern auch auf Designerkollektionen, Küchengeräten oder sogar Flugzeugen.
0: Naja, ein kleines Mädchen mit Schnurrhaaren. Ich finde, das sieht schon sehr nach Katze aus. Gibt es da auch eine echte, noch lebende Katze, die Kult ist?
1: Ein besonders hohes Amt trägt der Kater Larry in London. Larry lebt in der Amtswohnung des britischen Premierministers und ist dort offiziell als Mäusefänger im Dienst. Er trägt als erster den Titel Chef-Mausefänger des Kabinetts. Im Februar wurde sogar das 15-jährige Dienstjubiläum von Larry gefeiert. Wegen Larry hat der neue britische Premierminister Andy Burnham seinen eigenen Hund übrigens zu Hause gelassen. So groß war die Sorge, dass die beiden sich nicht verstehen könnten.
0: Danke dir, Elisa.
1: Gerne. Tschüss.

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2: Mit Wiebke Pohlmann. Guten Morgen. Eine Transporterfahrerin aus Lingen hat gestern Vormittag einen schweren Unfall in Kloppenburg verursacht. Nach Angaben der zuständigen Polizei wollte die 61-Jährige von der B213 kommend die Beta-Straße in Richtung der Straße zur Basilika überqueren. Dabei soll sie das vorfahrtsberechtigte Auto einer 22-Jährigen übersehen haben. Bei dem Zusammenprall beider Fahrzeuge wurde die Autofahrerin schwer verletzt. In dem Auto befanden sich zudem zwei Frauen im Alter von 25 und 56 Jahren sowie zwei Kinder im Alter von 5 Jahren und 1 Jahr. Sie alle erlitten leichte Verletzungen. Die Transporterfahrerin blieb unverletzt. Aufgrund der vielen an dem Unfall beteiligten Personen wurden 4 Rettungswagen, ein Notarztwagen und ein Rettungshubschrauber zum Unfallort geschickt. Außerdem waren die Feuerwehr sowie ein Team der psychosozialen Notfallversorgung im Einsatz. Der Landkreis Grafschaft Bentheim führte in den laufenden niedersächsischen Sommerferien Sanierungsarbeiten an Schulen im Kreisgebiet durch. Rund 3,4 Millionen Euro werden in Maßnahmen an den berufsbildenden Schulen, dem Gymnasium Nordhorn, dem Burggymnasium Bad Bentheim, dem Lise-Meitner-Gymnasium Neuenhaus, der Förderschule Fechtetal sowie in den Kreissporthallen und dem Euregium investiert. Das größte Projekt mit Gesamtkosten von rund 1 Million Euro ist die Sanierung der Kfz-Werkstätten an den gewerblichen berufsbildenden Schulen. Mit den Arbeiten liegt der Landkreis nach eigenen Angaben im Zeitplan, sodass der Schulbetrieb mit Beginn des neuen Schuljahrs an den betroffenen Schulen nicht beeinträchtigt wird. Der Campus Berufliche Bildung des Landkreises Grafschaft Bentheim und das Bildungswerk Grafschaft Bentheim laden am 2. Oktober zum ersten Grafschafter Azubi Welcome ein. Wie der Landkreis in einer Mitteilung schreibt, erwartet die Teilnehmerinnen und Teilnehmer ein abwechslungsreicher Nachmittag, bei dem Zukunftskompetenzen wie Teamfähigkeit, Kreativität und Problemlösungsfähigkeiten im Mittelpunkt stehen. Mit dem Grafschafter Azubi Welcome soll den Auszubildenden die Möglichkeit gegeben werden, Kontakte zu knüpfen, voneinander zu lernen und gut ins Berufsleben zu starten. Die Ausbildungsbetriebe können ihre Auszubildenden über die Homepage des Landkreises Grafschaft Bentheim anmelden. Einen Link findet ihr unter www.emsfechtewelle.de. Die Blaue Brücke im Zuge des Geh- und Radwegs am Nordhorner Fechtesee muss in der kommenden Woche an 3 Tagen voll gesperrt werden. Darauf weist die Stadt Nordhorn hin. Die Sperrung vom 10. bis zum 12. August sei aufgrund von Erdarbeiten an der Böschung zur Schleuse notwendig. Der Geh- und Radweg kann mit einer etwa 300 Meter langen Umleitung aber weiter genutzt werden.
1: Und jetzt das Wetter für das Emsland und die Grafschaft Bentheim.
3: Heute ziehen überwiegend Wolken über den Himmel in der Region. Dabei bleibt es vergleichsweise frisch bei Tageshöchstwerten von bis zu 21 Grad. In der Nacht kühlt es dann auf bis zu 9 Grad ab. Ab morgen steigen die Temperaturen dann wieder. Bei viel Sonne erreichen wir am Samstag Höchstwerte von bis zu 26 Grad. Am Sonntag geht's sommerlich weiter. Bei einem Sonne-Wolken-Mix haben wir Maxi-Werte von bis zu 31 Grad.
0: 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Es ist 9 Uhr und 36 Minuten.

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1: Er ist ein ganz bodenständiger Typ, liefert Essen aus und schreibt nebenbei Gedichte. Jetzt ist eine Gedichtsammlung von ihm mit einem der wichtigsten Literaturpreise Chinas ausgezeichnet worden. Wie die Tagesschau berichtet, handelt es sich bei dem Preisträger um den Chinesen Wang Yibin. Seit 7 Jahren fährt er mit seinem Elektroroller Essen aus. Zwischen seinen Lieferungen schreibt er Gedichte. Besonders systemkritisch sind sie nicht. Vielmehr beschreiben sie literarisch seinen Alltag und die Herausforderungen, als Kurierfahrer bei Wind und Wetter auszuliefern. Erst hat er seine Gedichte noch auf kleine Zettel geschrieben, dann hat er irgendwann gemerkt, dass das ein bisschen zeitintensiv ist. Seitdem macht er Sprachnachrichten. Online hat sich Wang mit seinen Gedichten, die er seit über 40 Jahren schreibt, bereits einen Namen gemacht. Jetzt hat er auch noch den Lu Zum-Preis bekommen, einer der höchsten literarischen Auszeichnungen Chinas. Für Wang steht fest, er möchte trotzdem weiter als Kurierfahrer arbeiten. Er sagt, Literatur erlaube ihm, wie ein ruhiger Fluss zu sein, der nun weiterfließe, nachdem der Literaturpreis einen schönen Wasserfall geformt habe. Wenn das mal nicht literarisch formuliert ist. Das war's dann auch schon von mir. Ich verabschiede mich aus der Emsfechtewelle Morning Show. Und hier bei uns im Programm geht's gleich weiter mit dem Regionalmagazin durch den Tag hier auf der Emsfechtewelle. Da löst mich meine werte Kollegin Deborah Krockhaus ab. Ich wünsche euch damit schon mal viel Spaß, gute Unterhaltung. Ich bin die Lucy und sage schon mal Tschüssi.

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1: Ich bin Diana Kramer. Nach dem Fund einer Sprengstoffdrohne auf dem Leipziger Flughafen hat der Vorstandschef des Rüstungskonzerns Rheinmetall, Armin Papperger, mehr Anstrengungen Deutschlands bei der Drohnenabwehr angemahnt. Deutschland sei nicht ausreichend geschützt vor solchen Attacken, sagte Papperger der dpa.
2: Drohnen sehr schnell erkennen und dann notfalls auch abschießen, das muss möglich sein, sagt der Rheinmetall-Chef. Aber Deutschland sei noch nicht überall mit der entsprechenden Abwehrtechnologie ausgestattet, warnt er, obwohl die grundsätzlich vorhanden sei. Als erstes müsse aber definiert werden, was geschützt werden solle. Denn neben Flughäfen gäbe es weitere potenzielle Ziele, die zur sogenannten kritischen Infrastruktur zählen. Rheinmetall und andere Rüstungskonzerne entwickeln Systeme zur Früherkennung und Abwehr von Drohnen. Thomas Thonfeld, Nachrichtenredaktion.
1: Die deutschen Exporte sind trotz aller Belastungen durch den Iran-Krieg im Juni auf einen Rekordwert gestiegen. Insgesamt wurden Waren im Wert von mehr als 139 Milliarden Euro ins Ausland ausgeführt. Die Exporte sind damit den fünften Monat in Folge gewachsen und erweisen sich als Stütze für die schwächelnde deutsche Wirtschaft. Die USA blieben mit einem Volumen von gut 12 Milliarden Euro der wichtigste Einzelabsatzmarkt. E-Scooter-Fahrer ziehen sich bei Unfällen deutlich häufiger Kopfverletzungen und Schädigungen innerer Organe zu als Motorrad- oder Fahrradfahrer. Zu diesem Ergebnis kommt eine aktuelle britische Studie.
3: Das Risiko für ein Schädel-Hirn-Trauma ist bei E-Scooter-Unfällen fast doppelt so hoch wie bei Radfahrern und mehr als dreimal so hoch wie bei Motorradfahrern. Ursache dafür sind laut den Forschern vor allem, dass Scooterfahrer kaum Helme tragen und die stehende Fahrposition. Bei abruptem Bremsen werden Fahrer leicht kopfüber nach vorn über den Lenker geschleudert. Auffällig ist laut den Forschern auch der hohe Anteil von Minderjährigen unter den Schwerverletzten. Die Autoren der Studie plädieren für strengere Sicherheitsregeln, eine Helmpflicht und geschützte Fahrspuren. Aus London, Philipp Detlefs.
1: In Thailand sind bei einem Schusswaffenangriff an einer Schule nördlich von Bangkok mindestens 7 Menschen getötet und mehr als ein Dutzend weitere verletzt worden. Nach ersten Informationen soll es sich bei den Toten um 3 Lehrer und 3 Schüler sowie den jugendlichen Täter handeln. Der genaue Tathergang und das Motiv sind zunächst unklar.
4: Und jetzt das Wetter für das Emsland und die Grafschaft Bentheim.
5: Heute gibt es viele Wolken am Himmel über der Region. Zwischendurch kommt aber auch mal die Sonne raus. Es bleibt überwiegend trocken. Heute bei Temperaturen von bis zu 22 Grad. In der Nacht zu morgen sinken die Werte ab auf bis zu 9 Grad. Am Wochenende wird es wieder wärmer. Morgen mit viel Sonne und Tageshöchstwerten von bis zu 26 Grad. Und auch am Sonntag bleibt es sonnig bei bis zu 31 Grad.
0: 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Es ist 10 Uhr und 3 Minuten.

Katzen, Hunde, Eichhörnchen, Schmetterlinge, Kaninchen. Das sind Tiere, bei denen wir oft sowas hören wie, guck mal, wie schön, flauschig oder süß das aussieht. Oder, oh, darf ich das mal streicheln? Ja, und dann gibt es Tiere, bei denen das, so nehme ich das zumindest wahr, weniger gesagt wird. Dazu würde ich jetzt mal sowas wie Spinnen, Kakerlaken, Zecken oder Wespen zählen. Ich glaube, da würden viele jetzt nicht unbedingt sagen, oh, ist die süß. Und für viele gehören da auch die Tausendfüßer dazu. Mit ihren langen Körpern und den vielen kleinen Beinen wirken die aber auch erstmal etwas gewöhnungsbedürftig. Eigentlich sind es aber doch echt faszinierende Tiere. Viele Arten leben im Boden oder unter Laub und ernähren sich von abgestorbenen Pflanzenresten, womit sie auch einen wichtigen Beitrag für unsere Natur leisten. Wir machen gleich mal einen kleinen Abstecher in den Tierpark Nordhorn und schauen uns da mal die Tausendfüßer und ihren Nachwuchs an.

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1: Bei den verschiedensten Tierarten im Tierpark Nordhorn stellt sich immer mal wieder Nachwuchs ein. Die Jungtiere, um die es heute geht, halten sich aber gerne mal bedeckt. In ihrem Terrarium liegen sie versteckt im Boden oder unter Laub. Wie kleine Tausendfüßer ins Leben starten, das hat sich Wiebke Pollmann bei einem Besuch im Tierpark Nordhorn angeschaut.
2: Spirostreptus Speck Tansania 1 ist ein Name, der einem Zungenbrecher recht nahe kommt. Genau das ist aber der offizielle Name der Tausendfüßer, die im Tierpark Nordhorn leben. Es handelt sich bei ihnen nicht um afrikanische Riesentausendfüßer, ziemlich groß sind sie aber trotzdem. Auch wenn sie keine 30 cm erreichen, 10 bis 15 cm lang werden sie schon. Aktuell gibt es aber auch ein paar ganz kleine Tausendfüßer im Zoo, verrät Tierpflegerin Marie Neuhaus.
3: Wir haben jetzt hier in unserer Schau zwar immer sehr gut versteckt von dem ganzen Laub ein paar Jungtiere, mittlerweile in verschiedenen Größenstadien. Nicht nur von der Größe gut zu unterscheiden von den Alttieren, sondern auch von der Farbe, weil die halt noch deutlich heller sind. Und dieses dunkelbraune, sage ich mal, das kommt dann halt erst später. Das heißt, unsere Füßer fühlen sich hier ziemlich wohl, ne? Weil wir haben ordentlich Babys im Boden.
2: Wie viele Babys es tatsächlich sind, das ist nicht genau klar. Marie schätzt aber, dass die erwachsenen Tausendfüßer für mindestens 30 Jungtiere gesorgt haben. Die kleinen Füßer wissen auch schon genau, wo die Futterstelle ist und verstecken sich gerne genau dort im Boden oder unter dem Laub.
3: Das heißt, morgens, wenn man dann das Futter wieder austauscht, muss man mittlerweile sehr, sehr gut gucken, weil die ganz kleinen Jungtiere, die quasi frisch geschlüpft sind, sind ja noch nicht sehr groß. Die sind halt noch sehr, sehr klein, also vielleicht so 1-2 Zentimeter, wenn sie sich mal auskugeln. Ja, wie so eine kleine Perle. Und dann hat man da so ganz kleine Mini-Schnürchen quasi auf dem Futter und muss dann erstmal alles absammeln, dass man die natürlich nicht mit rausnimmt. Also mittlerweile dauert es Füttern ein bisschen länger hier.
2: Die Kugelform ist sozusagen der Verteidigungsmodus der Tausendfüßer. So schützen sie ihre weiche Unterseite. Außerdem können sie auch ein Sekret absondern, das unangenehm riecht und ihren Fressfeinden vermutlich auch nicht besonders gut schmecken dürfte. Die Tausendfüßer werden 3 bis 4 Jahre alt. Und ohne zu indiskret werden zu wollen, wie beginnt ihr Leben denn eigentlich?
3: Das ist eine sehr spannende Frage tatsächlich. Bei den meisten Tieren, vor allem bei den Säugetieren, hat man das ja, dass die Geschlechtsorgane irgendwo weiter hinten am Körper sind. Bei denen ist es aber ein bisschen andersrum tatsächlich. Die haben die weiter vorne Richtung Kopf. Und bei denen hat sich ein Beinpaar etwas umgewandelt, bei den Männchen, zu, ich nenne es mal eine Einschubhilfe. Da haben sie nämlich so ein bisschen umgewandelte Füßchen, die halt helfen, das Spermapaket dann bei dem Weibchen reinzuschieben. Und somit befruchten die sich dann.
2: Lebende Jungtiere bringen die Tausendfüßer anschließend nicht zur Welt. Sie legen die befruchteten Eier im Boden ab. Nach ein paar Wochen schlüpfen die Babys. Wie auch generell kommt es auch da darauf an, dass im Terrarium die Temperatur und die Feuchtigkeit stimmen. Der Nachwuchs wird zwar keine Tausendfüßer haben, die haben die erwachsenen Tiere aber auch nicht.
3: Auch wenn sie zwar Tausendfüßer heißen, haben sie natürlich keine 1000 Beine, nicht mal annähernd 1000. Das sind meistens maximal um die 100, wenn überhaupt. Also bei denen, weil sie jetzt nicht so super, super lang sind, sind es tatsächlich nicht mal 100.
1: Tausendfüßer haben also tatsächlich nicht 1000 Füße, sondern einfach nur sehr viele. Und das trifft natürlich dann auch schon auf den Nachwuchs zu.

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2: Mit Lucy Sören, guten Tag. Wegen der anhaltenden Trockenheit und der niedrigen Wasserstände der Flüsse Fechte und Dinkel hat der Landkreis Grafschaft Bentheim eine Allgemeinverfügung erlassen. Das hat der Landkreis mitgeteilt. Die Allgemeinverfügung tritt ab heute in Kraft und gilt bis einschließlich 31. Oktober 2026. In diesem Zeitraum dürfen öffentliche und private Grünflächen, Sportanlagen sowie land- und forstwirtschaftliche Flächen täglich zwischen 12 bis 18 Uhr nicht beregnet werden. Außerdem dürfen aus Oberflächengewässern mittels Pumpvorrichtungen kein Wasser mehr zur Bewässerung entnommen werden. Es bestehe derzeit keine Gefährdung der öffentlichen Trinkwasserversorgung, vielmehr sollen mit der Allgemeinverfügung vorsorglich Maßnahmen getroffen werden. Eine 74-jährige Radfahrerin ist gestern Vormittag bei einem Verkehrsunfall in Emlichheim leicht verletzt worden. Nun sucht die Polizei Zeugen des Unfalls an der Straße am Bahnhof. Laut einer Mitteilung der Beamten kam die Radfahrerin gegen 11.15 Uhr durch einen vermeintlichen Vorfahrtsverstoß an der Kreuzung zur Mühlenstraße zu Fall. Die Unfallbeteiligten machen jedoch unterschiedliche Angaben zum Hergang. Wer den Unfall beobachtet hat, sollte sich bei der Polizei melden. Aktuell werden in Lingen die Wahlbenachrichtigungen für die Kommunalwahl am 13. September per Post an alle Wahlberechtigten verschickt. Darauf macht die Stadtverwaltung aufmerksam. Auch bei der Kommunalwahl ist eine Briefwahl möglich. Die dafür benötigten Unterlagen können ab dem kommenden Montag im Wahlbüro oder online unter www.lingen.de beantragt werden. Das Wahlbüro befindet sich im Gebäude der Berufsakademie. Die Öffnungszeiten des Wahlbüros findet ihr auch nochmal auf unserer Homepage. In Emlichheim wird ab dem kommenden Dienstag der Bahnübergang Neustadtstraße für den Schienenpersonennahverkehr ertüchtigt. Darauf weist die Gemeinde hin. Ab Dezember 2026 soll der Regiopa-Zug von Emlichheim aus im Stundentakt in Richtung Kuhworden und Bad Bentheim abfahren. Die Bauarbeiten an den Haltepunkten und zur Ertüchtigung der Bahnstrecke laufen. Der Bahnübergang Neustadtstraße wird in diesem Zusammenhang voraussichtlich bis zum Ende der 34. Kalenderwoche oder Anfang der 35. Kalenderwoche gesperrt. Eine Umleitung wird ausgeschildert.
3: Und jetzt das Wetter für das Emsland und die Grafschaft Bentheim.
4: Heute gibt es viele Wolken am Himmel über der Region. Zwischendurch kommt aber auch mal die Sonne raus. Es bleibt überwiegend trocken. Heute bei Temperaturen von bis zu 22 Grad. In der Nacht zu morgen sinken die Werte ab auf bis zu 9 Grad. Am Wochenende wird es wieder wärmer. Morgen mit viel Sonne und Tageshöchstwerten von bis zu 26 Grad. Und auch am Sonntag bleibt es sonnig bei bis zu 31 Grad.
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1: Music, Fashion, Film. Diese drei Dinge begegnen uns im Leben immer wieder. Jetzt auch mit dem neuen Studioalbum von Singer-Songwriterin Charlie XCX. Die Britin hat schon als Teenagerin Songs geschrieben und sie im Internet veröffentlicht. Der Durchbruch gelang ihr 2012 mit dem Song I Love It, den sie für das schwedische Duo Icona Pop geschrieben hat. Sie hat sich dann schnell zu einer bekannten Künstlerin entwickelt, vor allem durch den modernen experimentellen Pop-Sound in ihrer Musik. Da verbindet sie elektronische Musik, Club-Einflüsse und klassischen Pop. Vor allem das Album Bread aus 2024 sorgte mit seinem knallgrünen Cover und der Ästhetik für viel Aufmerksamkeit. Vielleicht erinnert ihr euch ja auch noch an den Bread Summer, den das Album ausgelöst hat. Jetzt, zwei Jahre später, geht es weiter. Mit Music, Fashion, Film verbindet Charlie XCX verschiedene Bereiche der Popkultur. 11 Songs hat das neue Album. Musikalisch setzt die Singer-Songwriterin ihren eigenen Trend mit einer Mischung aus Elektropop und Experimenten fort. Wir hören natürlich auch mal rein, jetzt mit dem Song Camera.

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1: Camera von Charlie XCX aus ihrem neuen Album Music Fashion Film. Songs aus dem Album haben wir euch in dieser Woche bei uns im Soundcheck vorgestellt. Mehr Infos gibt's auch nochmal unter imsfechtewelle.de.
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1: K-Pop-Fans, aufgepasst! Wer das Konzertgefühl von 80s noch einmal erleben oder die Band zum ersten Mal auf der großen Leinwand sehen möchte, hat am kommenden Wochenende die Gelegenheit dazu. Im Cineplex Münster läuft am Samstag 80s Light the Way in Cinemas. Der Konzertfilm bringt die energiegeladene Show der südkoreanischen Gruppe mit beeindruckender Bild- und Tonqualität ins Kino. Mit Songs wie Bouncy, Eyes on My Teeth und vielen weiteren Hits erleben Fans die Performance fast wie bei einem Live-Konzert. Die Vorstellung beginnt am Samstag um 13 Uhr und dauert rund eine Stunde. Für Fan-Community iTiny und K-Pop-Interessierte bietet sich am Samstag die Gelegenheit, die energiegeladene Bühnenschau auf der Leinwand zu erleben. Weitere Informationen und Tickets findet ihr online beim

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1: Ich bin Diana Kramer. Der Fund einer mit Sprengstoff beladenen Drohne am Flughafen Leipzig-Halle beschäftigt Politik und Justiz. Nach dem Vorfall hat nun der Nationale Sicherheitsrat getagt. Das Gremium kam unter dem Vorsitz von Kanzler Friedrich Merz telefonisch zusammen, teilte ein Regierungssprecher mit. Die Ermittlungen laufen derweil weiter.
2: Die Ermittler gehen davon aus, dass die mit Sprengstoff beladene Drohne in der Nähe von ukrainischen Frachtflugzeugen gezielt zur Explosion gebracht werden sollte. Laut Experten ist Deutschland technologisch in der Lage, solche Angriffe abzuwehren. Allerdings ist nicht immer gleich klar, wer zuständig ist. Mal Bundespolizei, mal Landespolizei, im Notfall sogar die Bundeswehr. Für eine bessere Abstimmung fordert der Vorsitzende des Verteidigungsausschusses des Bundestags, Röwekamp, gegenüber dem RND eine zentrale Zuständigkeit beim Bundesinnenministerium. Katrin Müller, Nachrichtenredaktion.
1: Hoffnung für unsere Wirtschaft. Trotz Irankrieg und US-Handelsstreit sind die deutschen Exporte im Juni auf einen Rekordwert gestiegen. Kalender- und saisonbereinigt gingen Waren im Wert von 139,3 Milliarden Euro ins Ausland, teilte das Statistische Bundesamt mit.
3: Die Exporte sind damit den fünften Monat in Folge gewachsen und haben jetzt auch den fast vier Jahre alten Exportrekord übertroffen. Vor allem das Geschäft mit dem europäischen Ausland erweist sich weiter als stabile Säule. Besonders kräftig haben Verkäufe nach Großbritannien zugelegt. Dagegen ist das US-Geschäft kräftig zurückgegangen. Trotzdem bleiben die USA mit einem Volumen von gut 12 Milliarden Euro der wichtigste Einzelabsatzmarkt. Und das ist auch immer noch etwa doppelt so viel Exportgeschäft wie mit China. Thomas Tonfeld, Berlin.
1: Der Facebook-Konzern Meta soll nach einer Gerichtsentscheidung im US-Bundesstaat New Mexico mehr als eine halbe Milliarde Dollar für Hilfen an Kinder zahlen, die durch Nutzung sozialer Medien Schaden genommen haben. Außerdem müssen in dem Bundesstaat zusätzliche Einschränkungen für Nutzer im Alter unter 18 eingeführt werden. Sie sollen maximal 90 Stunden pro Woche bei Facebook oder Instagram verbringen dürfen. Meta will in Berufung gehen. Zum Sport, und da gab es die nächste Medaille bei der Schwimm-EM in Paris. Isabel Gose aus Magdeburg holte im Knockout-Sprint mit einem Startzielsieg Gold im Freiwasserschwimmen. Das Rennen stand wegen der Wasserqualität in der Seine bis kurz vor Start auf der Kippe.
4: Und jetzt das Wetter für das Emsland und die Grafschaft Bentheim.
5: Heute gibt es viele Wolken am Himmel über der Region. Zwischendurch kommt aber auch mal die Sonne raus. Es bleibt überwiegend trocken. Heute bei Temperaturen von bis zu 22 Grad. In der Nacht zu morgen sinken die Werte ab auf bis zu 9 Grad. Am Wochenende wird es wieder wärmer. Morgen mit viel Sonne und Tageshöchstwerten von bis zu 26 Grad. Und auch am Sonntag bleibt es sonnig bei bis zu 31 Grad.
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1: Nachdem am vergangenen Wochenende schon die zweite Fußball-Bundesliga der Frauen in die neue Saison gestartet ist und damit die Frauen vom SV Meppen ihr erstes Spiel bestritten haben, zieht am kommenden Wochenende die dritte Liga nach. Das heißt, jetzt geht's auch für die Männer vom SV Meppen wieder los. Mit dem Aufstieg in die dritte Liga warten neue Herausforderungen und neue Gegner auf das Team von Trainer Lukas Beniermann. Wie die Meppener in die neue Saison starten, darüber spreche ich mit meiner Kollegin Lucy Sörng. Lucy, los geht es morgen gegen den MSV Duisburg. Beide Teams haben die vergangenen Wochen und Monate ja wahrscheinlich intensiv für die Vorbereitung genutzt, oder?
2: So ist es. Der SV Meppen hat den Sommer nach der Aufstiegsfeier am Ende der vergangenen Saison genutzt, um sich weiter neu aufzustellen und einige Tests zu absolvieren. Das ist auch ganz gut gelaufen. Das Blitzturnier beim SV Grenzland Lahrwald haben die Meppener gewonnen. Ebenso die 4 Testspiele gegen den SSV Jedelo 2, Sparta Rotterdam, den FC Schalke 04-2 und zuletzt gegen den Ligakonkurrenten VfL Osnabrück. Einige der Meppener bringen auch schon Drittliga-Erfahrung mit. Jetzt gilt es, als neu zusammengestelltes Team zu überzeugen. Schauen wir noch auf den Gegner. Der MSV Duisburg spielt auch erst seit der vergangenen Saison wieder in der dritten Liga, hat in der vergangenen Saison aber schon gezeigt, dass er oben mitspielen will. Platz 4 ist es am Ende geworden. Ein paar Wechsel hat es in der Sommerpause gegeben. Ansonsten ist das Team schon eingespielt. Über die Qualität der Teams in der Liga jetzt schon konkret etwas zu sagen, wäre aber zu früh. Dafür sollten wir die ersten Spiele abwarten. Spannend wird es mit Sicherheit morgen. Anstoß ist um 14 Uhr in der Schau ins Landreisen Arena in Duisburg.
1: Das Spiel wird übrigens auch im Free TV gezeigt. Einen Tag später, am Sonntag, steht das erste Heimspiel für die SV Meppen Frauen in der Hensch Arena an. Die sind ja mit einem Sieg gegen die SG 99 Andernach schon erfolgreich in die Saison gestartet. Gegen wen geht's denn am Sonntag?
2: Zu Gast sein wird die zweite Mannschaft der TSG Hoffenheim und damit einer der Aufsteiger in der zweiten Frauen-Bundesliga. Die Hoffenheimer U20 kommt aus der Regionalliga Süd und hat da eine gute Saison hingelegt. Jetzt sind die Karten aber wieder neu gemischt. Das Team ist jung, 8 Mädels aus der eigenen U17 sind in den U20-Kader aufgerückt. Direkt beim Saisonauftakt am vergangenen Wochenende musste das Team allerdings schon die erste Niederlage hinnehmen. Gegen Viktoria Berlin mussten sich die Hoffenheimerinnen mit 1:3 geschlagen geben. Besser lief es für die Meppenerinnen. Du hast es gerade schon gesagt, die sind mit einem 2:1-Sieg gegen die SG 99 Andernach in die Saison gestartet. Jetzt gilt es, die nächsten Punkte zu holen, um zu zeigen, dass man oben mitspielen will. Anstoß ist am Sonntag um 11 Uhr in der Meppener Hensch Arena.
1: Wir drücken den beiden Meppener Teams natürlich die Daumen.

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1: Das extreme Niedrigwasser sorgt aktuell für große Probleme auf dem Rhein und anderen Wasserstraßen. Bundesverkehrsminister Steffen Bilger hat darüber in Bonn mit Wirtschaftsvertretern, Verbänden und Behörden gesprochen. Um zu helfen, sind mehrere auch kurzfristige Maßnahmen geplant. Thomas Brockt berichtet. Hallo Thomas.
2: Hallo und schönen guten Tag.
1: Thomas, gerade auf dem Rhein gibt es im Moment historisch tiefe Pegelstände. Der Gütertransport ist massiv betroffen. Wie soll der Wirtschaft geholfen und die Versorgung gesichert werden?
2: Ja, vor allem durch Verlagerung. Also wenn auf den Flüssen und Kanälen weniger geht, müssen eben Straße und Schiene einspringen. Verkehrsminister Bilger will mit den Ländern darüber reden, zum Beispiel über Ausnahmen beim Sonntagsfahrverbot von LKWs. Zumindest da, wo es um besonders betroffene Güter geht. Auch Schwertransporte sollen möglichst schneller genehmigt werden. Und auch mit der Bahn wird bereits gesprochen und die hat Unterstützung zugesagt. Aber bis jetzt sind das eben vor allem Absichten. Mal sehen, ob das wirklich schnell klappt und dann auch was bringt.
1: Gut, das sind jetzt Sofortmaßnahmen, aber das Problem Niedrigwasser und Dürre dürfte ja bleiben und eher häufiger auftreten. Gibt es da auch schon langfristige Pläne, um die Lieferketten zu sichern?
2: Also auch das war Thema bei dem Treffen, auch wenn es erstmal vor allem darum ging, schnell zu helfen. Aber das Problem an sich ist ja schon länger bekannt und deshalb sollen nun bereits geplante Projekte möglichst beschleunigt werden. Zum einen tiefere Fahrrinnen, damit die Schiffe mehr transportieren können. Da müssen wir jetzt den Bauturbo anwerfen, heißt es vom Verband der Binnenschiffer, der auch auf mehr Geld vom Bund aus dem Sondervermögen Infrastruktur hofft. Und gleichzeitig will die Branche ihre Flotte modernisieren mit mehr Schiffen, die dann auch bei Niedrigwasser noch fahren können.
1: Dankeschön, Thomas.
2: Gerne.

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2: Mit Lucy Sören, guten Tag. Wegen der anhaltenden Trockenheit und der niedrigen Wasserstände der Flüsse Fechte und Dinkel hat der Landkreis Grafschaft Bentheim eine Allgemeinverfügung erlassen. Das hat der Landkreis mitgeteilt. Die Allgemeinverfügung tritt ab heute in Kraft und gilt bis einschließlich 31. Oktober 2026. In diesem Zeitraum dürfen öffentliche und private Grünflächen, Sportanlagen sowie land- und forstwirtschaftliche Flächen täglich zwischen 12 bis 18 Uhr nicht beregnet werden. Außerdem dürfen aus Oberflächengewässern mittels Pumpvorrichtungen kein Wasser mehr zur Bewässerung entnommen werden. Es bestehe derzeit keine Gefährdung der öffentlichen Trinkwasserversorgung, vielmehr sollen mit der Allgemeinverfügung vorsorglich Maßnahmen getroffen werden. Eine 74-jährige Radfahrerin ist gestern Vormittag bei einem Verkehrsunfall in Emlichheim leicht verletzt worden. Nun sucht die Polizei Zeugen des Unfalls an der Straße am Bahnhof. Laut einer Mitteilung der Beamten kam die Radfahrerin gegen 11.15 Uhr durch einen vermeintlichen Vorfahrtsverstoß an der Kreuzung zur Mühlenstraße zu Fall. Die Unfallbeteiligten machen jedoch unterschiedliche Angaben zum Hergang. Wer den Unfall beobachtet hat, sollte sich bei der Polizei melden. Aktuell werden in Lingen die Wahlbenachrichtigungen für die Kommunalwahl am 13. September per Post an alle Wahlberechtigten verschickt. Darauf macht die Stadtverwaltung aufmerksam. Auch bei der Kommunalwahl ist eine Briefwahl möglich. Die dafür benötigten Unterlagen können ab dem kommenden Montag im Wahlbüro oder online unter www.lingen.de beantragt werden. Das Wahlbüro befindet sich im Gebäude der Berufsakademie. Die Öffnungszeiten des Wahlbüros findet ihr auch nochmal auf unserer Homepage. In Emlichheim wird ab dem kommenden Dienstag der Bahnübergang Neustadtstraße für den Schienenpersonennahverkehr ertüchtigt. Darauf weist die Gemeinde hin. Ab Dezember 2026 soll der Regiopa-Zug von Emlichheim aus im Stundentakt in Richtung Kuhworden und Bad Bentheim abfahren. Die Bauarbeiten an den Haltepunkten und zur Ertüchtigung der Bahnstrecke laufen. Der Bahnübergang Neustadtstraße wird in diesem Zusammenhang voraussichtlich bis zum Ende der 34. Kalenderwoche oder Anfang der 35. Kalenderwoche gesperrt. Eine Umleitung wird ausgeschildert.
3: Und jetzt das Wetter für das Emsland und die Grafschaft Bentheim.
4: Heute gibt es viele Wolken am Himmel über der Region. Zwischendurch kommt aber auch mal die Sonne raus. Es bleibt überwiegend trocken. Heute bei Temperaturen von bis zu 22 Grad. In der Nacht zu morgen sinken die Werte ab auf bis zu 9 Grad. Am Wochenende wird es wieder wärmer. Morgen mit viel Sonne und Tageshöchstwerten von bis zu 26 Grad. Und auch am Sonntag bleibt es sonnig bei bis zu 31 Grad.
0: 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Es ist 11 Uhr und 33 Minuten.

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1: Wir schauen mal in die britischen Charts heute vor 44 Jahren. Da hat ein Song Platz 1 erreicht von einer Band, die wahrscheinlich viele als One-Hit-Wonder bezeichnen würden. Die Band ist Dexys Midnight Runners und der Song natürlich ihr Welthit Come On Eileen. Die Gruppe war tatsächlich aber auch vorher schon erfolgreich. Gegründet hatten sich Dexys Midnight Runners 1978 in Birmingham. Die erste Single Dance Dance erschien ein Jahr später und landete in den Top 40 der britischen Charts. Sowohl das Debütalbum als auch folgende Singles wurden zum Erfolg. Ja, und der ganz große kam dann 1982 mit Come On Eileen. Der Song erschien auf dem zweiten Studioalbum Touraye, wurde zum Nummer 1 Hit, 1982 die meistverkaufte Single des Jahres und 1983 bei den Brit Awards zur besten britischen Single gewählt. Auf die Frage, wer eigentlich Eileen ist, hat Singer-Songwriter Kevin Rowland lange gesagt, es sei seine Jugendliebe gewesen. Später hat er in einem Interview verraten, dass es eigentlich nur eine Kunstfigur war und es keine echte Eileen gegeben hätte. Naja, ob echt oder nicht, das hatte wahrscheinlich keinen Einfluss auf den Erfolg des Songs. Und hier ist er jetzt auch nochmal, Come On Eileen von Dexys Midnight Runners.

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1: Sommerabend, Sternenhimmel und Kino über The King of Pop unter freiem Himmel. Genau das erwartet euch am Samstag beim Sparda Bank Sommernachtskino auf dem Schlossplatz in Münster. Gezeigt wird der Film Michael, der die Lebensgeschichte von Michael Jackson erzählt. Von seinen Anfängen bei den Jackson 5 bis zu seinem Ausstieg zum King of Pop. Der Film wirft dabei nicht nur einen Blick auf die größten Erfolge, sondern auch auf die Menschen hinter der Pop-Ikone und sorgt auf der großen Open-Air-Leinwand für echtes Kino-Feeling. Für Snacks und Getränke ist ebenfalls gesorgt. Wer Michael Jackson also noch einmal auf der großen Leinwand erleben möchte oder einfach Lust auf einen besonderen Open-Air-Kinoabend hat, sollte am Samstag nach Münster kommen. Einlass ist bereits ab 22 Uhr. Da freie Platzwahl gilt, lohnt es sich, etwas früher da zu sein. Tickets kosten zwischen 10 bis fast 13 Euro. Weitere Informationen zu Programm und zu den Tickets findet ihr online bei Cineplex Münster.
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1: Ich bin Diana Kramer. Noch immer ist unklar, wer die Sprengstoffdrohne auf dem Flughafen in Leipzig gesteuert hat. Jetzt schaltet sich auch Bundeskanzler Friedrich Merz ein. Unter seinem Vorsitz hat der Nationale Sicherheitsrat getagt. Per Telefon haben sich Mitglieder des wichtigen Gremiums beraten.
2: Die Regierung sendet das Signal, wir nehmen den Vorfall sehr ernst und handeln. Es geht natürlich um Informationsaustausch, aber auch um mögliche Konsequenzen. Experten fordern zum Beispiel, alle Flughäfen schnell mit Top-Technik zur Drohnenabwehr auszustatten. Die Grünen kritisieren zudem einen Zuständigkeitswirrwarr zwischen den vielen Behörden. Für den Bundesinnenminister steht auf jeden Fall fest, das war ein hybrider Profi-Anschlag ausländischer Mächte. Claudia Wächter, Nachrichtenredaktion.
1: Erste Folgen der Trockenheit hierzulande sind im Supermarkt angekommen und bei weiter anhaltendem Regenmangel könnten sich diese noch ausweiten. Nach Angaben von Marktbeobachtern ist Gemüse in zahlreichen Fällen für die Verbraucher teurer geworden. Gurken etwa, Paprikasalat und Kohl wird wegen der knappen Versorgungslage teurer. Bei Obst überwiegen hingegen günstigere Preise als im letzten Jahr. Die anhaltende Hitze in weiten Teilen Europas hat Folgen. Neben Bränden steigen auch die Meerestemperaturen. Im Mittelmeer wurde vor der Küste Mallorcas eine neue Rekordtemperatur von über 33 Grad Celsius registriert, teilte der spanische Nationale Wetterdienst mit.
3: Von Abkühlung kann keine Rede sein, wenn sich das Meer so warm anfühlt wie die Badewanne zu Hause. Im westlichen Mittelmeer liegen die derzeitigen Wassertemperaturen wohl 4 Grad über dem langjährigen Durchschnitt. Hauptgrund für die Entwicklung ist laut Forschern der menschengemachte Klimawandel. Die immer höheren Wassertemperaturen gefährden empfindliche Ökosysteme und können heftige Stürme mit sintflutartigen Regenfällen im Herbst auslösen. Katrin Müller, Nachrichtenredaktion.
1: Entsetzen in Thailand. Bei einem Schusswaffenangriff an einer Schule nördlich von Bangkok sind mindestens 7 Menschen getötet und mehr als ein Dutzend verletzt worden. Außerdem soll der jugendliche Täter zuvor seine Großeltern erschossen haben. Laut den Sicherheitskräften wurde der Schüler später tot in einem Klassenzimmer gefunden. Er hatte sich nach der Tat offenbar selbst erschossen. Ersten Ermittlungen zufolge besuchte er die 9. Klasse. Er soll möglicherweise gemobbt worden sein.
4: Und jetzt das Wetter für das Emsland und die Grafschaft Bentheim.
5: Heute gibt es viele Wolken am Himmel über der Region. Zwischendurch kommt aber auch mal die Sonne raus. Es bleibt überwiegend trocken. Heute bei Temperaturen von bis zu 22 Grad. In der Nacht zu morgen sinken die Werte ab auf bis zu 9 Grad. Am Wochenende wird es wieder wärmer. Morgen mit viel Sonne und Tageshöchstwerten von bis zu 26 Grad. Und auch am Sonntag bleibt es sonnig bei bis zu 31 Grad.
0: 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Es ist 12 Uhr und 3 Minuten.

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1: Es geht wieder los. Mit dem Duell zweier Traditionsvereine startet die neue Saison in der zweiten Fußball-Bundesliga. Der VfL Bochum empfängt zum Auftakt heute Abend im Ruhrstadion Hertha BSC. Ab dieser Saison gibt es ein paar Neuerungen. Tine Klimach berichtet. Hallo Tine.
2: Hallo.
1: Tine, wie groß ist die Vorfreude?
2: Na, die ist bei den meisten Fans natürlich riesig. Durch das frühe WM-Ausscheiden Deutschlands gab es auch eine lange Durststrecke ohne Mannschaft zum Mitfiebern. Jetzt freuen sich viele, ihren Verein endlich wieder zu haben. Und vielleicht gibt es auch ein paar Fans, die sich heimlich gefreut hatten, mal für ein paar Monate keine Fußballsorgen, also quasi frei zu haben. Ich schaue da mal in Richtung Hertha BSC oder Eintracht Braunschweig. Aber sobald es losgeht, kribbelt es bei denen sicherlich auch wieder.
1: Also alles beim Alten. Oder gibt es auch Sachen, die neu sind?
2: Die meisten neuen Regeln, die es bei der WM gab, kommen jetzt auch in Bundesliga und zweiter Liga zum Einsatz. Vor allem, um Unterbrechungen zu reduzieren. So können Schiedsrichter bei Abstößen und Einwürfen einen 5-Sekunden-Countdown anzeigen. Wird der überschritten, gibt's Ecke bzw. Einwurfwechsel. Bei Auswechslungen haben Spieler jetzt nur noch 10 Sekunden, um vom Platz zu gehen. Und der VAR darf künftig auch bei eindeutig falschen gelb-roten Karten eingreifen. Also nicht wie bisher, nur bei roten.
1: Wer sind denn die Favoriten so in Sachen Aufstieg?
2: Da muss man ganz klar sagen, der VfL Wolfsburg, der letzte Saison aus der ersten Bundesliga abgestiegen ist. Denn Wolfsburg hat alleine ungefähr so viel Geld ausgegeben wie der ganze Rest der Liga zusammen. Die haben also den teuersten Kader und gelten als absoluter Favorit. Dahinter gibt es eine ausgeglichene Liga, die eine ganze Menge Spannung verspricht.
1: Dankeschön, Tine.
2: Ein schönes Fußballwochenende.

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1: Ed Sheeran, Katy Perry oder Shawn Mendes, sie alle haben schon mal den offiziellen Sommerhit des Jahres in Deutschland gelandet. Gestern hat das Marktforschungsunternehmen GfK den neuen Sommerhit verkündet und es ist Die Die von Shakira und Burna Boy. Thomas Bremser berichtet. Hallo Thomas.
2: Ja, grüß dich.
1: Thomas, ist das eigentlich keine große Überraschung, oder?
2: Nein, also der Song hat uns ja wirklich den ganzen Sommer über begleitet. Die Fußballfans zumindest. Die Die wurde vor jedem WM-Spiel im Stadion gespielt, als die Teams aufs Feld gekommen sind. Und Shakira war ja auch mehrfach live im Stadion. Gesungen hat sie schon bei der Eröffnungsshow in Mexiko. Der Sommerhit wird jetzt seit 1990 gekürt. Noch nie hat es einen WM-Song geschafft. Und auch für Shakira ist es das erste Mal. Und natürlich auch für Burna Boy, dem Afrobeats-Musiker aus Nigeria.
1: Ja, Glückwunsch an die beiden. Was macht denn den Song zum perfekten Ohrwurm im Sommer, außer dass wir ihn ständig bei der WM gehört haben?
2: Ja, das hat uns Shakira selbst eigentlich schon erklärt, kurz vor der WM.
3: I think a powerful beat that everyone can dance to.
4: Ein kräftiger Beat, zu dem jeder tanzen kann. Energie, Leidenschaft, abgesehen von der starken Botschaft, die er vermittelt, ist er unbeschwert, hymnisch und zeitgleich macht es Spaß, zu ihm zu tanzen und ihn zu hören.
2: Und Latin Music ist einfach beliebt bei uns, vor allem natürlich im Sommer. Die Sommerhit-Ermittler sagen, Die Die wurde zum Begleiter eines ganzen Sommers. Kaum ein anderes Lied hat die Menschen in den vergangenen Wochen so nachhaltig begleitet.
1: Dankeschön, Thomas.
2: Ja, bitteschön.

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2: Mit Sophia Wagner, guten Tag. Bei einem Verkehrsunfall in Wiedmarschen ist gestern eine 63-jährige Pedelec-Fahrerin schwer verletzt worden. Wie die Polizei mitteilt, war eine 42-jährige Autofahrerin gegen 8.30 Uhr auf der Bergstraße unterwegs. Sie wollte nach rechts in den Ruping-Orter Kirchweg abbiegen. Dabei übersah sie auf dem Radweg die entgegenkommende 63-jährige Pedelec-Fahrerin. Es kam zum Zusammenstoß. Die 63-jährige stürzte und erlitt schwere Verletzungen. Sie wurde in ein Krankenhaus gebracht. Der entstandene Schaden wird auf etwa 5.500 Euro geschätzt. In Esterwegen haben Unbekannte einen betrunkenen Autofahrer gestern Vormittag an einem Waldweg vorgefunden. Wie die Polizei mitteilt, stellten die Beamten im Rahmen einer Kontrolle fest, dass sich der 73-jährige Fahrer in einem Grünstreifen in Höhe Herrenweg so festgefahren hatte, dass er nicht weiterfahren konnte. Ein freiwilliger Atemalkoholtest beim 73-Jährigen ergab einen Wert von 1,86 Promille. Dem Fahrer wurde eine Blutprobe entnommen, sein Führerschein wurde beschlagnahmt, ein Strafverfahren wurde eingeleitet. Der barrierefreie Ausbau des Bahnhofes in Geeste verschiebt sich. Das hat die Gemeinde mitgeteilt. Bereits seit Juni 2026 finden die Bahnsteigarbeiten am Bahnhof Geeste statt und sollten noch in diesem Jahr abgeschlossen werden. Nun hat die Deutsche Bahn mitgeteilt, dass die Arbeiten nicht wie geplant umgesetzt werden können. Die Arbeiten sollten so weit fertiggestellt werden, dass der Bahnhof sich in einem provisorischen, aber verkehrssicheren Zustand befindet. Begonnen hatten die Arbeiten am Bahnsteig 1, am Bahnsteig 2 konnten wegen technischer Herausforderungen die Arbeiten noch nicht stattfinden. Der reguläre Zugverkehr soll am kommenden Sonntag an beiden Bahnsteigen wieder aufgenommen werden. Laut der Deutschen Bahn sollen die Arbeiten am Bahnsteig 2 voraussichtlich erst im Jahr 2028 fortgesetzt werden. Bürgermeister Helmut Höcke kritisiere die Verzögerung. Er fordert deshalb, den Bauzeitplan noch einmal zu überprüfen. In Meppen haben Unbekannte in der Nacht zu gestern Baumaschinen, Werkzeuge und Baumaterial aus einem abgestellten Firmentransporter an der Schützenstraße gestohlen. Nach Polizeiangaben ereignete sich die Tat zwischen Mittwoch um 18 Uhr und gestern um 6.50 Uhr auf einem dortigen Schotterparkplatz. Der Wert der Materialien beläuft sich auf etwa 5.000 Euro. Die Polizei sucht nach Zeugen.
1: Und jetzt das Wetter für das Emsland und die Grafschaft Bentheim.
3: Heute gibt es viele Wolken am Himmel über der Region. Zwischendurch kommt aber auch mal die Sonne raus. Es bleibt überwiegend trocken. Heute bei Temperaturen von bis zu 22 Grad. In der Nacht zu morgen sinken die Werte ab auf bis zu 9 Grad. Am Wochenende wird es wieder wärmer. Morgen mit viel Sonne und Tageshöchstwerten von bis zu 26 Grad. Und auch am Sonntag bleibt es sonnig bei bis zu 31 Grad.
0: 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Es ist 12 Uhr und 34 Minuten.

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1: In der vergangenen Woche haben wir hier mit Oberkommissar Jörg Röhrig über die, ich sag mal, gesetzeskonforme Nutzung der gerade in der Grafschaft Bentheim sehr beliebten Fatbikes gesprochen. Kontrollen der Polizei in der jüngsten Vergangenheit haben aber ergeben, dass an vielen dieser schweren Pedelecs technisch manipuliert wurde, sodass sie deutlich schneller als die erlaubten 25 Kilometer pro Stunde fuhren. Und das ist illegal. Und das wiederum mag Jörg Röhrig gar nicht. Warum, Herr Röhrig?
2: Wenn ich an diesen Fahrrädern rummanipuliere und die Geschwindigkeiten und den Antrieb manipuliere, dann bin ich in dem Bereich, dass ich eventuell ein Fahren ohne Fahrerlaubnis begehe, einen Verstoß gegen das Pflichtversicherungsgesetz, die Betriebserlaubnis erlöscht bzw. ist gar nicht vorhanden. Es gibt weitere Verstöße, zum Beispiel, dass dort ein Helm getragen werden muss, wenn ich eine gewisse Geschwindigkeit habe, und auch die zulassungsrechtlichen Verstöße. Wenn ich die Geschwindigkeit 25 erreiche, ohne dass ich Energie reinbringe, dann ist es kein Pedelec mehr, sondern wird dann dort ein Kleinkraftrad gewertet. Und das muss ich versichern. Da muss ich eine Betriebserlaubnis für haben, die so aktuell in Deutschland nicht vergeben worden ist.
1: Wenn Sie solche Bikes bei Kontrollen vorfinden, werden die dann buchstäblich aus dem Verkehr gezogen?
2: Es kommt darauf an, wer diesen Verstoß begangen hat. Wenn wir Jugendliche haben, nehmen wir die Fahrräder erstmal mit und händigen dann im Nachgang diese Fatbikes den Erziehungsberechtigten natürlich wieder aus. Und die Eltern sind dann in der Verpflichtung, auch zu gucken, wie können wir das wieder zurückbauen bzw. rückprogrammieren, damit es dann wieder zu einem legalen Pedelec wird. Nichtsdestotrotz bleiben die Straftaten natürlich im Raum stehen. Und die Konsequenzen, die dahinter sind, die sind nicht ganz ohne.
1: Was für Konsequenzen können das sein?
2: Da kann es zum Beispiel dazu kommen, dass man dafür sich Punkte in Flensburg anfängt, obwohl man noch gar keinen Führerschein hat. Und wenn man dann mit 16,5, mit 17 das begleitende Fahren machen möchte, also einen Führerschein machen möchte, dann kann durchaus die Führerscheinbehörde dort eine MPU einfordern oder diesen Führerschein verweigern, wenn dort zum Beispiel Punkte vorhanden sind.
1: Es kann allerdings auch schwerwiegendere Folgen haben, zum Beispiel wenn man mit einem manipulierten Fatbike jemanden umfährt und schwer verletzt.
2: Ja, das ist dann ganz, ganz großer, ich sag's mal deutlich, Mist. Wenn ich zum Beispiel jemanden verletze und der fällt so unglücklich, dass er eventuell ein Schädelhirntrauma, eine Schädelbasisfraktur oder ähnliches davonträgt, dann werden natürlich diese Kosten erstmal durch die Haftpflichtversicherung des Hauses erstmal mit abgedeckt werden. Aber die Versicherungen werden dann selbstverständlich die Familien in Regress nehmen können. Und das wird auch durchaus gemacht. Und wir reden jetzt hier nicht nur von 5.000, 6.000 Euro. Das geht durchaus in die Zehn- und Hunderttausende, je nach Verletzungsgrad des Opfers.
1: Das kann ja dann schnell in die Hunderttausende von Euro gehen, die die Familie des Unfallverursachers abzuzahlen hat, wenn der Unfallverursacher noch minderjährig ist.
2: Wenn ich mir einen Schädelhirnpatienten durch so einen Verkehrsunfall fabriziere und ich habe dann Wachkoma-Patienten, dann kann sich jeder ungefähr ausrechnen, was da im Monat fällig wird, um diesen Pflegeplatz dann dort zu bezahlen.
1: Und Ihr Schlussappell in puncto Fatbikes, Herr Röhrig?
2: Bleibt in der legalen Weise unterwegs, dann haben wir alle keine Probleme und wir können im Straßenverkehr miteinander vernünftig umgehen. Wenn wir diese Sachen weiterhin feststellen und wir werden weiterhin in Zukunft Kontrollen durchführen, dann ist das nicht gut, weder für denjenigen, den es da betrifft, noch für die eventuellen Geschädigten.
1: Dankeschön an Oberkommissar Jörg Röhrig aus Nordhorn.

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1: Ein Stück Portugal mitten in Oldenburg erleben? Genau dazu lädt Portugal in Chill heute ein. Von 18 bis 20 Uhr verwandelt sich das Schuhcafé Oldenburg in einen Treffpunkt für portugiesisches Flair. Freut euch auf Live-Musik, entspannte Atmosphäre und die Gelegenheit, portugiesische Kultur in gemütlicher Runde kennenzulernen. Der Eintritt ist kostenlos und die Veranstaltung findet jeden ersten Freitag im Monat statt. Wer also das Wochenende entspannt beginnen möchte, ist beim Portugal and Chill genau richtig. Weitere Informationen findet ihr online bei Desenrasco.
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1: Ich bin Diana Kramer. Hoffnung für unsere deutsche Wirtschaft. Trotz Iran-Krieg und US-Handelsstreit sind die deutschen Exporte im Juni auf einen Rekordwert gestiegen. Kalender- und saisonbereinigt gingen Waren im Wert von mehr als 139 Milliarden Euro ins Ausland. Das teilte das Statistische Bundesamt mit.
2: Die Exporte sind damit den fünften Monat in Folge gewachsen und haben jetzt auch den fast vier Jahre alten Exportrekord übertroffen. Vor allem das Geschäft mit dem europäischen Ausland erweist sich weiter als stabile Säule. Besonders kräftig haben Verkäufe nach Großbritannien zugelegt. Dagegen ist das US-Geschäft kräftig zurückgegangen. Trotzdem bleiben die USA mit einem Volumen von gut 12 Milliarden Euro der wichtigste Einzelabsatzmarkt. Und das ist auch immer noch etwa doppelt so viel Exportgeschäft wie mit China. Thomas Thonfeld, Berlin.
1: Der Nationale Sicherheitsrat hat zum Drohnenvorfall am Leipziger Flughafen getagt. Das Gremium kam unter dem Vorsitz von Kanzler Friedrich Merz telefonisch zusammen, teilte ein Regierungssprecher mit. Merz stehe in ständigem Austausch mit Innenminister Alexander Dobrindt und anderen Regierungsmitgliedern. Der Nationale Sicherheitsrat wurde im vergangenen Jahr eingerichtet und soll die Kompetenzen bei innerer und äußerer Sicherheit innerhalb der Bundesregierung bündeln. Der Facebook-Konzern Meta soll nach einer Gerichtsentscheidung im US-Bundesstaat New Mexico mehr als eine halbe Milliarde Dollar für Hilfen an Kinder zahlen, die durch Nutzung sozialer Medien Schaden genommen haben. Außerdem müssen in dem Bundesstaat zusätzliche Einschränkungen für alle Nutzer unter 18 eingeführt werden.
3: Keine Push-Nachrichten mehr für Minderjährige, zumindest nachts und während der Schulzeit. Und Kids und Jugendliche sollen auch nur noch maximal 90 Stunden pro Woche Insta und Co. nutzen, sagt das Gericht. Der Meta-Konzern will sich dagegen wehren und hat bereits Dutzende andere Klagen am Hals. Es geht dabei auch um das Suchtpotenzial der Plattformen. Und auch hier in Deutschland wird gerade über Altersgrenzen für soziale Medien heftig diskutiert. Claudia Wächter, Nachrichtenredaktion.
1: Zum Sport. Mit dem Duell VfL Bochum gegen Hertha BSC startet am Abend die 53. Saison in der zweiten Fußball-Bundesliga. Anstoß im Bochumer Ruhrstadion ist um 20.30 Uhr. Die erste Liga startet dann in 3 Wochen in die Saison.
4: Und jetzt das Wetter für das Emsland und die Grafschaft Bentheim.
5: Heute gibt es viele Wolken am Himmel über der Region. Zwischendurch kommt aber auch mal die Sonne raus. Es bleibt überwiegend trocken. Heute bei Temperaturen von bis zu 22 Grad. In der Nacht zu morgen sinken die Werte ab auf bis zu 9 Grad. Am Wochenende wird es wieder wärmer. Morgen mit viel Sonne und Tageshöchstwerten von bis zu 26 Grad. Und auch am Sonntag bleibt es sonnig bei bis zu 31 Grad.
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Wacken, Hurricane, Deichbrand, der Sommer gehört den Festivals. Ich bin nächste Woche auch auf einem, freue mich da auch schon richtig drauf. Gute Musik, Menschen, die gut drauf sind, tolle Stimmung, raus aus dem Alltag. Macht einfach Spaß. Wir haben euch in dieser Woche in einer kleinen Wochenserie auch schon ein paar Tipps mitgegeben, was wir so bei einem Festivalbesuch alles beachten sollten. Da ging es darum, was wir alles mitnehmen sollten, gerade auch wenn wir da campen. Es ging um das Thema Hygiene, das Essen und Trinken oder die Frage, wo wir bei Problemen Hilfe bekommen. Worüber wir jetzt noch nicht so wirklich gesprochen haben, was aber auch immer eine große Rolle spielt, ist das Wetter. Aktuell ist es ja eher heiß, es kann aber natürlich auch regnen und gewittern. Was sollten wir dann dabei haben und was ist für Camper noch wichtig zu wissen? Die Tipps hole ich mir gleich mal von Wiebke Pollmann. Bleibt dran.

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1: Seit Montag geben wir euch in unserer aktuellen Wochenserie allerhand Tipps für euren nächsten Festivalbesuch. Vom Packen über die Hygiene vor Ort bis hin zur Verpflegung und Erster Hilfe. Wir haben uns in den vergangenen Tagen schon die verschiedensten Bereiche angeschaut. Zum Abschluss unseres Festivalguides gibt es hier nun noch einige Tipps zur Überlebenskunst auf dem Festivalgelände. Was ist bei Wind und Wetter zu beachten? Was erleichtert uns das Leben? Darüber spreche ich mit meiner Kollegin Wiebke Pollmann. Wiebke, das Wetter beeinflusst ja doch relativ deutlich unsere Festivalerfahrung. Was gibt es denn da alles zu beachten?
2: Den wichtigsten Punkt haben wir in unserem Festivalguide schon mal angesprochen. Checkt vor der Abfahrt bitte unbedingt, welches Wetter angekündigt ist. Denn ob Hitze und Sonnenschein oder Dauerregen, wer clever packt und vorbereitet ist, muss sich von Wetterkapriolen nicht das Festivalerlebnis vermiesen lassen. Wenn es nach Regen und Matsch aussieht, sollten wir unbedingt Regenponchos und Gummistiefel mitnehmen. Auch ein ohnehin wasserfestes Zelt lässt sich bei anhaltendem Regen mit ein paar Kniffen zusätzlich schützen. Ist Regen angekündigt, so sollte das Zelt nicht auf dem nackten Boden aufgebaut werden. Trockener bleibt es mit einer zusätzlichen Plane unter dem Zelt. Wir sollten aber darauf achten, dass die Unterlegplane nicht unter dem Zelt hervorschaut, denn dann fängt sie Regenwasser auf und leitet es direkt unter das Zelt. Außerdem sollten wir unser Zelt bei Regenwetter bestenfalls auf einem flachen, leicht erhöhten Bereich aufschlagen. Wichtig ist auch, dass Matratze, Schlafsack und Co. die Zeltinnenwand nicht berühren, denn dort drückt sich sonst schnell Feuchtigkeit durch den Stoff. Zusätzlich sollten wir darauf achten, das Zelt und das Vorzelt straff abzuspannen, damit sich auf dem Dach keine schweren Wasserpfützen bilden. Sollte es im Zelt dann doch mal zu Nässe kommen, bedeutet das oftmals gar nicht unbedingt, dass es irgendwo ein Leck gibt. Das kann auch einfach Kondenswasser sein. Auch im Zelt ist deshalb regelmäßiges Lüften wichtig.
1: Was sollten wir denn beachten, wenn das Wetter dann doch ganz anders ausfällt? Was ist bei Sonnenschein und Hitze wichtig?
2: Auch in diesem Fall sollten wir unser Zelt am besten schon möglichst clever platzieren. Natürlich sind die Möglichkeiten auf dem Festivalzeltplatz da schon mal begrenzt und wir haben nicht unbedingt freie Wahl. Wer sein Zelt an heißen Festivaltagen aber an einem schattigen Fleck unter Bäumen aufstellen kann, wird es etwas angenehmer haben. Auch ein zusätzliches Sonnensegel bietet Schutz. Außerdem ist es wichtig, regelmäßig für Durchzug zu sorgen. Am besten funktioniert das, wenn wir unser Zelt von vornherein so ausrichten, dass der Wind gut durchpusten kann. Am besten sollten wir nachts und am frühen Morgen alle Öffnungen komplett öffnen. Bei starker Sonneneinstrahlung sollte das Zelt tagsüber, wenn möglich, geschlossen bleiben. Zusätzlich kann ein kleiner Batterie- oder akkubetriebener Ventilator für Abkühlung sorgen. Ebenso wie feuchte Tücher im Nacken.
1: Hast du darüber hinaus noch Tipps für das Leben auf dem Festivalzeltplatz?
2: Ja, und der erste richtet sich an alle, die auf einem vollen Zeltplatz gerne mal ein bisschen die Orientierung verlieren. Wenn die letzte Band gespielt hat und es zum Schlafen zurück ins Zelt geht, hat wohl keiner Lust, lange zu suchen. Da kann es hilfreich sein, den Standort des eigenen Zelts auf dem Smartphone zu markieren. Oder ihr nehmt euch einfach eine auffällige Fahne mit zum Festival und bringt die an eurem Zelt an. So seht ihr schon aus der Ferne, wo eure Luftmatratze auf euch wartet. Auch wenn der Platz begrenzt ist, ein zusätzliches Notfalloutfit kann die Stimmung am Abreisetag retten und euch im Zweifelsfall davor bewahren, in nassen, durchgeschwitzten oder völlig verdreckten Klamotten im Auto oder im Zug zu sitzen. Wenn es dann wieder heimwärts geht, sollten wir auch auf dem Festivalgelände keine Spuren hinterlassen. Das heißt, sollte unser Zelt oder irgendetwas anderes vor Ort kaputt gegangen sein, ob Schlafsack, Campingstuhl oder ein Kleidungsstück, sollten wir das nicht einfach achtlos zurücklassen. Und um gleich beim Thema zu bleiben, wir sollten uns dann auch unser Müllpfand zurückholen. Das ist eine zusätzliche Gebühr, die wir beim Ticketkauf oder am Einlass in der Regel bezahlen. Zum Ende des Festivals geben wir dann einfach einen gefüllten Müllsack bei entsprechenden Sammelstationen ab und erhalten das Geld zurück.
1: Das waren jetzt auch unsere letzten Tipps zur Überlebenskunst auf dem Festivalgelände. Dankeschön, Wiebke, dafür. Und unsere komplette Wochenserie und damit alle Teile unseres Festivalguides findet ihr zum Nachhören auch nochmal online unter emsfechtewelle.de.
0: 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Es ist 13 Uhr und 24 Minuten.

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2: Mit Sophia Wagner, guten Tag. Bei einem Verkehrsunfall in Wiedmarschen ist gestern eine 63-jährige Pedelec-Fahrerin schwer verletzt worden. Wie die Polizei mitteilt, war eine 42-jährige Autofahrerin gegen 8.30 Uhr auf der Bergstraße unterwegs. Sie wollte nach rechts in den Ruping-Orter Kirchweg abbiegen. Dabei übersah sie auf dem Radweg die entgegenkommende 63-jährige Pedelec-Fahrerin. Es kam zum Zusammenstoß. Die 63-jährige stürzte und erlitt schwere Verletzungen. Sie wurde in ein Krankenhaus gebracht. Der entstandene Schaden wird auf etwa 5.500 Euro geschätzt. In Esterwegen haben Unbekannte einen betrunkenen Autofahrer gestern Vormittag an einem Waldweg vorgefunden. Wie die Polizei mitteilt, stellten die Beamten im Rahmen einer Kontrolle fest, dass sich der 73-jährige Fahrer in einem Grünstreifen in Höhe Herrenweg so festgefahren hatte, dass er nicht weiterfahren konnte. Ein freiwilliger Atemalkoholtest beim 73-Jährigen ergab einen Wert von 1,86 Promille. Dem Fahrer wurde eine Blutprobe entnommen, sein Führerschein wurde beschlagnahmt, ein Strafverfahren wurde eingeleitet. Der barrierefreie Ausbau des Bahnhofes in Geeste verschiebt sich. Das hat die Gemeinde mitgeteilt. Bereits seit Juni 2026 finden die Bahnsteigarbeiten am Bahnhof Geeste statt und sollten noch in diesem Jahr abgeschlossen werden. Nun hat die Deutsche Bahn mitgeteilt, dass die Arbeiten nicht wie geplant umgesetzt werden können. Die Arbeiten sollten so weit fertiggestellt werden, dass der Bahnhof sich in einem provisorischen, aber verkehrssicheren Zustand befindet. Begonnen hatten die Arbeiten am Bahnsteig 1, am Bahnsteig 2 konnten wegen technischer Herausforderungen die Arbeiten noch nicht stattfinden. Der reguläre Zugverkehr soll am kommenden Sonntag an beiden Bahnsteigen wieder aufgenommen werden. Laut der Deutschen Bahn sollen die Arbeiten am Bahnsteig 2 voraussichtlich erst im Jahr 2028 fortgesetzt werden. Bürgermeister Helmut Höcke kritisiere die Verzögerung. Er fordert deshalb, den Bauzeitplan noch einmal zu überprüfen. In Meppen haben Unbekannte in der Nacht zu gestern Baumaschinen, Werkzeuge und Baumaterial aus einem abgestellten Firmentransporter an der Schützenstraße gestohlen. Nach Polizeiangaben ereignete sich die Tat zwischen Mittwoch um 18 Uhr und gestern um 6.50 Uhr auf einem dortigen Schotterparkplatz. Der Wert der Materialien beläuft sich auf etwa 5.000 Euro. Die Polizei sucht nach Zeugen.
1: Und jetzt das Wetter für das Emsland und die Grafschaft Bentheim.
3: Heute gibt es viele Wolken am Himmel über der Region. Zwischendurch kommt aber auch mal die Sonne raus. Es bleibt überwiegend trocken. Heute bei Temperaturen von bis zu 22 Grad. In der Nacht zu morgen sinken die Werte ab auf bis zu 9 Grad. Am Wochenende wird es wieder wärmer. Morgen mit viel Sonne und Tageshöchstwerten von bis zu 26 Grad. Und auch am Sonntag bleibt es sonnig bei bis zu 31 Grad.
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1: Sie haben manchmal ausgefallene Namen wie Choupette, Garfield oder Tom und haben eins gemeinsam. Sie sehen süß aus, aber vorsichtig, sie fachen auch manchmal ihre Krallen aus. Morgen ist Weltkatzentag und wir schauen darauf, welche Kultkatzen uns im Alltag begleiten. Darüber hat Lucy Sung mit Elisa Schuh in der Ems-Fechtewelle Morning Show gesprochen.
2: Elisa, welche Katze ist denn deiner Meinung nach absoluter Kult?
3: Also ich musste sofort an die goldenen oder weißen Winkelkatzen denken, die etwa in asiatischen Restaurants stehen. Da wippt ja immer eine Pfote hoch und runter, quasi die asiatische Variante vom deutschen Wackeldackel. Die Winkelkatze kommt ursprünglich aus Japan und gilt dort als Glücksbringer. Sie wird dort auch einladende Katze genannt, weil sie den Betrachter mit der Pfote herbeiwinkt. Deswegen sehen wir die Winkelkatze auch so häufig in Restaurants oder in Einkaufspassagen. Sie soll mit dem ständigen Winken die Kunden anlocken.
2: Wir bleiben in Japan, von da kommt ja auch die Figur Hello Kitty, die kleine weiße Katzenfigur mit rosa Schleife. Was macht sie so kultig?
3: Also das Wichtigste zuerst. Was viele nicht wissen, Hello Kitty ist eigentlich gar keine Katze. Laut Hersteller ist sie eine Comicfigur, ein kleines Mädchen. Das erste Mal war die süße Figur auf einem kleinen Geldbeutel für Kinder zu sehen. Der war so beliebt, dass der Hersteller die Figur auch auf andere Produkte gedruckt hat, zum Beispiel auf Spielsachen oder Stifte. Heute findet man Hello Kitty nicht nur auf Spielsachen, sondern auch auf Designerkollektionen, Küchengeräten oder sogar Flugzeugen.
2: Naja, ein kleines Mädchen mit Schnurrhaaren. Ich finde, das sieht schon sehr nach Katze aus. Gibt es da auch eine echte, noch lebende Katze, die Kult ist?
3: Ein besonders hohes Amt trägt der Kater Larry in London. Larry lebt in der Amtswohnung des britischen Premierministers und ist dort offiziell als Mäusefänger im Dienst. Er trägt als erster den Titel Chef-Mausefänger des Kabinetts. Im Februar wurde sogar das 15-jährige Dienstjubiläum von Larry gefeiert. Wegen Larry hat der neue britische Premierminister Andy Burnham seinen eigenen Hund übrigens zu Hause gelassen. So groß war die Sorge, dass die beiden sich nicht verstehen könnten.
1: Lucy kann sich auch am meisten für die lebenden Katzen begeistern und die brauchen gar nicht so kultig zu sein. Es reicht schon, wenn die Katze vom Nachbarn ihr um die Beine streicht und der Tag ist für Lucy gerettet. Ja, vielleicht ist Lucy jetzt auch schon wieder einer Katze begegnet. Jedenfalls hat sich unsere Morningshow-Moderatorin schon ins Wochenende verabschiedet. Am Montag startet dann Wiebke Pollmann mit euch in den Morgen. Los geht es um 7 Uhr hier auf der Ems-Fechtewelle.

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1: Wie wäre es am Wochenende mal mit einem Kinoabend der besonderen Art? Beim Freiluftkino am Hasenschachtgebäude in Osnabrück läuft am Samstag der Filmklassiker Playtime – Tattys herrliche Zeiten. Bereits ab 19 Uhr eröffnet Live-Musik den Abend, bevor es um 21 Uhr der Film unter freiem Himmel beginnt. Die satirische Komödie erzählt die Geschichte von Monsieur Hulot, der sich in einem futuristischen Paris voller moderner Technik zurechtfinden muss. Wer Lust auf den Film Playtime – Tattys herrliche Zeiten mal auf der großen Leinwand draußen sehen will, sollte zum Freiluftkino nach Osnabrück kommen. Tickets kosten 8 Euro, ermäßigte 6,50 Euro. Weitere Informationen findet ihr online beim Museum Industriekultur in Osnabrück.

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1: Ich bin Dirk Zeitler. Noch immer ist unklar, wer die Sprengstoffdrohne auf dem Flughafen in Leipzig gesteuert hat. Jetzt schaltet sich auch Bundeskanzler Merz ein. Unter seinem Vorsitz hat der Nationale Sicherheitsrat getagt.
2: Die Regierung sendet das Signal, wir nehmen den Vorfall sehr ernst und handeln. Es geht natürlich um Informationsaustausch, aber auch um mögliche Konsequenzen. Experten fordern zum Beispiel, alle Flughäfen schnell mit Top-Technik zur Drohnenabwehr auszustatten. Die Grünen kritisieren zudem ein Zuständigkeitswirrwarr zwischen den vielen Behörden. Für den Bundesinnenminister steht auf jeden Fall fest, das war ein hybrider Profi-Anschlag ausländischer Mächte. Claudia Wächter, Nachrichtenredaktion.
1: Überraschender Lichtblick für die Wirtschaft. Trotz Iran-Krieg, Ölpreisschock und Westzöllen sind die deutschen Exporte im Juli auf einen Rekord gestiegen. Auch das verarbeitende Gewerbe hat sich weiter erholt. Vor allem in der Autoindustrie legte die Produktion zu.
3: Industrie, Bau- und Energieversorger stellten damit das dritte Mal in Folge mehr her als im Vormonat. Besonders erfreulich, nach den Einbrüchen in der Vergangenheit stieg die Produktion in der Autobranche im Juni deutlich, um 3,6%. Auch andere Bereiche im Fahrzeugbau legten zu, wie die Produktion von Flugzeugen, Schiffen, Zügen und Militärfahrzeugen. Ökonomen sehen die Talfahrt der Industrie damit beendet. Viel hängt aber auch davon ab, wie sich die geopolitische Lage und die Energiepreise entwickeln. Und auch das Niedrigwasser sorgt für Probleme. Katrin Müller, Nachrichtenredaktion.
1: Das in Preetz bei Kiel gefundene Kleinkind ist wahrscheinlich ertrunken. Das habe die Obduktion ergeben, sagte Oberstaatsanwalt Bimmler. Es gebe keinerlei Hinweise auf eine Gewalttat. Die Polizei hatte das tote Kleinkind gestern Vormittag in einem Garten in einer poolähnlichen Anlage gefunden. Die Ermittler gehen davon aus, dass es sich bei dem toten Kleinkind wahrscheinlich um das seit Mittwoch vermisste dreijährige Mädchen handelt. Unwetter haben in westlichen Bergregionen Österreichs lokale Überflutungen und Muren ausgelöst. Wie die Tiroler Polizei mitteilte, gingen in der beliebten Urlaubsregion Zillertal am Vorabend drei Muren ab. Straßen waren zeitweise durch den Schlamm blockiert. Auch in Innsbruck und Kitzbühel mussten Feuerwehrleute wegen überfluteter Keller und Straßen ausrücken.
4: Und jetzt das Wetter für das Emsland und die Grafschaft Bentheim.
5: Der Himmel über Ems, Hase und Vechte präsentiert sich heute etwas düsterer. Bei einem Mix aus Sonne und Wolken kühlen auch die Temperaturen leicht ab. Wir erreichen heute Höchstwerte von 21 Grad. Morgen wird's dann wieder richtig sommerlich. Den gesamten Tag über 14 Stunden Sonne ohne Wolken. Das alles bei Höchstwerten von 26 Grad. Am Sonntag wird's dann noch wieder ein Stückchen wärmer. Bei Höchsttemperaturen von 30 Grad gibt's auch wieder den ganzen Tag Sonne. Nur am Abend müssen wir dann wieder mit Wolken rechnen.
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1: Musik, Fashion, Film. Diese drei Dinge begegnen uns im Leben immer wieder. Jetzt auch mit dem neuen Studioalbum von Singer-Songwriterin Charlie XCX. Die Britin hat schon als Teenagerin Songs geschrieben und sie im Internet veröffentlicht. Der Durchbruch gelang ihr 2012 mit dem Song I Love It, den sie für das schwedische Duo Icona Pop geschrieben hat. Sie hat sich dann schnell zu einer bekannten Künstlerin entwickelt, vor allem durch den modernen experimentellen Pop-Sound in ihrer Musik. Da verbindet sie elektronische Musik, Club-Einflüsse und klassischen Pop. Vor allem das Album Bread aus 2024 sorgte mit seinem knallgrünen Cover und der Ästhetik für viel Aufmerksamkeit. Vielleicht erinnert ihr euch ja auch noch an den Bread Summer, den das Album

Camera von Charlie XCX aus ihrem neuen Album Music Fashion Film. Songs aus dem Album haben wir euch in dieser Woche bei uns im Soundcheck vorgestellt. Mehr Infos gibt's auch nochmal unter imsfechtewelle.de.

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1: In der vergangenen Woche hat der Langenscheid Verlag die 10 Kandidaten für das Jugendwort 2026 bekannt gegeben. Jetzt sind Jugendliche zwischen 11 und 20 Jahren wieder aufgerufen, für ihren Favoriten abzustimmen. Wir haben mal die jüngsten Mitglieder unserer Redaktion um eine Einschätzung der Top 10 gebeten. Als Team Freiwilliges Soziales Jahr haben uns Sophia Kruglikow und Julius Goldbeck verraten, was sie von den Kandidaten halten. Und auch Team Volontariat, Sophia Wagner und Lucy Sörng, haben ihre Meinung mit uns geteilt. Als erstes ging es um ihre persönlichen Favoriten unter den Top 10.
2: Also bei mir ist es auf jeden Fall Schere. Ich finde, das ist so ein Wort, wo ich das Gefühl habe, das wird auch noch so am meisten irgendwie im Sprachgebrauch genutzt. Das bedeutet ja einfach so ein bisschen, ja, ich nehme es auf meine Kappe, mein Fehler, meine Schuld. Das finde ich irgendwie ganz cool und das hat sich bei mir relativ gut integriert in den Sprachgebrauch.
3: Also ich finde, Crash Out ist irgendwie so ein Wort, das nutze ich auch selbst manchmal. Es sagt halt aus, wenn etwas ziemlich verrückt ist oder ziemlich krass ist, dann sagst du Crash Out.
4: Rage Bait, ja, bedeutet so etwas wie jemanden bewusst auf die Palme bringen mit etwas. Also wenn ich jetzt zum Beispiel auf einer sozialen Plattform ein Bild vom Eiffelturm poste und darunter schreibe, oh, London ist aber schön, dann weiß ich ganz genau, das wird Leute, die das sehen, auf jeden Fall auf die Palme bringen. Das wird die nerven. Und das funktioniert unter Freunden auch sehr, sehr gut und kann auch sehr viel Spaß machen, wenn man da so ein bisschen mitspielt.
5: Daneben haben wir uns auch noch für das Wort Digger entschieden. Also ich kann es absolut nachvollziehen, dass das Wort auf der Liste steht. Es ist ja auch schon in den letzten Jahren häufiger, sage ich jetzt mal, in der engen Liste geblieben. Es ist aber nie Jugendwort des Jahres geworden. Es ist auch ein Wort, was ich persönlich auch öfters mal höre. Also es ist wirklich immer da und schon seit einigen Jahren präsent.
1: Schere, Crashout, Ragebait und Digger, das sind die Favoriten von Team FSJ und Team Volontariat. In der aktuellen Phase der Abstimmung wird die Liste der Top 10 nun erst einmal auf 3 Kandidaten reduziert. Auf welche Kandidaten hätte aber eigentlich auch verzichtet werden können?
5: Also ein Wort aus der Liste, was ich noch nie in meinem Leben gehört hatte, war gute Käse, was so viel wie gut, solide, stabil bedeutet. Der Song ist gute Käse, der Song ist top. Mei, vielleicht gibt es ja auch den einen oder anderen, der dieses Wort benutzt und ich weiß es bloß nicht.
4: Du bist gut genug. Das hört man in sozialen Netzwerken super, super viel. Also das ist ja eigentlich so eine Songlyric aus einem Song von, ich glaube, Blumengarten und Kitschkrieg. Vermittelt bestimmt auch gute Werte mit, du bist gut genug. Ich habe noch nie gehört, dass das irgendwer im Alltag so benutzt. Das ist eher wirklich so, glaube ich, ein Social-Media-Phänomen, das da so viral ging.
3: Was auch schrecklich ist, ist 6-7. Da sagst du irgendwie random, wenn irgendwas passiert. Das kommt anscheinend aus einem Song und das hat dann irgend so ein Junge bei einem Basketballspiel oder sowas gesagt in Amerika und seitdem sagt das jeder gefühlt.
2: Ich finde auch 6-7 ist wirklich ganz, ganz schlimm. Man kann damit auch ganz einfach eine ruhige Kindergruppe irgendwie komplett zum Ausrasten bringen. Du musst nur einmal 6-7 sagen und irgendwie das halbe Klassenzimmer tobt. Ich finde es auch gar nicht nachvollziehbar, was das Wort überhaupt bedeutet. Ich glaube, es gibt gar keine richtige Bedeutung dafür.
1: Begriffe, die in der Alltagssprache eigentlich nicht wirklich auftauchen oder Ausdrücke, die zwar genutzt werden, aber zumindest bei unserem Team FSJ als absolut fürchterlich wahrgenommen werden. Gibt es denn auch Begriffe, die euch auf der Liste fehlen? Unser FSJ-Team Julius und Sophia vermissen beispielsweise random.
2: Das ist auf jeden Fall ein Wort, was viel genutzt wird so im Alltag. Ich meine, ist jetzt auch nicht mehr das Neueste vom Neuesten, aber ja, hört man immer noch richtig viel. Doch das wäre auf jeden Fall was, was ich auch auf der Liste sehen würde und was ich, glaube ich, auch relativ weit oben nachher in der Abstimmung sehen würde.
3: Was ich vielleicht noch dort vermisse, ist das Wort Slay. Ist halt so ein Wort, das kannst du auch immer sagen. Also wenn was gut ist oder jemand cool ist oder ein cooles Outfit anhat, dann sagst du Slay. Deshalb finde ich, das Wort fehlt da.
1: Auch für unser Team Volontariat Lucy und Sophia ist die Liste nicht vollständig. Einer der Ausdrücke, den sie hier vermissen, war schon mal dabei. Der andere wurde in diesem Jahr mehrfach vorgeschlagen, aber von der Wahl ausgeschlossen.
5: Ein kurzes, knackiges Wort, was ich in meinem alltäglichen Sprachgebrauch auch sehr oft benutze, ist wild. Tatsächlich hat es das Wort wild 2020 schon mal auf den 3. Platz geschafft. Ich benutze es immer noch sehr gern und würde mir auch wünschen, wenn das auch mal Jugendwort des Jahres wird. Ich will es auf jeden Fall feiern.
4: Was ich ein bisschen auf der Liste vermisse, nicht weil ich es jetzt oder irgendjemand das in seinem Alltag super häufig benutzt, aber einfach weil ich persönlich finde, dass es sehr bezeichnend für die Jugend aktuell ist oder vielleicht auch für die Meinung der Jugendlichen, ist tatsächlich der Ausdruck Mehrzweckeier. Ich verstehe, dass er nicht mit reingekommen ist, weil es ja eben auf einer persönlichen Beleidigung beruht gegenüber dem Bundeskanzler Friedrich Merz. Ich finde, dieser Begriff spiegelt schon recht gut das politische Klima, vor allem bei Jugendlichen eben wieder ihre Meinungen. Und wenn man mal so auf die vergangenen Jugendwörter schaut, gab es da ja schon auch mal die ein oder anderen Kandidaten, die tatsächlich auch eher in eine politische Richtung gingen und die wurden eben auch mit reingenommen. Deswegen fände ich persönlich, dass Mehrzweckeier auch nochmal eine sinnvolle Ergänzung wäre.
1: Soweit der kritische Blick unserer jüngeren Redaktionsmitglieder auf die Kandidaten für das Jugendwort des Jahres 2026. Dabei wurden auch schon Befürchtungen laut, dass am Ende vermutlich ausgerechnet 6ix9ine als Sieger feststehen könnte. Noch müssen wir uns eine Weile gedulden. Was der Favorit aller Abstimmenden und damit das Jugendwort 2026 ist, wird erst im Oktober bekannt gegeben. Bis dahin kann auch fleißig gewotet werden. Den Link zur Abstimmung findet ihr auch nochmal unter emsfechtewelle.de.

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2: Mit Sophia Wagner, guten Tag. Bei einem Verkehrsunfall in Wiedmarschen ist gestern eine 63-jährige Pedelec-Fahrerin schwer verletzt worden. Wie die Polizei mitteilt, war eine 42-jährige Autofahrerin gegen 8.30 Uhr auf der Bergstraße unterwegs. Sie wollte nach rechts in den Ruping-Orter Kirchweg abbiegen. Dabei übersah sie auf dem Radweg die entgegenkommende 63-jährige Pedelec-Fahrerin. Es kam zum Zusammenstoß. Die 63-jährige stürzte und erlitt schwere Verletzungen. Sie wurde in ein Krankenhaus gebracht. Der entstandene Schaden wird auf etwa 5.500 Euro geschätzt. In Esterwegen haben Unbekannte einen betrunkenen Autofahrer gestern Vormittag an einem Waldweg vorgefunden. Wie die Polizei mitteilt, stellten die Beamten im Rahmen einer Kontrolle fest, dass sich der 73-jährige Fahrer in einem Grünstreifen in Höhe Herrenweg so festgefahren hatte, dass er nicht weiterfahren konnte. Ein freiwilliger Atemalkoholtest beim 73-Jährigen ergab einen Wert von 1,86 Promille. Dem Fahrer wurde eine Blutprobe entnommen, sein Führerschein wurde beschlagnahmt, ein Strafverfahren wurde eingeleitet. Der barrierefreie Ausbau des Bahnhofes in Geeste verschiebt sich. Das hat die Gemeinde mitgeteilt. Bereits seit Juni 2026 finden die Bahnsteigarbeiten am Bahnhof Geeste statt und sollten noch in diesem Jahr abgeschlossen werden. Nun hat die Deutsche Bahn mitgeteilt, dass die Arbeiten nicht wie geplant umgesetzt werden können. Die Arbeiten sollten so weit fertiggestellt werden, dass der Bahnhof sich in einem provisorischen, aber verkehrssicheren Zustand befindet. Begonnen hatten die Arbeiten am Bahnsteig 1, am Bahnsteig 2 konnten wegen technischer Herausforderungen die Arbeiten noch nicht stattfinden. Der reguläre Zugverkehr soll am kommenden Sonntag an beiden Bahnsteigen wieder aufgenommen werden. Laut der Deutschen Bahn sollen die Arbeiten am Bahnsteig 2 voraussichtlich erst im Jahr 2028 fortgesetzt werden. Bürgermeister Helmut Höcke kritisiere die Verzögerung. Er fordert deshalb, den Bauzeitplan noch einmal zu überprüfen. In Meppen haben Unbekannte in der Nacht zu gestern Baumaschinen, Werkzeuge und Baumaterial aus einem abgestellten Firmentransporter an der Schützenstraße gestohlen. Nach Polizeiangaben ereignete sich die Tat zwischen Mittwoch um 18 Uhr und gestern um 6.50 Uhr auf einem dortigen Schotterparkplatz. Der Wert der Materialien beläuft sich auf etwa 5.000 Euro. Die Polizei sucht nach Zeugen.
1: Und jetzt das Wetter für das Emsland und die Grafschaft Bentheim.
2: Der Himmel über Ems, Hase und Fechte präsentiert sich heute etwas düsterer. Bei einem Mix aus Sonne und Wolken kühlen auch die Temperaturen leicht ab. Wir erreichen heute Höchstwerte von 21 Grad. Morgen wird es dann wieder richtig sommerlich. Den gesamten Tag über 14 Stunden Sonne ohne Wolken. Das alles bei Höchstwerten von 26 Grad. Am Sonntag wird es dann noch wieder ein Stückchen wärmer. Bei Höchsttemperaturen von 30 Grad gibt es auch wieder den ganzen Tag Sonne. Nur am Abend müssen wir dann wieder mit Wolken rechnen.
0: 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Es ist 14 Uhr und 34 Minuten.

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2: Anfang August hat das neue Ausbildungsjahr angefangen. Für die Auszubildenden ist das ein großer Schritt in einen neuen Lebensabschnitt. Es warten neue Aufgaben, Menschen und hoffentlich auch eine tolle Zeit. Um Nachwuchskräfte geht es heute auch in unserer guten Nachricht aus der Region. Die hat jetzt Lucy Sörng für euch.
3: Sie sind die Neuen in der Grafschafter Kreisverwaltung. 8 Nachwuchskräfte haben beim Landkreis Grafschaft Bentheim ihre Ausbildung bzw. ihr duales Studium begonnen. Und das ist heute Thema unserer guten Nachricht aus der Region. Die Arbeit bei der Kreisverwaltung ist alles andere als Aktenwälzen. Es warten abwechslungsreiche und interessante Aufgaben auf die Neuen. Sie alle übernehmen Verantwortung und können mit ihrer Arbeit viel bewegen. Das hat Landrat Uwe Fizek den Nachwuchskräften mit auf den Weg gegeben. 5 der 8 machen einen Bachelor in Soziale Arbeit und Verwaltungswissenschaften. 3 haben sich für eine Ausbildung zum Verwaltungsfachangestellten und Fachinformatiker entschieden. Für die Neulinge steht nun die Einführungswoche auf dem Programm. Das wird traditionell von den Azubis und Studis des 2. Jahres organisiert. Die neuen Kolleginnen und Kollegen lernen sich dort in lockerer Atmosphäre kennen, bevor es dann für das Studium bzw. die Ausbildung nach Osnabrück oder Hannover geht.
2: Lucy Sörng mit der guten Nachricht aus der Region. Lucy, habt ihr in dieser Woche bei uns in der Morningshow gehört? In der kommenden Woche startet dann Wiebke Pollmann immer ab 7 Uhr mit euch in den Tag.
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1: Wie hat sich die Feuerwehr eigentlich früher entwickelt? Genau das könnt ihr am kommenden Wochenende im Feuerwehrmuseum im niederländischen Hoogezaan-Sappemeer entdecken. Am Samstag öffnet das Museum zum allerletzten Mal seine Türen an seinem bisherigen Standort. Zu sehen gibt es historische Feuerwehrfahrzeuge, alte Ausrüstungen und spannende Einblicke in die Geschichte der Brandbekämpfung. Besonders Familien kommen auf ihre Kosten, denn viele Exponate können aus nächster Nähe bestaunt werden. An diesem Wochenende findet außerdem ein besonderer Abschiedstag mit Oldtimer-Fahrzeugen, einer Fahrzeugparade, Hüpfburg, Feuerwehrmann Sam, Live-Musik und Verpflegung statt. Von 10 bis 17 Uhr erwarten Besucherinnen und Besucher ein besonderes Familienprogramm. Wer das Feuerwehrmuseum noch ein letztes Mal an seinem bisherigen Standort erleben möchte, sollte diesen Samstag vorbeischauen. Der Eintritt ist frei. Weitere Informationen findet ihr online beim Feuerwehrmuseum Hoogezaan-Sappemeer.
0: 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Es ist 14 Uhr und 54 Minuten.

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1: Ich bin Dirk Zeitler. Nach dem Vorfall mit einer Sprengstoffdrohne am Flughafen Leipzig-Halle ist eine Diskussion um Regelungen zur Drohnenabwehr entbrannt. Wir brauchen klare Zuständigkeitsregeln für die Drohnenerkennung, die Überwachung und die Drohnenbekämpfung, verlangte der Vorsitzende der Münchner Sicherheitskonferenz Ischinger im Sender Phoenix. Der SPD-Innenexperte Fiedler sieht das anders. Dass es an Flughäfen unterschiedliche Zuständigkeiten gibt, ist für sich genommen erstmal kein Problem, solange die Zusammenarbeit eng und gut funktioniert, sagte der Bundestagsabgeordnete der Rheinischen Post. Überraschender Lichtblick für die Wirtschaft. Trotz Iran-Krieg, Ölpreisschock und US-Zöllen sind die deutschen Exporte im Juni auf einen Rekord gestiegen. Auch das verarbeitende Gewerbe hat sich weiter erholt. Vor allem in der Autoindustrie legte die Produktion zu.
2: Industrie, Bau- und Energieversorger stellten damit das dritte Mal in Folge mehr her als im Vormonat. Besonders erfreulich, nach den Einbrüchen in der Vergangenheit stieg die Produktion in der Autobranche im Juni deutlich, um 3,6%. Auch andere Bereiche im Fahrzeugbau legten zu, wie die Produktion von Flugzeugen, Schiffen, Zügen und Militärfahrzeugen. Ökonomen sehen die Talfahrt der Industrie damit beendet. Katrin Müller, Nachrichtenredaktion.
1: In weiten Teilen Deutschlands sorgen Hitze und Trockenheit für Probleme. Unser Nachbarland Österreich hat derweil mit dem genauen Gegenteil zu kämpfen. In westlichen Bergregionen haben Unwetter zu Überflutungen und Schlammlawinen, sogenannten Muren, geführt.
3: Im Zillertal sind 3 Muren abgegangen und haben Straßen blockiert. Und in Kitzbühel musste die Feuerwehr mit Wasserpumpen ausrücken. Dort waren innerhalb einer Stunde 30 mm Regen gefallen. Auch das Bundesland Salzburg war von schweren Unwettern betroffen. Mehrere Brücken wurden zerstört. Bei Bad Gastein mussten Wanderer wegen einer Mure von einer Berghütte ausgeflogen werden. Aus Wien, Albert Otti.
1: Der norwegische Fußballverband um Präsidentin Lisa Klaveness fordert FIFA-Boss Gianni Infantino zum sofortigen Rücktritt auf. Dies sei Resultat einer gemeinsamen Sitzung, berichtet Klaveness dem britischen Guardian. Wir haben beschlossen, dass wir Infantino nicht mehr vertrauen. Der Schweizer steht nach dem geplatzten Investorendeal so sehr in der Kritik wie noch nie in seinen gut 10 Jahren als FIFA-Präsident.
4: Und jetzt das Wetter für das Emsland und die Grafschaft Bentheim.
5: Der Himmel über Ems, Hase und Vechte präsentiert sich heute etwas düsterer. Bei einem Mix aus Sonne und Wolken kühlen auch die Temperaturen leicht ab. Wir erreichen heute Höchstwerte von 21 Grad. Morgen wird es dann wieder richtig sommerlich. Den gesamten Tag über 14 Stunden Sonne ohne Wolken. Das alles bei Höchstwerten von 26 Grad. Am Sonntag wird es dann noch wieder ein Stückchen wärmer. Bei Höchsttemperaturen von 30 Grad gibt es auch wieder den ganzen Tag Sonne. Nur am Abend müssen wir dann wieder mit Wolken rechnen.
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1: Bei den verschiedensten Tierarten im Tierpark Nordhorn stellt sich immer mal wieder Nachwuchs ein. Die Jungtiere, um die es heute geht, halten sich aber gerne mal bedeckt. In ihrem Terrarium liegen sie versteckt im Boden oder unter Laub. Wie kleine Tausendfüßer ins Leben starten, das hat sich Wiebke Pollmann bei einem Besuch im Tierpark Nordhorn angeschaut.
2: Spirostreptus Speck Tansania 1 ist ein Name, der einem Zungenbrecher recht nahe kommt. Genau das ist aber der offizielle Name der Tausendfüßer, die im Tierpark Nordhorn leben. Es handelt sich bei ihnen nicht um afrikanische Riesentausendfüßer, ziemlich groß sind sie aber trotzdem. Auch wenn sie keine 30 cm erreichen, 10 bis 15 cm lang werden sie schon. Aktuell gibt es aber auch ein paar ganz kleine Tausendfüßer im Zoo, verrät Tierpflegerin Marie Neuhaus.
3: Wir haben jetzt hier in unserer Schau zwar immer sehr gut versteckt von dem ganzen Laub ein paar Jungtiere, mittlerweile in verschiedenen Größenstadien. Nicht nur von der Größe gut zu unterscheiden von den Alttieren, sondern auch von der Farbe, weil die halt noch deutlich heller sind. Und dieses dunkelbraune, sage ich mal, das kommt dann halt erst später. Das heißt, unsere Füßer fühlen sich hier ziemlich wohl, ne? Weil wir haben ordentlich Babys im Boden.
2: Wie viele Babys es tatsächlich sind, das ist nicht genau klar. Marie schätzt aber, dass die erwachsenen Tausendfüßer für mindestens 30 Jungtiere gesorgt haben. Die kleinen Füßer wissen auch schon genau, wo die Futterstelle ist und verstecken sich gerne genau dort im Boden oder unter dem Laub.
3: Das heißt, morgens, wenn man dann das Futter wieder austauscht, muss man mittlerweile sehr, sehr gut gucken, weil die ganz kleinen Jungtiere, die quasi frisch geschlüpft sind, sind ja noch nicht sehr groß. Die sind halt noch sehr, sehr klein, also vielleicht so 1-2 Zentimeter, wenn sie sich mal auskugeln. Ja, wie so eine kleine Perle. Und dann hat man da so ganz kleine Mini-Schnürchen quasi auf dem Futter und muss dann erstmal alles absammeln, dass man die natürlich nicht mit rausnimmt. Also mittlerweile dauert es Füttern ein bisschen länger hier.
2: Die Kugelform ist sozusagen der Verteidigungsmodus der Tausendfüßer. So schützen sie ihre weiche Unterseite. Außerdem können sie auch ein Sekret absondern, das unangenehm riecht und ihren Fressfeinden vermutlich auch nicht besonders gut schmecken dürfte. Die Tausendfüßer werden 3 bis 4 Jahre alt. Und ohne zu indiskret werden zu wollen, wie beginnt ihr Leben denn eigentlich?
3: Das ist eine sehr spannende Frage tatsächlich. Bei den meisten Tieren, vor allem bei den Säugetieren, hat man das ja, dass die Geschlechtsorgane irgendwo weiter hinten am Körper sind. Bei denen ist es aber ein bisschen andersrum tatsächlich. Die haben die weiter vorne Richtung Kopf. Und bei denen hat sich ein Beinpaar etwas umgewandelt, bei den Männchen, zu, ich nenne es mal eine Einschubhilfe. Da haben sie nämlich so ein bisschen umgewandelte Füßchen, die halt helfen, das Spermapaket dann bei dem Weibchen reinzuschieben. Und somit befruchten die sich dann.
2: Lebende Jungtiere bringen die Tausendfüßer anschließend nicht zur Welt. Sie legen die befruchteten Eier im Boden ab. Nach ein paar Wochen schlüpfen die Babys. Wie auch generell kommt es auch da darauf an, dass im Terrarium die Temperatur und die Feuchtigkeit stimmen. Der Nachwuchs wird zwar keine Tausendfüßer haben, die haben die erwachsenen Tiere aber auch nicht.
3: Auch wenn sie zwar Tausendfüßer heißen, haben sie natürlich keine 1000 Beine, nicht mal annähernd 1000. Das sind meistens maximal um die 100, wenn überhaupt. Also bei denen, weil sie jetzt nicht so super, super lang sind, sind es tatsächlich nicht mal 100.
1: Tausendfüßer haben also tatsächlich nicht 1000 Füße, sondern einfach nur sehr viele. Und das trifft natürlich dann auch schon auf den Nachwuchs zu.

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2: Mit Sophia Wagner, guten Tag. Bei einem Polizeieinsatz in Meppen ist ein Beamter gestern leicht verletzt worden. Wie die Polizei mitteilt, wurde eine Streifenbesatzung der Polizei am Nachmittag zu einem Einsatz am Nagelshof gerufen. Vor Ort versuchte ein 36-jähriger Mann auf eine Gruppe Jugendlicher loszugehen. Als die Beamten einschritten, wehrte sich der Mann so stark, dass ein 28-jähriger Polizist leicht verletzt wurde. Der 36-jährige verbrachte daraufhin den Rest der Nacht in der Gewahrsamszelle in der Dienststelle. Ein Schnelltest ergab einen Atemalkoholwert von 3,41 Promille. Gegen den 36-Jährigen wurde nun ein Strafverfahren wegen mehrerer Delikte eingeleitet, darunter auch Widerstand gegen Verstreckungsbeamte und Körperverletzung. Das Landgericht Osnabrück hat einen 62-jährigen Angeklagten aus Nordhorn wegen schweren sexuellen Missbrauchs von Kindern zu einer Freiheitsstrafe von 2 Jahren verurteilt. Wie das Gericht mitteilt, wird die Freiheitsstrafe zur Bewährung ausgesetzt. Der schwere sexuelle Missbrauch soll zu Beginn des Jahres 2020, Ende 2021 und im April 2023 in der Grafschaft Bentheim stattgefunden haben. Die Stadt Papenburg hat für das Quartier zum Verlat gemeinsam mit der Energy Effizienz GmbH die Erarbeitung eines integrierten energetischen Quartierkonzepts, kurz IEQK, gestartet. Nach Angaben der Stadt folgt damit der nächste Schritt nach Beschluss der kommunalen Wärmeplanung. Das Vorhaben wird durch das KfW-Programm 432 gefördert und wird innerhalb der kommenden 12 Monate gemeinsam mit den Menschen im Quartier entwickelt. Das Quartier umfasst das Gebiet zwischen den Straßen Mittelkanal und Splitting rechts, Bollwinsweg, Barenbergstraße und am Vosseberg. Essentiell beim Projekt ist die Beteiligung der Eigentümerinnen und Eigentümer. Es werden Daten zum Gebäude, zum Sanierungsstand, zur Heiztechnik und zum Energieverbrauch erhoben. Diese Angaben fließen anonymisiert in die Konzepterstellung ein. Ziel des Quartierkonzeptes ist es, das Wohngebiet zum Verlat fit für die nachhaltige Zukunft zu machen und Eigentümerinnen und Eigentümer konkrete Handlungsempfehlungen für eine wirtschaftlich sinnvolle Sanierung aufzuzeigen. In Spelle haben Unbekannte zwischen Mittwochnachmittag und gestern Morgen etwa 200 Liter Diesel gestohlen. Wie die Polizei mitteilt, pumpten die Täter den Kraftstoff aus einem abgestellten Bagger an der Speller Straße ab und flüchteten anschließend. Wer Hinweise zu den Tätern geben kann, sollte sich mit der Polizei in Verbindung setzen.
1: Und jetzt das Wetter für das Emsland und die Grafschaft Bentheim.
2: Der Himmel über Ems, Hase und Fechte präsentiert sich heute etwas düsterer. Bei einem Mix aus Sonne und Wolken kühlen auch die Temperaturen leicht ab. Wir erreichen heute Höchstwerte von 21 Grad. Morgen wird's dann wieder richtig sommerlich. Den gesamten Tag über 14 Stunden Sonne ohne Wolken. Das alles bei Höchstwerten von 26 Grad. Am Sonntag wird's dann noch wieder ein Stückchen wärmer. Bei Höchsttemperaturen von 30 Grad gibt's auch wieder den ganzen Tag Sonne. Nur am Abend müssen wir dann wieder mit Wolken rechnen.
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1: Wir schauen mal in die britischen Charts heute vor 44 Jahren. Da hat ein Song Platz 1 erreicht von einer Band, die wahrscheinlich viele als One-Hit-Wonder bezeichnen würden. Die Band ist Dexys Midnight Runners und der Song natürlich ihr Welthit Come On Eileen. Die Gruppe war tatsächlich aber auch vorher schon erfolgreich. Gegründet hatten sich Dexys Midnight Runners 1978 in Birmingham. Die erste Single Dance Dance erschien ein Jahr später und landete in den Top 40 der britischen Charts. Sowohl das Debütalbum als auch folgende Singles wurden zum Erfolg. Ja, und der ganz große kam dann 1982 mit Come On Eileen. Der Song erschien auf dem zweiten Studioalbum Touraillet, wurde zum Nummer 1-Hit, 1982 die meistverkaufte Single des Jahres und 1983 bei den Brit Awards zur besten britischen Single gewählt. Auf die Frage, wer eigentlich Eileen ist, hat Singer-Songwriter Kevin Rowland lange gesagt, es sei seine Jugendliebe gewesen. Später hat er in einem Interview verraten, dass es eigentlich nur eine Kunstfigur war und es keine echte Eileen gegeben hätte. Naja, ob echt oder nicht, das hatte wahrscheinlich keinen Einfluss auf den Erfolg des Songs. Und hier ist er jetzt auch nochmal, Come On Eileen von Dexys Midnight Runners.

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1: Die drei Fragezeichen einmal ganz anders erleben? Dann lohnt sich am kommenden Wochenende ein Ausflug nach Münster. Im Planetarium des LWL-Museums für Naturkunde läuft ein Hörspiel Die drei Fragezeichen und die Salztote. Statt nur zuzuhören, sitzt ihr dank 3D-Klangtechnik und beeindruckender Projektion mitten im Geschehen. Gemeinsam mit Justus, Peter und Bob geht ihr einer geheimnisvollen Geschichte rund um eine verschwundene Frau und rätselhafte Spukerscheinungen nach. Wer Lust hat, die drei Fragezeichen mal ganz neu zu entdecken, sollte ins Planetarium LWL-Museum nach Münster kommen. Die rund 100-minütige Vorstellung eignet sich für alle Fans ab 12 Jahren. Tickets kosten 16 Euro, ermäßigte 10 Euro. Weitere Informationen findet ihr online oder an der Kasse des LWL-Museums für Naturkunde.

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1: Ich bin Dirk Zeitler. Die Sprengstoffdrohne am Flughafen Leipzig-Halle beschäftigt inzwischen auch den Nationalen Sicherheitsrat. Gleichzeitig wächst die Frage, wie gut kann Deutschland solche Drohnen überhaupt abwehren? Die Grünen im Bundestag sehen da noch gravierende Lücken.
2: Das Zuständigkeitswirrwarr ist ein Sicherheitsrisiko, sagen die Grünen, und fordern klare Strukturen, damit zig Behörden bei einem Drohnenvorfall blitzschnell handeln können. Und offenbar schneller als bisher müssen auch alle Flughäfen mit Abwehrtechnik ausgestattet werden. Am Airport in Leipzig sucht die Polizei weiter nach Hinweisen, wer hinter dem geplanten Anschlag mit einer Sprengstoffdrohne steckt. Viele Experten sagen, das ist Russland. Claudia Wächter, Nachrichtenredaktion.
1: Spanien hat Italiens rechte Regierung Medienberichten zufolge ultimativ zur Beendigung der wegen der Ceuta-Krise eingeführten Grenzkontrollen aufgefordert. Sollte sie dies bis Sonntag, den 9. August, nicht tun, sehe sich Spanien gezwungen, verhältnismäßige Maßnahmen zum Schutz der Interessen und der Würde seiner Bürger zu ergreifen, zitieren spanische Medien aus einer offiziellen Mitteilung der Regierung in Madrid. Die Grenzkontrollen sind nach spanischer Auffassung unfair. In weiten Teilen Deutschlands sorgen Hitze und Trockenheit für Probleme. Unser Nachbarland Österreich hat derweil mit dem genauen Gegenteil zu kämpfen. In westlichen Bergregionen haben Unwetter zu Überflutungen und Schlammlawinen geführt.
3: Im Zillertal sind 3 Muren abgegangen und haben Straßen blockiert. Und in Kitzbühel musste die Feuerwehr mit Wasserpumpen ausrücken. Dort waren innerhalb einer Stunde 30 mm Regen gefallen. Auch das Bundesland Salzburg war von schweren Unwettern betroffen. Mehrere Brücken wurden zerstört. Bei Bad Gastein mussten Wanderer wegen einer Mure von einer Berghütte ausgeflogen werden. Früher gab es dort noch einen Gletscher, der den Regen wie einen Schwamm aufsog. Doch mit dem Klimawandel ist das Eis mittlerweile geschmolzen. Aus Wien, Albert Otti.
1: Das in Preetz bei Kiel gefundene Kleinkind ist ertrunken. Das ist das vorläufige Ergebnis der Obduktion. Das Kind wurde aus einem auf dem elterlichen Grundstück befindlichen Pool geborgen, berichtet die Polizei. Nach Angaben des Kieler Oberstaatsanwalts Bimmler gibt es keinerlei Anhaltspunkte für eine Gewalttat.
4: Und jetzt das Wetter für das Emsland und die Grafschaft Bentheim.
5: Der Himmel über Ems, Hase und Fechte präsentiert sich heute etwas düsterer. Bei einem Mix aus Sonne und Wolken kühlen auch die Temperaturen leicht ab. Wir erreichen heute Höchstwerte von 21 Grad. Morgen wird es dann wieder richtig sommerlich. Den gesamten Tag über 14 Stunden Sonne ohne Wolken. Das alles bei Höchstwerten von 26 Grad. Am Sonntag wird es dann noch wieder ein Stückchen wärmer. Bei Höchsttemperaturen von 30 Grad gibt es auch wieder den ganzen Tag Sonne. Nur am Abend müssen wir dann wieder mit Wolken rechnen.
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1: Seit Montag geben wir euch in unserer aktuellen Wochenserie allerhand Tipps für euren nächsten Festivalbesuch. Vom Packen über die Hygiene vor Ort bis hin zur Verpflegung und Erster Hilfe. Wir haben uns in den vergangenen Tagen schon die verschiedensten Bereiche angeschaut. Zum Abschluss unseres Festivalguides gibt es hier nun noch einige Tipps zur Überlebenskunst auf dem Festivalgelände. Was ist bei Wind und Wetter zu beachten? Was erleichtert uns das Leben? Darüber spreche ich mit meiner Kollegin Wiebke Pollmann. Wiebke, das Wetter beeinflusst ja doch relativ deutlich unsere Festivalerfahrung. Was gibt es denn da alles zu beachten?
2: Den wichtigsten Punkt haben wir in unserem Festivalguide schon mal angesprochen. Checkt vor der Abfahrt bitte unbedingt, welches Wetter angekündigt ist. Denn ob Hitze und Sonnenschein oder Dauerregen, wer clever packt und vorbereitet ist, muss sich von Wetterkapriolen nicht das Festivalerlebnis vermiesen lassen. Wenn es nach Regen und Matsch aussieht, sollten wir unbedingt Regenponchos und Gummistiefel mitnehmen. Auch ein ohnehin wasserfestes Zelt lässt sich bei anhaltendem Regen mit ein paar Kniffen zusätzlich schützen. Ist Regen angekündigt, so sollte das Zelt nicht auf dem nackten Boden aufgebaut werden. Trockener bleibt es mit einer zusätzlichen Plane unter dem Zelt. Wir sollten aber darauf achten, dass die Unterlegplane nicht unter dem Zelt hervorschaut, denn dann fängt sie Regenwasser auf und leitet es direkt unter das Zelt. Außerdem sollten wir unser Zelt bei Regenwetter bestenfalls auf einem flachen, leicht erhöhten Bereich aufschlagen. Wichtig ist auch, dass Matratze, Schlafsack und Co. die Zeltinnenwand nicht berühren, denn dort drückt sich sonst schnell Feuchtigkeit durch den Stoff. Zusätzlich sollten wir darauf achten, das Zelt und das Vorzelt straff abzuspannen, damit sich auf dem Dach keine schweren Wasserpfützen bilden. Sollte es im Zelt dann doch mal zu Nässe kommen, bedeutet das oftmals gar nicht unbedingt, dass es irgendwo ein Leck gibt. Das kann auch einfach Kondenswasser sein. Auch im Zelt ist deshalb regelmäßiges Lüften wichtig.
1: Was sollten wir denn beachten, wenn das

0: einer Batterie- oder akkubetriebener Ventilator für Abkühlung sorgen. Ebenso wie feuchte Tücher im Nacken.
1: Hast du darüber hinaus noch Tipps für das Leben auf dem Festivalzeltplatz?
0: Ja, und der erste richtet sich an alle, die auf einem vollen Zeltplatz gerne mal ein bisschen die Orientierung verlieren. Wenn die letzte Band gespielt hat und es zum Schlafen zurück ins Zelt geht, hat wohl keiner Lust, lange zu suchen. Da kann es hilfreich sein, den Standort des eigenen Zelts auf dem Smartphone zu markieren. Oder ihr nehmt euch einfach eine auffällige Fahne mit zum Festival und bringt die an eurem Zelt an. So seht ihr schon aus der Ferne, wo eure Luftmaschine Matratze auf euch wartet. Auch wenn der Platz begrenzt ist, ein zusätzliches Notfalloutfit kann die Stimmung am Abreisetag retten und euch im Zweifelsfall davor bewahren, in nassen, durchgeschwitzten oder völlig verdreckten Klamotten im Auto oder im Zug zu sitzen. Wenn es dann wieder heimwärts geht, sollten wir auch auf dem Festivalgelände keine Spuren hinterlassen. Das heißt, sollte unser Zelt oder irgendetwas anderes vor Ort kaputt gegangen sein, ob Schlafsack, Campingstuhl oder ein Kleidungsstück, sollten wir das nicht einfach achtlos zurücklassen. Und um gleich beim Thema zu bleiben, wir sollten uns dann auch unser Müllpfand zurückholen. Das ist eine zusätzliche Gebühr, die wir beim Ticketkauf oder am Einlass in der Regel bezahlen. Zum Ende des Festivals geben wir dann einfach einen gefüllten Müllsack bei entsprechenden Sammelstationen ab und erhalten das Geld zurück.
1: Das waren jetzt auch unsere letzten Tipps zur Überlebenskunst auf dem Festivalgelände. Dankeschön, Wiebke, dafür. 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

0: Sie haben manchmal ausgefallene Namen wie Choupette, Garfield oder Tom und haben eins gemeinsam. Sie sehen süß aus, aber vorsichtig, sie fachen auch manchmal ihre Krallen aus. Morgen ist Weltkatzentag und wir schauen darauf, welche Kultkatzen uns im Alltag begleiten. Darüber hat Lucy Sörng mit Elisa Schuh in der Ems-Fechtewelle Morning Show gesprochen.
1: Elisa, welche Katze ist denn deiner Meinung nach absoluter Kult?
2: Also ich musste sofort an die goldenen oder weißen Winkelkatzen denken, die etwa in asiatischen Restaurants stehen. Da wippt ja immer eine Pfote hoch und runter, quasi die asiatische Variante vom deutschen Wackeldackel. Die Winkelkatze kommt ursprünglich aus Japan und gilt dort als Glücksbringer. Sie wird dort auch einladende Katze genannt, weil sie den Betrachter mit der Pfote herbeiwinkt. Deswegen sehen wir die Winkelkatze auch so häufig in Restaurants oder in Einkaufspassagen. Sie soll mit dem ständigen Winken die Kunden anlocken.
1: Wir bleiben in Japan. Von da kommt ja auch die Figur Hello Kitty, die kleine weiße Katzenfigur mit rosa Schleife. Was macht sie so kultig?
2: Also das Wichtigste zuerst. Was viele nicht wissen, Hello Kitty ist eigentlich gar keine Katze. Laut Hersteller ist sie eine Comicfigur, ein kleines Mädchen. Das erste Mal war die süße Figur auf einem kleinen Geldbeutel für Kinder zu sehen. Der war so beliebt, dass der Hersteller die Figur auch auf andere Produkte gedruckt hat. Zum Beispiel auf Spielsachen oder Stifte. Heute findet man Hello Kitty nicht nur auf Spielsachen, sondern auch auf Designerkollektionen, Küchengeräten oder sogar Flugzeugen.
1: Naja, ein kleines Mädchen mit Schnurhaaren. Ich finde, das sieht schon sehr nach Katze aus. Gibt es da auch eine echte, noch lebende Katze, die Kult ist?
2: Ein besonders hohes Amt trägt der Kater Larry in London. Larry lebt in der Amtswohnung des britischen Premierministers und ist dort offiziell als Mäusefänger im Dienst. Er trägt als erster den Titel Chef-Mausefänger des Kabinetts. Im Februar wurde sogar das 15-jährige Dienstjubiläum von Larry gefeiert. Wegen Larry hat der neue britische Premierminister Andy Burnham seinen eigenen Hund übrigens zu Hause gelassen. So groß war die Sorge, dass die beiden sich nicht verstehen könnten.
0: Lucy kann sich auch am meisten für die lebenden Katzen begeistern und die brauchen gar nicht so kultig zu sein. Es reicht schon, wenn die Katze vom Nachbarn ihr um die Beine streicht und der Tag ist für Lucy gerettet. Ja, vielleicht ist Lucy jetzt auch schon wieder einer Katze begegnet. Jedenfalls hat sich unsere Morningshow-Moderatorin schon ins Wochenende verabschiedet. Am Montag startet dann Wiebke Pollmann mit euch in den Morgen. Los geht es um 7 Uhr hier auf der Ems-Fechtewelle.
3: 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Es ist 16 Uhr und 23 Minuten.

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2: Mit Sophia Wagner, guten Tag. Bei einem Polizeieinsatz in Meppen ist ein Beamter gestern leicht verletzt worden. Wie die Polizei mitteilt, wurde eine Streifenbesatzung der Polizei am Nachmittag zu einem Einsatz am Nagelshof gerufen. Vor Ort versuchte ein 36-jähriger Mann auf eine Gruppe Jugendlicher loszugehen. Als die Beamten einschritten, wehrte sich der Mann so stark, dass ein 28-jähriger Polizist leicht verletzt wurde. Der 36-Jährige verbrachte daraufhin den Rest der Nacht in der Gewahrsamszelle in der Dienststelle. Ein Schnelltest ergab einen Atemalkoholwert von 3,41 Promille. Gegen den 36-Jährigen wurde nun ein Strafverfahren wegen mehrerer Delikte eingeleitet, darunter auch Widerstand gegen Verstreckungsbeamte und Körperverletzung. Das Landgericht Osnabrück hat einen 62-jährigen Angeklagten aus Nordhorn wegen schweren sexuellen Missbrauchs von Kindern zu einer Freiheitsstrafe von 2 Jahren verurteilt. Wie das Gericht mitteilt, wird die Freiheitsstrafe zur Bewährung ausgesetzt. Der schwere sexuelle Missbrauch soll zu Beginn des Jahres 2020, Ende 2021 und im April 2023 in der Grafschaft Bentheim stattgefunden haben. Die Stadt Papenburg hat für das Quartier zum Verlat gemeinsam mit der Energy Effizienz GmbH die Erarbeitung eines integrierten energetischen Quartierkonzepts, kurz IEQK, gestartet. Nach Angaben der Stadt folgt damit der nächste Schritt nach Beschluss der kommunalen Wärmeplanung. Das Vorhaben wird durch das KfW-Programm 432 gefördert und wird innerhalb der kommenden 12 Monate gemeinsam mit den Menschen im Quartier entwickelt. Das Quartier umfasst das Gebiet zwischen den Straßen Mittelkanal und Splitting rechts, Bollwinsweg, Barenbergstraße und am Vosseberg. Essentiell beim Projekt ist die Beteiligung der Eigentümerinnen und Eigentümer. Es werden Daten zum Gebäude, zum Sanierungsstand, zur Heiztechnik und zum Energieverbrauch erhoben. Diese Angaben fließen anonymisiert in die Konzepterstellung ein. Ziel des Quartierkonzeptes ist es, das Wohngebiet zum Verlat fit für die nachhaltige Zukunft zu machen und Eigentümerinnen und Eigentümer konkrete Handlungsempfehlungen für eine wirtschaftlich sinnvolle Sanierung aufzuzeigen. In Spelle haben Unbekannte zwischen Mittwochnachmittag und gestern Morgen etwa 200 Liter Diesel gestohlen. Wie die Polizei mitteilt, pumpten die Täter den Kraftstoff aus einem abgestellten Bagger an der Speller Straße ab und flüchteten anschließend. Wer Hinweise zu den Tätern geben kann, sollte sich mit der Polizei in Verbindung setzen.
1: Und jetzt das Wetter für das Emsland und die Grafschaft Bentheim.
2: Der Himmel über Ems, Hase und Vechte präsentiert sich heute etwas düsterer. Bei einem Mix aus Sonne und Wolken kühlen auch die Temperaturen leicht ab. Wir erreichen heute Höchstwerte von 21 Grad. Morgen wird es dann wieder richtig sommerlich. Den gesamten Tag über 14 Stunden Sonne ohne Wolken. Das alles bei Höchstwerten von 26 Grad. Am Sonntag wird es dann noch wieder ein Stückchen wärmer. Bei Höchsttemperaturen von 30 Grad gibt es auch wieder den ganzen Tag Sonne. Nur am Abend müssen wir dann wieder mit Wolken rechnen.
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1: Das extreme Niedrigwasser sorgt aktuell für große Probleme auf dem Rhein und anderen Wasserstraßen. Bundesverkehrsminister Steffen Bilger hat darüber in Bonn mit Wirtschaftsvertretern, Verbänden und Behörden gesprochen. Um zu helfen, sind mehrere auch kurzfristige Maßnahmen geplant. Thomas Brockt berichtet. Hallo Thomas.
2: Hallo und schönen guten Tag.
1: Thomas, gerade auf dem Rhein gibt es im Moment historisch tiefe Pegelstände. Der Gütertransport ist massiv betroffen. Wie soll der Wirtschaft geholfen und die Versorgung gesichert werden?
2: Ja, vor allem durch Verlagerung. Also wenn auf den Flüssen und Kanälen weniger geht, müssen eben Straße und Schiene einspringen. Verkehrsminister Bilger will mit den Ländern darüber reden, zum Beispiel über Ausnahmen beim Sonntagsfahrverbot von LKWs. Zumindest da, wo es um besonders betroffene Güter geht. Auch Schwertransporte sollen möglichst schneller genehmigt werden. Und auch mit der Bahn wird bereits gesprochen und die hat Unterstützung zugesagt. Aber bis jetzt sind das eben vor allem Absichten. Mal sehen, ob das wirklich schnell klappt und dann auch was bringt.
1: Gut, das sind jetzt Sofortmaßnahmen, aber das Problem Niedrigwasser und Dürre dürfte ja bleiben und eher häufiger auftreten. Gibt es da auch schon langfristige Pläne, um die Lieferketten zu sichern?
2: Also auch das war Thema bei dem Treffen, auch wenn es erstmal vor allem darum ging, schnell zu helfen. Aber das Problem an sich ist ja schon länger bekannt und deshalb sollen nun bereits geplante Projekte möglichst beschleunigt werden. Zum einen tiefere Fahrrinnen, damit die Schiffe mehr transportieren können. Da müssen wir jetzt den Bauturbo anwerfen, heißt es vom Verband der Binnenschiffer, der auch auf mehr Geld vom Bund aus dem Sondervermögen Infrastruktur hofft. Und gleichzeitig will die Branche ihre Flotte modernisieren mit mehr Schiffen, die dann auch bei Niedrigwasser noch fahren können.
1: Dankeschön, Thomas.
2: Gerne.

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1: K-Pop-Fans, aufgepasst! Wer das Konzertgefühl von 80s noch einmal erleben oder die Band zum ersten Mal auf der großen Leinwand sehen möchte, hat am kommenden Wochenende die Gelegenheit dazu. Im Cineplex Münster läuft am Samstag 80s Light the Way in Cinemas. Der Konzertfilm bringt die energiegeladene Show der südkoreanischen Gruppe mit beeindruckender Bild- und Tonqualität ins Kino. Mit Songs wie Bouncy, Eyes on My Teeth und vielen weiteren Hits erleben Fans die Performance fast wie bei einem Live-Konzert. Die Vorstellung beginnt am Samstag um 13 Uhr und dauert rund eine Stunde. Für Fan-Community iTiny und K-Pop-Interessierte bietet sich am Samstag die Gelegenheit, die energiegeladene Bühnenschau auf der Leinwand zu erleben. Weitere Informationen und Tickets findet ihr online beim Cineplex.

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1: Ich bin Dirk Zeitler. Am Rhein fallen die Pegel immer weiter und in Nordrhein-Westfalen gibt es gleich mehrere neue Negativrekorde. In Düsseldorf zeigt der Pegel nur noch 15 cm, in Köln 60. Das geht aus Daten des Wasserstraßen- und Schifffahrtsamts Rhein hervor.
2: Besonders ungewöhnlich sieht es in Emmerich südwestlich von Kleve aus. Dort liegt der Schwimmer, der normalerweise den Wasserstand misst, inzwischen komplett trocken. Eine Sonde übernimmt deshalb den Job. Auch bei Duisburg hat der Rhein einen neuen Tiefstand erreicht. Schiffe können zwar weiterhin fahren, denn die Fahrrinne ist deutlich tiefer als der Pegel am Ufer. Sie können aber viel weniger Fracht laden als sonst. Und Entspannung ist vorerst nicht in Sicht. Bis Dienstag sollen die Wasserstände höchstens um wenige Zentimeter steigen. Zoe Tassovali, Nachrichtenredaktion.
1: Die Sprengstoffdrohne am Flughafen Leipzig-Halle beschäftigt inzwischen auch den Nationalen Sicherheitsrat. Gleichzeitig wächst die Frage, wie gut kann Deutschland solche Drohnen überhaupt abwehren? Die Grünen im Bundestag sehen da noch gravierende Lücken.
3: Das Zuständigkeitswirrwarr ist ein Sicherheitsrisiko, sagen die Grünen, und fordern klare Strukturen, damit zig Behörden bei einem Drohnenvorfall blitzschnell handeln können. Und offenbar schneller als bisher müssen auch alle Flughäfen mit Abwehrtechnik ausgestattet werden. Am Airport in Leipzig sucht die Polizei weiter nach Hinweisen, wer hinter dem geplanten Anschlag mit einer Sprengstoffdrohne steckt. Viele Experten sagen, das ist Russland. Claudia Wächter, Nachrichtenredaktion.
1: Die deutschen Exporte sind trotz aller Belastungen durch den Iran-Krieg im Juni auf einen Rekordwert gestiegen. Kalender- und saisonbereinigt gingen Waren im Wert von gut 139 Milliarden Euro ins Ausland, wie das Statistische Bundesamt mitteilte. Die Exporte sind damit den 5. Monat in Folge gewachsen und erweisen sich als Stütze für die schwächelnde deutsche Wirtschaft. Wegen technischer Probleme ist die beliebte Fernverkehrsverbindung zwischen Berlin und Paris bis auf Weiteres unterbrochen. Grund dafür sind technische Probleme mit dem europäischen Zugsicherungssystem der Firma Alstom. Das teilte die Deutsche Bahn mit. Wer mit dem ICE von Hauptstadt zu Hauptstadt fahren möchte, muss aktuell in Frankfurt oder Mannheim umsteigen.
4: Und jetzt das Wetter für das Emsland und die Grafschaft Bentheim.
5: Der Himmel über Ems, Hase und Vechte präsentiert sich heute etwas düsterer. Bei einem Mix aus Sonne und Wolken kühlen auch die Temperaturen leicht ab. Wir erreichen heute Höchstwerte von 21 Grad. Morgen wird es dann wieder richtig sommerlich. Den gesamten Tag über 14 Stunden Sonne ohne Wolken. Das alles bei Höchstwerten von 26 Grad. Am Sonntag wird es dann noch wieder ein Stückchen wärmer. Bei Höchsttemperaturen von 30 Grad gibt es auch wieder den ganzen Tag Sonne. Nur am Abend müssen wir dann wieder mit Wolken rechnen.
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1: Nachdem am vergangenen Wochenende schon die zweite Fußball-Bundesliga der Frauen in die neue Saison gestartet ist und damit die Frauen vom SV Meppen ihr erstes Spiel bestritten haben, zieht am kommenden Wochenende die dritte Liga nach. Das heißt, jetzt geht's auch für die Männer vom SV Meppen wieder los. Mit dem Aufstieg in die dritte Liga warten neue Herausforderungen und neue Gegner auf das Team von Trainer Lukas Beniermann. Wie die Meppener in die neue Saison starten, darüber spreche ich mit meiner Kollegin Lucy Sörng. Lucy, los geht es morgen gegen den MSV Duisburg. Beide Teams haben die vergangenen Wochen und Monate ja wahrscheinlich intensiv für die Vorbereitung genutzt, oder?
2: So ist es. Der SV Meppen hat den Sommer nach der Aufstiegsfeier am Ende der vergangenen Saison genutzt, um sich weiter neu aufzustellen und einige Tests zu absolvieren. Das ist auch ganz gut gelaufen. Das Blitzturnier beim SV Grenzland Lahrwald haben die Meppener gewonnen. Ebenso die 4 Testspiele gegen den SSV Jedelo 2, Sparta Rotterdam, den FC Schalke 04 2 und zuletzt gegen den Ligakonkurrenten VfL Osnabrück. Einige der Meppener

0: Wen geht's denn am Sonntag?
1: Zu Gast sein wird die zweite Mannschaft der TSG Hoffenheim und damit einer der Aufsteiger in der zweiten Frauen-Bundesliga. Die Hoffenheimer U20 kommt aus der Regionalliga Süd und hat da eine gute Saison hingelegt. Jetzt sind die Karten aber wieder neu gemischt. Das Team ist jung, 8 Mädels aus der eigenen U17 sind in den U20-Kader aufgerückt. Direkt beim Saisonauftakt am vergangenen Wochenende musste das Team allerdings schon die erste Niederlage hinnehmen. Gegen Viktoria Berlin mussten sich die Hoffenheimerinnen mit 1:3 geschlagen geben. Besser lief es für die Meppenerinnen. Du hast es gerade schon gesagt, die sind mit einem 2:1 Sieg gegen die SG 99 Andernach in die Saison gestartet. Jetzt gilt es, die nächsten Punkte zu holen, um zu zeigen, dass man oben mitspielen will. Anstoß ist am Sonntag um 11 Uhr in der Meppener Hensch Arena.
0: Wir drücken den beiden Meppener Teams natürlich die Daumen und schauen uns dann am kommenden Montag an, wie es gelaufen ist. Dankeschön, Lucy, für den Überblick.

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1: In der vergangenen Woche haben wir hier mit Oberkommissar Jörg Röhrig über die, ich sag mal, gesetzeskonforme Nutzung der gerade in der Grafschaft Bentheim sehr beliebten Fatbikes gesprochen. Kontrollen der Polizei in der jüngsten Vergangenheit haben aber ergeben, dass an vielen dieser schweren Pedelecs technisch manipuliert wurde, sodass sie deutlich schneller als die erlaubten 25 Kilometer pro Stunde fuhren. Und das ist illegal. Und das wiederum mag Jörg Röhrig gar nicht. Warum, Herr Röhrig?
2: Wenn ich an diesen Fahrrädern rummanipuliere und die Geschwindigkeiten und den Antrieb manipuliere, dann bin ich in dem Bereich, dass ich eventuell ein Fahren ohne Fahrerlaubnis begehe, einen Verstoß gegen das Pflichtversicherungsgesetz, die Betriebserlaubnis erlöscht bzw. ist gar nicht vorhanden. Es gibt weitere Verstöße, zum Beispiel, dass dort ein Helm getragen werden muss, wenn ich eine gewisse Geschwindigkeit habe, und auch die zulassungsrechtlichen Verstöße. Wenn ich die Geschwindigkeit 25 erreiche, ohne dass ich Energie reinbringe, dann ist es kein Pedelec mehr, sondern wird dann dort als Kleinkraftrad gewertet. Und das muss ich versichern. Da muss ich eine Betriebserlaubnis für haben, die so aktuell in Deutschland nicht vergeben worden ist.
1: Wenn Sie solche Bikes bei Kontrollen vorfinden, werden die dann buchstäblich aus dem Verkehr gezogen?
2: Es kommt darauf an, wer diesen Verstoß begangen hat. Wenn wir Jugendliche haben, nehmen wir die Fahrräder erstmal mit und händigen dann im Nachgang diese Fatbikes den Erziehungsberechtigten natürlich wieder aus. Und die Eltern sind dann in der Verpflichtung, auch zu gucken, wie können wir das wieder zurückbauen bzw. rückprogrammieren, damit es dann wieder zu einem legalen Pedelec wird. Nichtsdestotrotz bleiben die Straftaten natürlich im Raum stehen. Und die Konsequenzen, die dahinter sind, die sind nicht ganz ohne.
1: Was für Konsequenzen können das sein?
2: Da kann es zum Beispiel dazu kommen, dass man dafür sich Punkte in Flensburg anfängt, obwohl man noch gar keinen Führerschein hat. Und wenn man dann mit 16,5, mit 17 das begleitende Fahren machen möchte, also einen Führerschein machen möchte, dann kann durchaus die Führerscheinbehörde dort eine MPU einfordern oder diesen Führerschein verweigern, wenn dort zum Beispiel Punkte vorhanden sind.
1: Es kann allerdings auch schwerwiegendere Folgen haben, zum Beispiel wenn man mit einem manipulierten Fatbike jemanden umfährt und schwer verletzt.
2: Ja, das ist dann ganz, ganz großer, ich sag's mal deutlich, Mist. Wenn ich zum Beispiel jemanden verletze und der fällt so unglücklich, dass er eventuell ein Schädelhirntrauma, eine Schädelbasisfraktur oder ähnliches davonträgt, dann werden natürlich diese Kosten erstmal durch die Haftpflichtversicherung des Hauses erstmal mit abgedeckt werden. Aber die Versicherungen werden dann selbstverständlich die Familien in Regress nehmen können. Und das wird auch durchaus gemacht. Und wir reden jetzt hier nicht nur von 5.000, 6.000 Euro. Das geht durchaus in die Zehn- und Hunderttausende, je nach Verletzungsgrad des Opfers.
1: Das kann ja dann schnell in die Hunderttausende von Euro gehen, die die Familie des Unfallverursachers abzuzahlen hat, wenn der Unfallverursacher noch minderjährig ist.
2: Wenn ich mir einen Schädel-Hirn-Patienten durch so einen Verkehrsunfall fabriziere und ich habe dann Wachkoma-Patienten, dann kann sich jeder ungefähr ausrechnen, was da im Monat fällig wird, um diesen Pflegeplatz dann dort zu bezahlen.
1: Und Ihr Schlussappell in puncto Fatbikes, Herr Röhrig?
2: Bleibt in der legalen Weise unterwegs, dann haben wir alle keine Probleme und wir können im Straßenverkehr miteinander vernünftig umgehen. Wenn wir diese Sachen weiterhin feststellen und wir werden weiterhin in Zukunft Kontrollen durchführen, dann ist das nicht gut, weder für denjenigen, den es da betrifft, noch für die eventuellen Geschädigten.
1: Dankeschön an Oberkommissar Jörg Röhrig aus Nordhorn.

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2: Mit Sophia Wagner, guten Tag. Bei einem Polizeieinsatz in Meppen ist ein Beamter gestern leicht verletzt worden. Wie die Polizei mitteilt, wurde eine Streifenbesatzung der Polizei am Nachmittag zu einem Einsatz am Nagelshof gerufen. Vor Ort versuchte ein 36-jähriger Mann auf eine Gruppe Jugendlicher loszugehen. Als die Beamten einschritten, wehrte sich der Mann so stark, dass ein 28-jähriger Polizist leicht verletzt wurde. Der 36-jährige verbrachte daraufhin den Rest der Nacht in der Gewahrsamszelle in der Dienststelle. Ein Schnelltest ergab einen Atemalkoholwert von 3,41 Promille. Gegen den 36-Jährigen wurde nun ein Strafverfahren wegen mehrerer Delikte eingeleitet, darunter auch Widerstand gegen Verstreckungsbeamte und Körperverletzung. Das Landgericht Osnabrück hat einen 62-jährigen Angeklagten aus Nordhorn wegen schweren sexuellen Missbrauchs von Kindern zu einer Freiheitsstrafe von 2 Jahren verurteilt. Wie das Gericht mitteilt, wird die Freiheitsstrafe zur Bewährung ausgesetzt. Der schwere sexuelle Missbrauch soll zu Beginn des Jahres 2020, Ende 2021 und im April 2023 in der Grafschaft Bentheim stattgefunden haben. Die Stadt Papenburg hat für das Quartier zum Verlat gemeinsam mit der Energy Effizienz GmbH die Erarbeitung eines integrierten energetischen Quartierkonzepts, kurz IEQK, gestartet. Nach Angaben der Stadt folgt damit der nächste Schritt nach Beschluss der kommunalen Wärmeplanung. Das Vorhaben wird durch das KfW-Programm 432 gefördert und wird innerhalb der kommenden 12 Monate gemeinsam mit den Menschen im Quartier entwickelt. Das Quartier umfasst das Gebiet zwischen den Straßen Mittelkanal und Splitting rechts, Bollwien, Weg, Barenbergstraße und am Vosseberg. Essentiell beim Projekt ist die Beteiligung der Eigentümerinnen und Eigentümer. Es werden Daten zum Gebäude, zum Sanierungsstand, zur Heiztechnik und zum Energieverbrauch erhoben. Diese Angaben fließen anonymisiert in die Konzepterstellung ein. Ziel des Quartierkonzeptes ist es, das Wohngebiet zum Verlat fit für die nachhaltige Zukunft zu machen und Eigentümerinnen und Eigentümer konkrete Handlungsempfehlungen für eine wirtschaftlich sinnvolle Sanierung aufzuzeigen. In Spelle haben Unbekannte zwischen Mittwochnachmittag und gestern Morgen etwa 200 Liter Diesel gestohlen. Wie die Polizei mitteilt, pumpten die Täter den Kraftstoff aus einem abgestellten Bagger an der Speller Straße ab und flüchteten anschließend. Wer Hinweise zu den Tätern geben kann, sollte sich mit der Polizei in Verbindung setzen.
1: Und jetzt das Wetter für das Emsland und die Grafschaft Bentheim.
2: Der Himmel über Ems, Hase und Vechte präsentiert sich heute etwas düsterer. Bei einem Mix aus Sonne und Wolken kühlen auch die Temperaturen leicht ab. Wir erreichen heute Höchstwerte von 21 Grad. Morgen wird es dann wieder richtig sommerlich. Den gesamten Tag über 14 Stunden Sonne ohne Wolken. Das alles bei Höchstwerten von 26 Grad. Am Sonntag wird es dann noch wieder ein Stückchen wärmer. Bei Höchsttemperaturen von 30 Grad gibt es auch wieder den ganzen Tag Sonne. Nur am Abend müssen wir dann wieder mit Wolken rechnen.
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2: In der vergangenen Woche hat der Langenscheid Verlag die 10 Kandidaten für das Jugendwort 2026 bekannt gegeben. Jetzt sind Jugendliche zwischen 11 und 20 Jahren wieder aufgerufen, für ihren Favoriten abzustimmen. Wir haben mal die jüngsten Mitglieder unserer Redaktion um eine Einschätzung der Top 10 gebeten. Als Team Freiwilliges Soziales Jahr haben uns Sophia Kruglikow und Julius Goldbeck verraten, was sie von den Kandidaten halten. Und auch Team Volontariat, Sophia Wagner und Lucy Sörng, haben ihre Meinung mit uns geteilt. Als erstes ging es um ihre persönlichen Favoriten unter den Top 10.
3: Also bei mir ist es auf jeden Fall Schere. Ich finde, das ist so ein Wort, wo ich das Gefühl habe, das wird auch noch so am meisten irgendwie im Sprachgebrauch genutzt. Das bedeutet ja einfach so ein bisschen, ja, ich nehme es auf meine Kappe, meinen Fehler, meine Schuld. Das finde ich irgendwie ganz cool und das hat sich bei mir relativ gut integriert in den Sprachgebrauch.
4: Also ich finde, Crash Out ist irgendwie so ein Wort, das nutze ich auch selbst manchmal. Es sagt halt aus, wenn etwas ziemlich verrückt ist oder ziemlich krass ist, dann sagst du Crash Out.
5: Ragebait, ja, bedeutet so etwas wie jemanden bewusst auf die Palme bringen mit etwas. Also wenn ich jetzt zum Beispiel auf einer sozialen Plattform ein Bild vom Eiffelturm poste und darunter schreibe, oh, London ist aber schön, dann weiß ich ganz genau, das wird Leute, die das sehen, auf jeden Fall auf die Palme bringen. Das wird die nerven. Und das funktioniert unter Freunden auch sehr, sehr gut und kann auch sehr viel Spaß machen, wenn man da so ein bisschen mitspielt.
6: Daneben haben wir uns auch noch für das Wort Digger entschieden. Also ich kann es absolut nachvollziehen, dass das Wort auf der Liste steht. Es ist ja auch schon in den letzten Jahren häufiger, sag ich jetzt mal, in der engen Liste geblieben. Es ist aber nie Jugendwort des Jahres geworden. Es ist auch ein Wort, was ich persönlich auch öfters mal höre. Also es ist wirklich immer da und schon seit einigen Jahren präsent.
2: Schere, Crashout, Ragebait und Digger, das sind die Favoriten von Team FSJ und Team Volontariat. In der aktuellen Phase der Abstimmung wird die Liste der Top 10 nun erst einmal auf 3 Kandidaten reduziert. Auf welche Kandidaten hätte aber eigentlich auch verzichtet werden können?
6: Also ein Wort aus der Liste, was ich noch nie in meinem Leben gehört hatte, war gute Käse, was so viel wie gut, solide, stabil bedeutet. Der Song ist gute Käse, der Song ist top. Mei, vielleicht gibt es ja auch den einen oder anderen, der dieses Wort benutzt und ich weiß es bloß nicht.
5: Du bist gut genug. Das hört man in sozialen Netzwerken super, super viel. Also das ist ja eigentlich so eine Songlyric aus einem Song von, ich glaube, Blumengarten und Kitschkrieg. Vermittelt bestimmt auch gute Werte mit, du bist gut genug. Ich habe noch nie gehört, dass das irgendwer im Alltag so benutzt. Das ist eher wirklich so, glaube ich, ein Social-Media-Phänomen, das da so viral ging.
4: Was auch schrecklich ist, ist 6-7. Da sagst du irgendwie random, wenn irgendwas passiert. Das kommt anscheinend aus einem Song und das hat dann irgend so ein Junge bei einem Basketballspiel oder sowas gesagt in Amerika und seitdem sagt das jeder Gefühl.
3: Ich finde auch 6-7 ist wirklich ganz, ganz schlimm. Man kann damit auch ganz einfach eine ruhige Kindergruppe irgendwie komplett zum Ausrasten bringen. Du musst nur einmal 6-7 sagen und irgendwie das halbe Klassenzimmer tobt. Ich finde es auch gar nicht nachvollziehbar, was das Wort überhaupt bedeutet. Ich glaube, es gibt gar keine richtige Bedeutung dafür.
2: Begriffe, die in der Alltagssprache eigentlich nicht wirklich auftauchen oder Ausdrücke, die zwar genutzt werden, aber zumindest bei unserem Team FSJ als absolut fürchterlich wahrgenommen werden. Gibt es denn auch Begriffe, die euch auf der Liste fehlen? Unser FSJ-Team Julius und Sophia vermissen beispielsweise random.
3: Das ist auf jeden Fall ein Wort, was viel genutzt wird so im Alltag. Ich meine, ist jetzt auch nicht mehr das Neueste vom Neuesten, aber ja, hört man immer noch richtig viel. Doch das wäre auf jeden Fall was ich auch auf der Liste sehen würde und was ich, glaube ich, auch relativ weit oben nachher in der Abstimmung sehen würde.
4: Was ich vielleicht noch dort vermisse, ist das Wort Slay. Ist halt so ein Wort, das kannst du auch immer sagen. Also wenn was gut ist oder jemand cool ist oder ein cooles Outfit anhat, dann sagst du Slay. Deshalb finde ich, das Wort fehlt da.
2: Auch für unser Team Volontariat Lucy und Sophia ist die Liste nicht vollständig. Einer der Ausdrücke, den sie hier vermissen, war schon mal dabei. Der andere wurde in diesem Jahr mehrfach vorgeschlagen, aber von der Wahl ausgeschlossen.
6: Ein kurzes, knackiges Wort, was ich in meinem alltäglichen Sprachgebrauch auch sehr oft benutze, ist wild. Tatsächlich hat es das Wort wild 2020 schon mal auf den 3. Platz geschafft. Ich benutze es immer noch sehr gern und würde mir auch wünschen, wenn das auch mal Jugendwort des Jahres wird. Ich will es auf jeden Fall feiern.
5: Was ich ein bisschen auf der Liste vermisse, nicht weil ich es jetzt oder irgendjemand das in seinem Alltag super häufig benutzt, aber einfach weil ich persönlich finde, dass es sehr bezeichnend für die Jugend aktuell ist oder vielleicht auch für die Meinung der Jugendlichen, ist tatsächlich der Ausdruck Mehrzweckeier. Ich verstehe, dass er nicht mit reingekommen ist, weil es ja eben auf einer persönlichen Beleidigung beruht gegenüber gegenüber dem Bundeskanzler Friedrich Merz. Ich finde, dieser Begriff spiegelt schon recht gut das politische Klima, vor allem bei Jugendlichen eben wieder ihre Meinungen. Und wenn man mal so auf die vergangenen Jugendwörter schaut, gab es da ja schon auch mal die ein oder anderen Kandidaten, die tatsächlich auch eher in eine politische Richtung gingen und die wurden eben auch mit reingenommen. Deswegen fände ich persönlich, dass Mehrzweckeier auch nochmal eine sinnvolle Ergänzung wäre.
2: Soweit der kritische Blick unserer jüngeren Redaktionsmitglieder auf die Kandidaten für das Jugendwort des Jahres 2026. Dabei wurden auch schon Befürchtungen laut, dass am Ende vermutlich ausgerechnet 6-7 als Sieger feststehen könnte. Noch müssen wir uns eine Weile gedulden. Was der Favorit aller Abstimmenden und damit das Jugendwort 2026 ist, wird erst im Oktober bekannt gegeben. Bis dahin kann auch fleißig gewotet werden. Den Link zur Abstimmung findet ihr auch nochmal unter emsfechtewelle.de.

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1: Sommerabend, Sternenhimmel und Kino über The King of Pop unter freiem Himmel. Genau das erwartet euch am Samstag beim Sparda Bank Sommernachtskino auf dem Schlossplatz in Münster. Gezeigt wird der Film Michael, der die Lebensgeschichte von Michael Jackson erzählt. Von seinen Anfängen bei den Jackson 5 bis zu seinem Ausstieg zum King of Pop. Der Film wirft dabei nicht nur einen Blick auf die größten Erfolge, sondern auch auf die Menschen hinter der Pop-Ikone und sorgt auf der großen Open-Air-Leinwand für echtes Kino-Feeling. Für Snacks und Getränke ist ebenfalls gesorgt. Wer Michael Jackson also noch einmal auf der großen Leinwand erleben möchte oder einfach Lust auf einen besonderen Open-Air-Kinoabend hat, sollte am Samstag nach Münster kommen. Einlass ist bereits ab 22 Uhr. Da freie Platzwahl gilt, lohnt es sich, etwas früher da zu sein. Tickets kosten zwischen 10 bis fast 13 Euro. Weitere Informationen zu Programm und zu den Tickets findet ihr online bei Cineplex Münster.

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1: Kurzer Blick auf die Uhrzeit, gleich 18 Uhr und damit endet gleich auch unser regionales Magazin durch den Tag schon wieder für heute. Alle Beiträge, die ihr heute bei uns im Programm gehört habt, findet ihr auch nochmal unter emsfechtewelle.de. Hier geht's gleich nach den Nachrichten mit dem offenen Programm weiter, das hört ihr dann auch am Wochenende. Ja, und wer da wann mit welcher Sendung dran ist, das könnt ihr auch einfach auf unserer Homepage unter emsfechtewelle.de nachlesen. Da informiert euch die Redaktion über das Wochenende auch über alles Wichtige, was so in der Region passiert. Am kommenden Montag hört ihr ab 7 Uhr wie gewohnt wieder unsere Morningshow, dann mit meiner Kollegin Wiebke Pollmann. Euch jetzt aber erstmal noch einen schönen Abend und dann natürlich auch ein schönes Wochenende.

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1: Ich bin Dirk Zeitler. Nach dem Fund der Sprengstoffdrohne am Flughafen Leipzig-Halle fordert Sachsens Innenminister Schuster mehr Schutz für Flughäfen und andere wichtige Infrastruktur. Im Podcast Table Today sagte der CDU-Politiker, gerade Flughäfen spielten auch für Deutschlands Verteidigung eine wichtige Rolle.
2: Auf vielen Airports bei uns fehlt aber offenbar noch die Technik, um Drohnen effektiv abzuwehren. Und was ist mit der Wasser- und Stromversorgung, also generell dem Schutz der kritischen Infrastruktur, fragt der Innenminister. Vermutlich hat sich auch damit heute der Nationale Sicherheitsrat beschäftigt. Kanzler Merz war bei dem Treffen auch dabei und auch er hat sicherlich die Kritiker gehört, die sagen, die Zusammenarbeit der Behörden bei einem Drohnenvorfall, die muss verbessert werden. Claudia Wächter, Nachrichtenredaktion.
1: Am Rhein fallen die Pegel immer weiter und in Nordrhein-Westfalen gibt es gleich mehrere neue Negativrekorde. In Düsseldorf etwa zeigt der Pegel nur noch 15 Zentimeter, in Köln 60. Das geht aus Daten des Wasserstraßen- und Schifffahrtsamtes Rhein hervor. Die deutschen Exporte sind trotz aller Belastungen durch den Iran-Krieg im Juni auf einen Rekordwert gestiegen. Kalender- und saisonbereinigt gingen Waren im Wert von gut 139 Milliarden Euro ins Ausland, wie das Statistische Bundesamt mitteilt.
3: Industrie-, Bau- und Energieversorger stellten damit das dritte Mal in Folge mehr her als im Vormonat. Besonders erfreulich, nach den Einbrüchen in der Vergangenheit stieg die Produktion in der Autobranche im Juni deutlich, um 3,6%. Auch andere Bereiche im Fahrzeugbau legten zu, wie die Produktion von Flugzeugen, Schiffen, Zügen und Militärfahrzeugen. Ökonomen sehen die Talfahrt der Industrie damit beendet. Viel hängt aber auch davon ab, wie sich die geopolitische Lage und die Energiepreise entwickeln. Und auch das Niedrigwasser sorgt für Probleme. Katrin Müller, Nachrichtenredaktion.
1: Ein Lufthansa-Flugzeug ist auf dem Weg von Johannesburg nach Frankfurt am Main wegen eines undefinierbaren Geruchs in der Kabine in der Republik Kongo zwischengelandet. Alle 363 Passagiere und die Crew seien wohlauf und seien in Hotels untergebracht worden, teilte das Unternehmen nach dem Vorfall mit. Lufthansa werde die Passagiere im Laufe des Tages mit einem Ersatzflugzeug aus Brazzaville abholen und zurück nach Frankfurt fliegen.
4: Und jetzt das Wetter für das Emsland und die Grafschaft Bentheim.
5: In der Nacht ist es meist nur locker bewölkt oder klar bei Tiefstwerten von 10 bis 12 Grad. Am Samstag zeigt sich wieder viel Sonnenschein, ein paar weniger Wolken. Es wird wärmer mit bis zu 28 Grad. Am Sonntag ebenfalls sehr viel Sonnenschein. Die Temperaturen steigen nochmal an auf bis zu 31 Grad. Am Montag geht es dann wieder etwas zurück mit den Temperaturen. Die Sonne bleibt uns allerdings erhalten. Die Höchstwerte dann 24 bis 26 Grad.
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Gimme some Lovin', und das war Crazy Elephant. Hier ist Hermann Lammersmeier, Dusty Tracks ist wieder angesagt. Ja, sie sind auch da, wunderschön. Hier ist Don Gibson und Look Who's Blue.

0: aus 1980. Das waren die Rolling Stones. Und hier ist ein Wunsch für Klaus Treptow in Berlin und für seine Frau Nubi Sita, die vor einiger Zeit verstorben ist und die viele tolle Radiosendungen gemacht hat. Spielen wir Gebrüder Blattschuss und Frühstücken, ja, für euch beiden. Und ich denke, Nubi Sita, wo auch immer du bist, du wirst es hören.
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Ja, frühstücken soll man immer können. Das war für Nobisita und Klaus Treptow. So, hier haben wir Chubby Checker und Slow Twistin', danach Johnny Rodriguez und Down at the Boondocks.

Down at the Boondocks, hier ist Robert Fuller. Kennen wir natürlich aus der Sendung Am Fuß der Blauen Berge. Habe ich alle gesehen, glaube ich. Ja, beide heißen Jenny. Und ja, sowas haben die Amis damals für uns Deutsche gemacht.

am Fuß der Blauen Berge mit Robert Fuller. Ja, beide hießen Jenny. Ja, das hat Bad Family Records dann auch wieder rausgebracht. So, hier haben wir die Flowerpot Man mit Neil Dunn und den habe ich dann später kennengelernt mit der Steelgitarre und habe dann für Neil Dunn für einige LPs die Steel gespielt. Und hier ist A Wall in the Sky, die Flowerpot Man mit Neil Dunn. Danach die Rolling Stones aus 2026, was ganz Neues. Und ich spiele diesen Song für Gerd Stassen. Und das Stück heißt Gambling Game.

Ganz aktuell, ganz heiß, ganz neu, die Rolling Stones aus 2026. Wunderschön, das ist, ja, so kann es auch klingen. Hier ist ein Song aus den 50er Jahren, I'm Building on the Moon. Weldon Rogers, danach The Big Bopper, The Preacher and the Bear. Der Prediger und der Bär, ja, das kann ja nur verrückt werden.

The Preacher and the Bear, The Big Bopper. Hier ist Dennis Bell und Quarantäne. Danach Hermann Lammersmeier, To See an Angel Cry.

0: To See an Angel Cry für Hedwig Hermann Lammersmeier. Dann haben wir Heinz Erhardt. Oh ja, der lehnt sich aus dem Fenster. Das ja, soll man doch nicht so tun.
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2: Wenn ich aus meinem Fenster lehne, Heinz Erhardt. Hier sind die Monkees, eine Lieblingsband aus den 60er Jahren. Tomorrow's gonna be another day.

Here I go again, the Hollies. Und jetzt sehe ich schon wieder unser Radio in unserer Küche. Und das Ding war dauernd an und es gab tolle Musik. Und zum Beispiel gab es diesen Song, Sein bestes Pferd hat keine Zügel. Das war Martin Lauer, Bear Family Records. Dankeschön, Dankeschön.

Sein bestes Pferd hat keine Zügel, das war Martin Lauer. Hier ist ein Wunsch aus Hannover für alle John Lennon-Fans. Ganz viele Grüße gehen da jetzt hin. Starting Over heißt der Song und das ist wahrscheinlich der letzte Song, den John Lennon vor seiner Ermordung aufgenommen hat. Haben Sie Freude.

Ein richtiges und wichtiges Stück Musikgeschichte. John Lennon starting over. So, die alte Sendung ist, nein, nicht die alte Sendung, die Sendung ist fast vorbei mit den alten Songs. Und ich freue mich, dass Sie da sind und mir zuhören. Ich habe noch zwei Songs. Eddie Arnold, Top of the Stairs, und danach Rick Nielsen, wenn die Zeit reicht, mit Teenage Idol. Dankeschön, und das machen wir sicherlich. Ja, Telefon geht. Ja, bis bald. Ne? Tschüss.

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2: Ich bin Dirk Zettler. Die Sprengstoffdrohne am Flughafen Leipzig-Halle beschäftigt inzwischen auch den Nationalen Sicherheitsrat. Das Gremium unter Vorsitz von Bundeskanzler Merz hat über den Vorfall beraten. Gleichzeitig wächst die Frage, wie gut kann Deutschland solche Drohnen überhaupt abwehren? Die Grünen im Bundestag sehen da noch gravierende Lücken.
3: Das Zuständigkeitswirrwarr ist ein Sicherheitsrisiko, sagen die Grünen, und fordern klare Strukturen, damit zig Behörden bei einem Drohnenvorfall blitzschnell handeln können. Und offenbar schneller als bisher müssen auch alle Flughäfen mit Abwehrtechnik ausgestattet werden. Am Airport in Leipzig sucht die Polizei weiter nach Hinweisen, wer hinter dem geplanten Anschlag mit einer Sprengstoffdrohne steckt. Viele Experten sagen, das ist Russland. Claudia Wächter, Nachrichtenredaktion.
2: US-Präsident Trump darf seinen umstrittenen Ballsaal im Weißen Haus laut einer Gerichtsentscheidung nicht eigenmächtig bauen. Stattdessen müsse er die Zustimmung des Kongresses einholen. Der Bau müsse daher bis auf Weiteres eingestellt werden, urteilte ein Berufungsgericht. Der Trump-Regierung bleiben nun 14 Tage Zeit, um gegen die Entscheidung vorzugehen und den Fall vor den obersten US-Gerichtshof zu bringen. Am Rhein fallen die Pegel immer weiter und in Nordrhein-Westfalen gibt es gleich mehrere neue Negativrekorde. In Düsseldorf zeigte der Pegel nur noch 15 Zentimeter, in Köln 60. Das geht aus Daten des Wasserstraßen- und Schifffahrtsamtes Rhein hervor.
4: Besonders ungewöhnlich sieht's in Emmerich südwestlich von Kleve aus. Dort liegt der Schwimmer, der normalerweise den Wasserstand misst, inzwischen komplett trocken. Eine Sonde übernimmt deshalb den Job. Auch bei Duisburg hat der Rhein einen neuen Tiefststand erreicht. Schiffe können zwar weiterhin fahren, denn die Fahrrinne ist deutlich tiefer als der Pegel am Ufer. Sie können aber viel weniger Fracht laden als sonst. Und Entspannung ist vorerst nicht in Sicht. Bis Dienstag sollen die Wasserstände höchstens um wenige Zentimeter steigen. Zoe Tassovali, Nachrichtenredaktion.
2: Unwetter haben in westlichen Bergregionen Österreichs lokale Überflutungen und Muren ausgelöst. Wie die Tiroler Polizei mitteilte, gingen in der beliebten Urlaubsregion Zillertal am Vorabend 3 Muren ab. Straßen waren zeitweise durch den Schlamm blockiert. Auch in Innsbruck und Kitzbühel mussten Feuerwehrleute wegen überfluteter Keller und Straßen ausrücken.
5: Und jetzt das Wetter für das Emsland und die Grafschaft Bentheim.
6: In der Nacht ist es meist nur locker bewölkt oder klar bei Tiefstwerten von 10 bis 12. Locker bewölkt oder klar bei Tiefstwerten von 10 bis 12 Grad. Am Samstag zeigt sich wieder viel Sonnenschein, ein paar wenige Wolken. Es wird wärmer mit bis zu 28 Grad. Am Sonntag ebenfalls sehr viel Sonnenschein. Die Temperaturen steigen nochmal an auf bis zu 31 Grad. Am Montag geht es dann wieder etwas zurück mit den Temperaturen. Die Sonne bleibt uns allerdings erhalten. Die Höchstwerte dann 24 bis 26 Grad.
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0: Ja, genau. Was ist es?
1: Freitag.
0: Kurz nach 19 Uhr.
1: Und es ist Zeit für...
0: Gasradio, um das Wochenende einzuleiten.
1: Mit
0: NDG dabei.
1: Und dem Heiko.
0: Ja. Wir haben ja nichts Besseres zu tun, deswegen sitzen wir hier rum, ne?
1: Genau.
0: Und spielen fröhliche Musik von fröhlichen Menschen.
1: So ist das. Und fröhliche Musik für fröhliche Menschen.
0: Und manchmal ist es nicht so fröhlich. Und manchmal sind die Leute auch nicht so fröhlich. Ah. Aber nach dem Lied schon, ne?
1: Genau.
0: Du fängst ja heute an.
1: Ich fange an.
0: Mit so einer unbekannten neuen Band, ne?
1: Ja, wir müssen ja auch Newcomer spielen und von daher geben wir denen mal eine Chance. Iron Maiden mit Wasted Years.

0: Ja. Hast du gehört?
1: Ja, 86 war das, ne?
0: War 86?
1: Ja, ist jetzt 30 Jahre her. Ne?
0: 86, meine ja. Fresse.
1: Da kam die raus, weil 88 kam ja dann die...
0: Aber 86 und 2026 und 30 Jahre, das...
1: sind 40.
0: Das diskutieren
1: 40, 40. Gut, genau. Ich wollte ja nur jünger machen, als es ist.
0: Ist klar,
1: ne?
0: Ist klar.
1: Ne, weil der Nico tut ja auch schon nicht mehr mit.
0: Jawohl, aber... muss er ja auch nicht.
1: Nee, der kann ja auch nicht so mehr. Ja, Schlaganfälle sind nicht gut.
0: Hat aber lange gemacht.
1: Na? Natürlich hat er lange gemacht.
0: Und netter Typ ist das.
1: Ja, und jetzt spielen wir Leute, die sind vielleicht auch nett. Ja, die sind auch nett.
0: Die sind nett.
1: Ja, genau. Ne? Wir machen jetzt hier mal den Angel of Betrayal und das aus Schwedistan von Arch Enemy. Da spielt er ja auch.
0: Spiritual Beggars.
1: Genau.

0: Ja, der das Angel of Punktwell.
1: Punktlandung.
0: Ja, genau. Wir haben ja voll Time mit Ming, ne?
1: So ist das.
0: Obwohl wir beide noch nie in Asien waren. Warst du schon, oder warst du schon mal in Asien?
1: Nicht, dass ich wüsste.
0: Ich auch noch nicht.
1: Also nicht in diesem Leben zumindest.
0: Nein.
1: Wer weiß.
0: Ich war auch noch nie über den Äquator.
1: Aber Punktlandung habe ich auch gehabt.
0: Aber wo ABBA herkommt, da war ich schon.
1: Wo ABBA herkommt, ABBA, genau. Ja. Die Punktlandung auf Wacken war auch witzig. Ich war bei Love Bites.
0: Ja.
1: Die waren, glaube ich, alle gerade auf dem Weg zur Hochzeit oder auch.

0: Jawohl, ja. Das waren die Japanerinnen in weiß.
1: Ja, und in poliert.
0: Ja.
1: Jetzt kommen die japanerischen Männer in schwarz und unpoliert.
0: Ja, dann wollen wir mal hören, wa?
1: Ja, da haben wir nämlich Church of Misery, hab ich im Bastard Club vor anderthalb Jahren oder so war das gesehen. War geil.
0: Und klingelt heute noch?
1: Hm? Ja, die waren laut, die waren dreckig, die waren fies, die waren gemein und davon gibt's jetzt Megalomania.
0: Passt doch perfekt.
1: Das kommt jetzt. Wow.

0: Ja, das war ein Church of Misery.
1: Fein auf die Glocke, kann man nicht anders sagen.
0: Das waren ja auch die schmutzigen Japaner, das waren die sauberen Japaner.
1: Ja, genau, jetzt haben wir mal genug Japaner. Ne? Aber wir machen mit Mädels weiter.
0: Ja. Ich habe auch noch Mädels.
1: Oh, guck mal.
0: Ja, und dann, läuft. Aber du hast ja hier die Donnermütter.
1: Genau, ich habe mir spontan überlegt, ich spiele jetzt die Dinge, die ich letzte Woche auf Wacken gesehen habe, weil das war ziemlich cool. Sandamasa, du hast vorweggenommen, ja, was soll ich sagen? Lass laufen, wa?
0: Ja,
1: shoot to kill.

0: Ja, Sandermasa.
1: In live.
0: In live. Also in live. Eine echte Empfehlung. Wir haben die auch schon mal gesehen.
1: Ja, im Barca Club, ne?
0: Ah, gut. War ja? gut. Das war ja. aber noch so eine prähistorische Besetzung seiner Zeit.
1: Ja, der hat das ungefähr 92 Mal gewechselt.
0: Ja, genau.
1: Ne? Im Barca Club. Aber den gibt es ja wieder. Aber Sonntag hätte ich erst noch hinwollen nach Sacred Reich, ne? Aber
0: ja, ging nicht. Ich glaube, mitten ein Spiel auch in Kürze da, ne?
1: Ja, die spielen aber mitten in der Woche.
0: Ist blöd.
1: Ja, das ist blöd, ne? Mit Arbeiten und so.
0: Blöd.
1: Die spielen, glaube ich, nächste Woche, meine ich.
0: Ja.
1: Ne? Oh, aber Dings hier, Prong spielen noch in Rheine.
0: Prong?
1: Im Level-Laden kenne ich nicht, muss ich mal gucken.
0: Level?
1: Ja, der soll in der Neunkirchner Straße sein.
0: Wir gucken mal.
1: Ne? Also ich will auf jeden Fall hinne.
0: Apropos hinne, was gibt's denn? Mach
1: jetzt,
0: mal hinne.
1: Ich mache auch mal hier Weibchens. Ne? Meine kommen auch nicht aus Schwedistan, sondern aus Brasilien, Griechenland und so.
0: Mein Gott.
1: Ne? Einmal so voll der Mix und der Nervosa hat ein neues Album, Slave Machine. Und davon spielen wir jetzt mal den Titeltrack, Slave Machine.

0: Hui.
1: Ja. So, das waren junge, aufstrebende Frauen.
0: Also, die waren aber ganz schön nervös, du, das will ich sagen.
1: Ja, nervosa heißt aber gar nicht, das ist ja portugiesisch.
0: Ach nee.
1: Ne, das heißt gar nicht nervös, das sondern? Heißt irgendwie grausig oder sonst irgendwas. Ich weiß es nicht mehr, ich wusste die, das mal.
0: Kinder, hier lernt ihr was.
1: Ja, ne?
0: Und wisst ihr, was er noch lernt?
1: Ja.
0: Den Code of the Road.
1: Ja, von dem Danko und seinem Jones.
0: Den, ne, habe ich nämlich auch auf, wie heißt das da noch, Wacken gesehen.
1: Ja, aber der ist auch jetzt, oder war der gerade im Hyde Park, Danko Jones, oder ist gerade?
0: Das war, nee, ist eine Weile her. Da war der Kollege Thomas S. aus R. mit seiner Schwester aus O. Punkt.
1: Ach so.
0: Ja. Wollen ja hier anonym bleiben, ne? Und die Schwester hat es das erste Mal gesehen und die fand den richtig cool.
1: Dann spiel ihn doch einfach mal.
0: Der ist auch cool.
1: Mach doch mal. Tu doch mal.
0: Oh, warte.

0: Der Danko.
1: Und sein Jones.
0: Ich sag euch was, live immer eine Bank.
1: Ja, den habe ich auch mal gesehen, so vor, es war schon ein bisschen her.
0: Ja.
1: Ne, der Danko, der Jones. Und jetzt, ne, haben wir einen Joybang.
0: Oh.
1: One time. Und nur einmal, ne?
0: Oh, wie schön. Ne?
1: Und das gibt's nämlich jetzt von den Allmächtigen, von The Almighty Joybang One Time.
0: Boom.

0: ne?
1: Ja, da hat er auch ja Spaß gehabt, ne?
0: Läuft. Weißt du, wer auch Spaß gehabt hat?
1: Du.
0: Der Ripper.
1: Der Ripper?
0: Der Ripper.
1: Ja, so der Ripper, meinst du, von den preisenden Judas?
0: Ja, Priest. Und der Rob hatte Spaß und seine Bandkollegen hatten Spaß. Und weißt du was, die vor der Bühne, die hatten auch alle Spaß.
1: Und da spielst du jetzt The Ripper.
0: The Ripper, die Aufnahme ist ein bisschen älter, aber das...
1: Das ist von der...
0: Unleashed in the East.
1: Ja, den, das ist von, glaube ich, von
0: 79.
1: Ja, ja. Ne, ist ein bisschen her, also letztens.
0: Ne?
1: Jo, jetzt kommt.
0: Neulich.

0: Nicht wahr?
1: Ich war, na wohl, ja, hier, Serepas, ne? Live, ne? Von der Judas und the Priest. Ne?
0: Das war gut.
1: Damals, wir hatten ja nichts, ne?
0: So ist das, fast nichts.
1: Kurz vorm Falklandkrieg, nach dem Vietnamkrieg.
0: Guck mal. Ne? Ja, aber guck mal, weil das ist jetzt was für Veganer, hast du gesagt.
1: Ja, guck mal, so hier, da so ein Herz aus Gemüse.
0: Sensationell.
1: Guck mal hier, ne? Und drin kannst du hier kleine Ferkels gucken, ne?
0: Ja. Guck mal. Die haben auch Herzen.
1: Ja, ne? So, okay. Und deswegen gibt's jetzt, ne? Wake up, smell the carcass von Carcass.

0: Ist nicht wahr, schon wieder, mein Gott.
1: Ja, das geht alle zu Ende. Ich hänge jetzt, ich hatte gerade mein Knie ein wenig komisch.
0: Es geht zu Ende mit dir.
1: Ja, mit mir geht's auch zu Ende.
0: Oh,
1: so was, ne? Ich mein, weißt du, wenn du über die 5 bist, ne, weißt du ja selber, ne?
0: Ich sag dir was, Alter, bis zum letzten Atemzug.
1: Ja.
0: Heißt das nächste Lied.
1: Bis zum To Your Last Breath. Das ist aber mit Lauren Hart, mit der neuen Sängerin von Arch Enemy.
0: Und seitdem bin ich sogar quasi Arch Enemy. Also Fan jetzt nicht, aber ich finde das schon gut.
1: Ja, dann spielen wir das. Das habe ich auch schon gesehen, das Liedlich.
0: Oh, guck mal.
1: Ne? Also mit Lauren Hart jetzt, ganz neu. Ne?
0: Ja, die war wacken auch. Die war übrigens auch, das war wirklich gut.
1: Jetzt kommt's.

0: Dam, dam, dam.
1: Zack, zu Ende.
0: Ja, und wir sind auch schon fast zu Ende, ne?
1: Ja, nicht am, aber zu.
0: Ja, ne, weil gleich kommt noch Rockwerk, also noch dranbleiben. Dann gibt es nochmal 2 Stunden was aufs Ohrläppchen.
1: Ja.
0: Ne? Nächste Woche gibt es wieder Gas Radio, ne? Und deswegen gibt es jetzt nochmal, wir haben jetzt ganz schön viele Mädchen gespielt, wie gerade jetzt wieder eben, ne?
1: Ich fand das gut.
0: Ja, ich auch. Aber jetzt spielen wir alte Männer.
1: Alte Männer, alte Männer.
0: Alte weiße Männer. Gut, die sind alle alt und weiß.
1: Das ist aber doch, die sind alt, ja.
0: Ja.
1: Ne? Und ganz schön versessen.
0: Ja, genau. The Obsessed. Mit It's Not Okay. Tschüss, sagen der Andreas.
1: Und der Heiko.
0: Ja, bis nächste Woche.
1: Ciao.

0: Gleichzeitig wächst die Frage, wie gut kann Deutschland solche Drohnen überhaupt abwehren? Die Grünen im Bundestag sehen da noch gravierende Lücken.
1: Das Zuständigkeitswirrwarr ist klare Strukturen, damit zig Behörden bei einem Drohnenvorfall blitzschnell handeln können. Und offenbar schneller als bisher müssen auch alle Flughäfen mit Abwehrtechnik ausgestattet werden. Am Airport in Leipzig sucht die Polizei weiter nach Hinweisen, wer hinter dem geplanten Anschlag mit einer Sprengstoffdrohne steckt. Viele Experten sagen, das ist Russland. Claudia Wächter, Nachrichtenredaktion.
0: Rheinland-Pfalz und das Saarland setzen wegen des anhaltenden Niedrigwassers am Rhein das Sonn- und Feiertagsverbot für bestimmte Lkw-Transporte vorübergehend außer Kraft. Damit können Güter, die aufgrund der niedrigen Pegelstände derzeit nicht oder nur eingeschränkt über die Wasserwege transportiert werden, leichter auf der Straße befördert werden. Die Ausnahmeregelung gilt bereits an diesem Wochenende. Brot, Milch oder Gemüse könnten deutlich teurer werden. Dafür sollen Menschen mit weniger Einkommen Geld vom Staat bekommen. Genau das schlägt IFO-Präsident Füst vor. Politiker von Union und SPD lehnen die Idee allerdings laut dem Tagesspiegel ab.
2: An der Supermarktkasse würde man den Vorschlag des IFO-Präsidenten ziemlich schnell merken. Auf Lebensmittel wären statt 7 künftig 19% Mehrwertsteuer fällig. Menschen mit wenig Einkommen sollen dafür 360 Euro im Jahr vom Staat bekommen. Der SPD reicht das nicht. Wer jede Woche für 100 Euro Lebensmittel kauft, zahlt nach ihrer Rechnung rund 600 Euro mehr im Jahr. Auch die Union sagt deshalb, erst den Einkauf verteuern und dann Geld zurückzahlen, das mache es weder für Familien noch für die Verwaltung einfacher. Zoe Tassovali, Nachrichtenredaktion.
0: Der norwegische Fußballverband um Präsidentin Klaveness fordert FIFA-Boss Infantino zum sofortigen Rücktritt auf. Dies sei das Resultat einer gemeinsamen Sitzung, berichtete Klaveness dem britischen Guardian. Man habe beschlossen, Infantino nicht mehr zu vertrauen. Der Schweizer steht nach dem geplatzten Investorendeal so sehr in der Kritik wie noch nie in seinen gut 10 Jahren als FIFA-Präsident.
3: Und jetzt das Wetter für das Emsland und die Grafschaft Bentheim.
4: In der Nacht ist es meist nur locker bewölkt oder klar bei Tiefstwerten von 10 bis 12 Grad. Am Samstag zeigt sich wieder viel Sonnenschein, ein paar weniger Wolken. Es wird wärmer mit bis zu 28 Grad. Am Sonntag ebenfalls sehr viel Sonnenschein. Die Temperaturen steigen nochmal an auf bis zu 31 Grad. Am Montag geht es dann wieder etwas zurück mit den Temperaturen. Die Sonne bleibt uns allerdings erhalten. Die Höchstwerte dann 24 bis 26 Grad.
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Guten Abend zur heutigen Sendung Rockwerk hier aus dem Studio Lingen der Ems-Fechtewelle von und mit Andreas Glandorf am Mikro und natürlich auch als Sendungsverantwortlicher für diese Sendung. Ja, und wie immer in der Sendung Rockwerk gibt es ein breites Spektrum neuester und abwechslungsreicher Rockmusik. Mal knüppelhart und mal samtweich, aber immer anspruchsvoll. Die Band im Hintergrund, die hört ihr schon mal, eine neue Single von denen, und die Band, die heißt Prong, und das Album ist, glaube ich, noch gar nicht raus, aber eine Single hören wir, The Banner.

Ja, begonnen habe ich mit den norwegischen Hardrockern Audrey Horn. In 4 Wochen wird ihr 8. Album Achilles erscheinen und davon haben wir jetzt deren zweite Single-Auskopplung Insanity gehört.

Endlich ist auch das zweite Album von The Limit erschienen, ein Bandprojekt von Sonny Vincent als Song- und Textschreiber. Der hat vorher bei den Testors gespielt und Alex Schwers von Slime, die sich mit Pentagram-Sänger Bobby Liebling einen passenden Sänger ins Boot geholt haben. Ja, und die zweite Platte, die heißt Another Drop, und gehört haben wir Know Your Indecision.

Unverkennbar, das war der Gründungsvater des heutigen Heavy Metal, der Riffmeister Tony Iommi. Und wenn ich jetzt alles weiter erklären würde, das wäre wie Eulen nach Athen zu tragen, nur so viel. Tony Iommi, der wird am 23.10. ein neues Album From the Dark veröffentlichen und gehört haben wir die erste Vorab-Single World Alone. Ja, und wer jetzt sich jetzt wundert, dass das ziemlich hart gewesen ist, jetzt wird es ein bisschen ruhiger.

Deutschlands Blues, Soul, Funk und Rock Vorzeigesängerin Inga Rumpf, die ist am 2. August genau 80 Jahre alt geworden und dieser Geburtstag, der wird am 13.09. in der ausverkauften Elbphilharmonie, so heißt es ganz genau, mit ganz vielen Freunden und Fans gefeiert. Ist schon lange ausverkauft und Ende des Jahres soll es dann aber von diesem Auftritt eine CD, DVD und Blu-ray geben. Und ja, ich habe auf jeden Fall vom letzten Inga Rumpf-Album aus dem Jahr 2021 anlässlich des 75. Geburtstages Universe of Dreams einen ihrer persönlichen Rückblicke gespielt und der hieß Back to the Roots. Und da wir ja am Montag unsere Vinyl-Sendung haben, da werdet ihr nochmal was von Frumpy hören.

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1: Cody Fendens haben wir gehört. Der Name, der heißt übersetzt die Mitangeklagten. Und das hat möglicherweise auch einen Hintergrund. Ich weiß es nicht ganz genau, aber alle drei Musiker, Fat Mike, Sam King und Cashy, die haben schon mal im Knast gesessen und deshalb wird deren Musik auch Crime Wave genannt. Das zweite Album Livers von Cody Fendens ist draußen und davon haben wir den Titel Revels gehört. Ja, und wer die Jungs auch mal live sehen möchte, am 23.10. sind sie in Köln in der Live Music Hall, am 24.10. in Münster im Skaters Palace, am 25.10. Hannover Kulturzentrum Faust und am 27.10. sind Cody Fendens dann auch in Hamburg im Knust, nicht im Knast.
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Das waren unverkennbar Foreigner, eine Band der 80er Jahre und die Band um Mick Jones, die ist seit einem Jahr auf 50-jähriger Jubiläumstour und jetzt ist der Auftritt auf Ellis Island vor Manhattan im Schatten der Freiheitsstatue als CD-DVD in Ton und Bild veröffentlicht worden. Ach, gehört haben wir von Foreigner den Titel Feels Like the First Time mit Originalsänger Lou Gramm.

Ja, aber doch mit einem vernünftigen Ende, kein Ausfaden. Letzte Woche ist die dritte Single vom neuen Daley Thompson Album Glue erschienen. Fake Smile heißt der Titel und das Dortmunder Trio, das ist zur Aufnahme der Platte extra ins Studio nach Seattle gechattet, um dort mit Tony Reed die Platte auch zu produzieren, also wirklich erstklassig gemacht und schürt jedenfalls die Vorfreude auf das Album, welches genau

Die amerikanische Sängerin und Songwriterin Amanda Marshall, die hat anlässlich ihrer erfolgreichen diesjährigen Tour ihr 2023er Album Heavy Lifting neu veröffentlicht und um zusätzliche drei Singles weiter ergänzt. Eine davon, Can't Me Lose, haben wir jetzt gehört. Und auch die Tour, die wird jetzt 2027 fortgesetzt mit einigen Deutschland-Terminen. Und am 25.05. ist die Amanda Marshall in Hamburg in der Fabrik. Und am 29.05. nächsten Jahres dann in Köln in der Kantine.

Die australischen Artrocker The Pineapple Thief, die haben heute ihr Cascope-Debütalbum aus dem Jahr 2008 Tidally Unwound, heute als 2LP Vinyl und CD wiederveröffentlicht. Das war ihr Wendepunkt in der musikalischen Entwicklung von atmosphärischen oder von der atmosphärischen Melancholie bis hin zur ausgeprägten Dynamik. Und gehört haben wir von den Ananas-Dieben den Titel My Bleeding Hand.

Das waren die schwedischen Metaller Tungsten mit einer neuen Single, Fuego del Sol. Ja, und da fällt mir ein, dass Shakira ja den Sommerhit des Jahres für sich in Anspruch genommen hat oder gewählt worden ist. Ich weiß es nicht, aber ich denke mir, dass die Jury den Titel von Tungsten gar nicht kannten. Also für mich ist das irgendwie der Sommerhit des Jahres.

Ja, das waren die Briten, die Purple mit ihrem neuen Album Splat. Ein wirklich gutes Album und für alle Freunde dieser Musik, die es ja zahlreich gibt, die konnten sicherlich die Purple auch schon live hier in der Gegend, in Lingen haben sie gespielt und auch in Meppen sehen. Und da haben sie sicherlich auch den Titel Jessica's Bra von, ja, gespielt zumindest. Ja. Schauen wir auf die Uhr, 20:54, der letzte Titel dieser ersten Stunde, den hören wir schon mal im Hintergrund, eine neue Single der Stoner Rocker The Machine. Der Titel Drop C ist 8 Minuten lang, reicht also locker bis zu den Nachrichten und ist der Vorgeschmack auf ein neues Album, Another Sun, auf das ihr euch zumindest noch ein bisschen gedulden müsst. Am 2.10. wird es veröffentlicht, aber nicht mehr ganz so lange müsst ihr darauf warten, auf die zweite Stunde Rockwerk, denn die gibt es nach den Nachrichten in etwa 8 Minuten, denke ich mir.

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1: Ich bin Dirk Zeitler. Rheinland-Pfalz und das Saarland setzen wegen des anhaltenden Niedrigwassers am Rhein das Sonn- und Feiertagsverbot für bestimmte Lkw-Transporte vorübergehend außer Kraft. Die Ausnahmeregelung gilt bereits ab diesem Wochenende. Derweil fallen am Rhein die Pegel immer weiter.
2: Besonders ungewöhnlich sieht's in Emmerich südwestlich von Kleve aus. Dort liegt der Schwimmer, der normalerweise den Wasserstand misst, inzwischen komplett trocken. Eine Sonde übernimmt deshalb den Job. Auch bei Duisburg hat der Rhein einen neuen Tiefstand erreicht. Schiffe können zwar weiterhin fahren, denn die Fahrrinne ist deutlich tiefer als der Pegel am Ufer. Sie können aber viel weniger Fracht laden als sonst. Und Entspannung ist vorerst nicht in Sicht. Bis Dienstag sollen die Wasserstände höchstens um wenige Zentimeter steigen. Zoe Tassovali, Nachrichtenredaktion.
1: Über einem Militärstützpunkt in Metternich in Nordrhein-Westfalen sind zwei Drohnen gesichtet worden. Am Donnerstagabend habe die Sicherheitszentrale des Bundeswehrstandortes gemeldet, dass über der Liegenschaft zwei Drohnen entdeckt worden seien. Das bestätigte eine Sprecherin des operativen Führungskommandos der Bundeswehr. Feldjäger hätten den Vorfall untersucht. Überraschender Lichtblick für die Wirtschaft. Trotz Iran-Krieg, Ölpreisschock und US-Zöllen sind die deutschen Exporte im Juni auf einen Rekord gestiegen. Auch das verarbeitende Gewerbe hat sich weiter erholt. Vor allem in der Autoindustrie legte die Produktion zu.
3: Industrie, Bau- und Energieversorger stellten damit das dritte Mal in Folge mehr her als im Vormonat. Besonders erfreulich, nach den Einbrüchen in der Vergangenheit stieg die Produktion in der Autobranche im Juni deutlich, um 3,6%. Auch andere Bereiche im Fahrzeugbau legten zu, wie die Produktion von Flugzeugen, Schiffen, Zügen und Militärfahrzeugen. Ökonomen sehen die Talfahrt der Industrie damit beendet. Katrin Müller, Nachrichtenredaktion.
1: Wegen technischer Probleme ist die beliebte Fernverkehrsverbindung zwischen Berlin und Paris bis auf Weiteres unterbrochen. Grund dafür sind technische Probleme mit dem europäischen Zugsicherungssystem der Firma Alstom. Das teilte die Deutsche Bahn mit. Wer mit dem ICE von Hauptstadt zu Hauptstadt fahren möchte, muss aktuell in Frankfurt oder Mannheim umsteigen.
4: Und jetzt das Wetter für das Emsland und die Grafschaft Bentheim.
5: In der Nacht ist es meist nur locker bewölkt oder klar bei Tiefstwerten von 10 bis 12 Grad. Am Samstag zeigt sich wieder viel Sonnenschein, ein paar weniger Wolken. Es wird wärmer mit bis zu 28 Grad. Am Sonntag ebenfalls sehr viel Sonnenschein. Die Temperaturen steigen nochmal an auf bis zu 31 Grad. Am Montag geht es dann wieder etwas zurück mit den Temperaturen. Die Sonne bleibt uns allerdings erhalten. Die Höchstwerte dann 24 bis 26 Grad.
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Ihr seid zurück zur zweiten Stunde Rockwerk, immer noch mit Andreas Glandorf am Mikrofon und als Sendungsverantwortlicher. Nachdem ich euch in der ersten Stunde ja mit einem etwas knüppelharten Track von Prong ein bisschen erschreckt habe vielleicht, gibt es jetzt im Hintergrund etwas Ruhigeres von Gentle Giant. Das ist eine Progressive-Rockband aus Anfang der 70er Jahre und die haben ihr Album In a Glasshouse neu veröffentlicht und im Hintergrund hört ihr jetzt den Titel A Reunion von Gentle Giant.

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1: Ja, so sieht's aus. Punkrock, das ist auch fest verbunden mit Provokation bei gleichzeitiger offenen Ehrlichkeit. Soko Längst nennt sich diese Band und die haben heute mit Punk für Leute, die Punk hassen, ja, einen weiteren Nachweis dieser These veröffentlicht, wobei der Titel, den ich jetzt gespielt habe, alles ist politisch, der sollte eigentlich gar nicht kommen, den wollte ich eigentlich verschieben, aber dann ist es doch passiert, ne? Auf jeden Fall waren das Soko Längst mit der Single Alles ist politisch.

Iconic waren das und diese Band, die kann getrost als Hardrock-Supergroup bezeichnet werden. Die beiden Gitarristen Joel Hoekstra und Michael Sweet, die werden von Marco Mendoza und Tommy Aldridge in der Rhythmusabteilung unterstützt. Also alles bekannte Namen, dazu noch Sänger Nathan James. Und ja, das zweite Album ist fertig, wird logischerweise 2 heißen. Und gehört haben wir von Iconic den Titel SOS.

Ja, ich glaube, so langsam fadet dieser Titel aus, wenn ich das ein bisschen leiser mache. Also für Freunde des eher anspruchsvolleren Progressive Rock, da haben wir, oder habe ich einen Titel der französischen Lalou mitgebracht. Bandbegründer Vivien Lalou, der hat mit seinem neuen Werk Musemakers Demise natürlich erstklassige Musiker wie zum Beispiel Simon Phillips, der Drummer von Toto, Sänger Martin Lemar und Gitarrist Joop Wolters mit in die Band genommen, um seine musikalischen Ansprüche auch adäquat umsetzen zu können. Und gehört von Lalou haben wir den Titel Falls in Paradise.

Cam Cole war das, ein ehemaliger Straßenmusiker mit Gitarre und Footdrum. Und der sorgt heute aber für ausverkaufte Tourneen und Hallen. Mittlerweile ist mit Get Up Here Honky Tonk die dritte Single erschienen und die zeigt die bluesig-psychedelische Seite von Cam Cole. Und man darf gespannt sein auf das Album Lost in Creation, aber das erscheint erst am 30.10., also Ende Oktober.

Nächste Woche erscheint das neue Album der Chris Barras Band. Es heißt Riot of One und darauf befindet sich auch die Single Beautiful Lie. Ja, wer da oder was da wohl mit gemeint ist, ich weiß es nicht.

Auch von John Denver and the Rockets of Love. Da gibt's eine neue Single vom erwarteten neuen Album. Gehört haben wir den Titel The Devil's Got My Back, was wohl so viel heißen soll, dass die Teufel ihm den Rücken frei halten. Für was kann ich ja gar nicht sagen, denn eigentlich ist ja der John Denver ein ganz lieber. Außerdem müssen sich die Teufel um ganz andere Bösewichte in der Weltpolitik und in der FIFA kümmern. Also die haben genug zu tun.

Auch die dritte Vorab-Single der selbsternannten Teutonic Titan Accept, die darf ich euch heute in der Sendung Rockwerk vorstellen. 50 Jahre gibt es diese Band und das wird mit einer Best-of Teutonic Titans 1976 bis 2026 auch gebührend gefeiert und gehört haben wir von Accept den Titel Save Us. Ja, Tourhinweise gibt es natürlich auf. Die sind nämlich in Paris, Barcelona, Budapest, Brüssel, Mailand und so weiter. Und am 20.11. fahren sie dann auch mal durch Lengen, machen da Halt und sind in der Emsland Arena zu sehen. Im Vorprogramm sind dann noch Dynastie dabei und Tailgunner, die wir auch schon mal vorgestellt hatten. Ja, und wo wir schon bei Konzerthinweisen sind, da gibt es den nächsten Künstler, der spielt im nächsten Jahr. In Lingen.

Das war der großartige Joe Bonamassa, der die Musik vom noch großartigeren Rory Gallagher in dessen Heimat im irischen Cork live aufgenommen hat. Und das Album von Bonamassa, das heißt The Spirit of Rory, und gehört haben wir den Titel Walking on Hot Coals. Drauf gekommen bin ich eigentlich, Anfang Juli beim Blues-Festival in Rheine gewesen war. Da hat die Paddy Boy Zimmermann Band gespielt und diesen Titel auch zum Besten gegeben. Aber auch ich habe dann heute Morgen noch eine Zeitung gelesen, dass der Joe Bonamassa nächsten Jahr am 6.7. in Emsland, in der Emsland Arena live auftritt. Also das ist ein weiterer Grund, den nochmal zu spielen.

Noch einmal mitgebracht habe ich von der Andreas Dielmann Band, dessen neue CD Cold Wind on a Dark Black Night thematisch eine willkommene Abkühlung bei sommerlichen Temperaturen. Wobei heute war es eigentlich nicht ganz so drückend und so warm, also von daher gesehen habe ich es trotzdem gespielt. Gehört haben wir den Titel Long Way Home.

kommt einem doch irgendwie bekannt vor. Das war der Status Quo-Gitarrist und Sänger Francis Rossi. Der hat ganz tief in seine Kiste gewühlt mit unveröffentlichten Demos und gefunden hat er 17 Songs, die Ende September unter dem CD-Titel The Way We Were Volume 2 veröffentlicht werden. Gehört haben wir von Francis Rossi davon die erste Single My Little Heartbreaker.

Das waren die deutschen Metaller Face Down Hero. Die werden nächste Woche am 14.8. ihr Album The Ecstasy of Cold veröffentlichen und davon haben sie schon mal eine Vorab-Single rausgebracht, Ghost of the Gillette. Ja, am Ende der heutigen Sendung Rockweg, da swinge ich mal ganz sanft und ruhig mit den niederländischen Artrockern Le Soir aus dem Programm. Der Titel, der fängt ja ganz leise an, den hört ihr im Hintergrund schon mal und der heißt Is It Nothing und befindet sich auf deren neuen erwarteten Album. Am 23.10. wird es erscheinen und das heißt Tomorrow Is Now Today. Oh, ich schaue mal auf die Uhr. Wir haben es 21.55, also knapp 4,5 Minuten noch Zeit zur Abmoderation. Das war es leider schon wieder mit der Sendung Rockwerk auf der Ems-Fechtewelle. Sendungsverantwortlich Andreas Glandorf. Meine nächsten Sendung oder unsere nächsten Sendung, die nächste mache ich ja mit meinem Bruder zusammen. Das ist die Rockwerk Vinyl. Die wird am Montag, also in 3 Tagen, am 10.8.26 zu hören sein in der oder auf der Ems-Fechtewelle und dann die nächste die normale Sendung mit Neuvorstellung Rockmusik, die findet in 2 Wochen am 21.8. statt. Jeweils 20 bis 22 Uhr. Ja, und bis dahin solltet ihr Spaß haben. Und vielleicht die Termine nochmal merken. Am 20.11. Except in Lengen in der Emsland Arena. Und an gleicher Stelle im nächsten Jahr, am 6.7., also in fast einem Jahr, Joe Bonamassa, auch in der Emsland Arena. Also da ist richtig was los. Ein schönes Wochenende. Und jetzt folgt nach mir die Sendung V-Dren. Aber bis zu den Nachrichten hört ihr noch Le Soir.

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1: Ich bin Tanja Wagner. Schon wieder sorgen Drohnen an einem sicherheitsrelevanten Ort für Aufsehen. Über einem Bundeswehrstützpunkt im nordrhein-westfälischen Mechernich sind zwei Drohnen gesichtet worden. Das bestätigte die Bundeswehr. Inzwischen ermittelt die Polizei.
2: Was die beiden Drohnen über dem Bundeswehrgelände gemacht haben und wer sie gesteuert hat, ist bislang unklar. Am Anfang haben Feldjäger den Vorfall untersucht, danach übernahm die Polizei. Besonders auffällig ist der Zeitpunkt. Erst vor wenigen Tagen wurde am Flughafen Leipzig-Halle eine Drohne mit Sprengstoff entdeckt. Dort ermittelt inzwischen die Bundesanwaltschaft. Innenminister Dobrindt spricht von einem hybriden Anschlag auf den Flughafen und schließt auch fremde Mächte als Drahtzieher nicht aus. Zoe Tassovali, Redaktion.
1: NRW, Rheinland-Pfalz und das Saarland setzen wegen des anhaltenden Niedrigwassers am Rhein das Sonn- und Feiertagsfahrverbot für bestimmte Lkw-Transporte vorübergehend außer Kraft. Damit könnten Güter, die aufgrund der niedrigen Pegelstände derzeit nicht oder nur eingeschränkt über die Wasserstraße transportiert werden, leichter auf der Straße befördert werden, teilten die Ministerien mit. Die Ausnahmeregelung gilt bereits an diesem Wochenende. In Österreich haben heftige Unwetter im Westen des Landes Straßen überflutet und Schlammlawinen ausgelöst. Laut der Tiroler Polizei trifft es auch Regionen, in denen gerade viele Urlauber unterwegs sind.
3: Im Zillertal sind drei Muren abgegangen und haben Straßen blockiert. Und in Kitzbühel musste die Feuerwehr mit Wasserpumpen ausrücken. Dort waren innerhalb einer Stunde 30 mm Regen gefallen. Auch das Bundesland Salzburg war von schweren Unwettern betroffen. Mehrere Brücken wurden zerstört. Bei Bad Gastein mussten Wanderer wegen einer Mure von einer Berghütte ausgeflogen werden. Früher gab es dort noch einen Gletscher, der den Regen wie einen Schwamm aufsog. Doch mit dem Klimawandel ist das Eis mittlerweile geschmolzen. Aus Wien, Albert Otti.
1: Der Streit um die muslimischen Ganzkörperbadeanzüge spaltet Frankreich weiter. Das Verwaltungsgericht in Nizza hat ein in einem schicken Badeort verhängtes Strandverbot für Burkinis gekippt. Den Richtern zufolge beeinträchtigt das Verbot Grundfreiheiten in schwerwiegender Weise. In Frankreich wird auch schon seit vielen Jahren um ein Kopftuchverbot gestritten.
4: Und jetzt das Wetter für das Emsland und die Grafschaft Bentheim.
5: In der Nacht ist es meist nur locker bewölkt oder klar bei Tiefstwerten von 10 bis 12 Grad. Am Samstag zeigt sich wieder viel Sonnenschein, ein paar weniger Wolken. Es wird wärmer mit bis zu 28 Grad. Am Sonntag ebenfalls sehr viel Sonnenschein. Die Temperaturen steigen nochmal an auf bis zu 31 Grad. Am Montag geht es dann wieder etwas zurück mit den Temperaturen. Die Sonne bleibt uns allerdings erhalten. Die Höchstwerte dann 24 bis 26 Grad.
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Hallo und einen wunderschönen guten Abend hier auf der Ems-Fechtewelle. Mein Name ist Manfred Reckers und ich begrüße euch zu einer neuen Ausgabe von VDREN. Wie jeden Freitagabend hier auf der Ems-Fechtewelle. Wir starten heute mit Tunisivi und Island, gefolgt von Swallow mit Follow Me Down. Herzlich willkommen!

In der heutigen Sendung gibt es auch wieder etwas zu gewinnen, und zwar die Blu-ray des Films Horst Schlemmer sucht das Glück. Mehr davon, mehr dazu gleich von der Filmflüsterin. Es geht nun weiter mit Mojave 3 und Bluebird of Happiness, gefolgt von A Certain Ratio und And Then She Smiles.

0: Kommen wir nun zum Filmpreis in der heutigen Sendung und dazu übergebe ich wie gewohnt an
1: die Filmflüsterer.
2: Horst Schlemmer sucht das Glück. Horst Schlemmer ist stellvertretender Chefredakteur der fiktiven Lokalzeitung des Grevenborcher Tagesblatts. Eines Abends geht ihm auf, dass den Menschen nach dem Ende des Corona-Geschehens das Glück abhanden gekommen ist. Mit dem früheren Wirt Günni, der beliebten Stammkneipe der Wilddieb, schließt er eine Wette ab. Wenn es Schlemmer gelingt, einen Film über Menschen zu drehen, die das Glück gefunden haben, muss dieser den Waschsalon, den er inzwischen betreibt, wieder in die Kneipe zurückverwandeln.
0: So viel zum heutigen Filmpreis. Wenn ihr diesen gerne gewinnen möchtet, müsst ihr eine E-Mail schreiben an vidran@gmx.de. Ich wiederhole, vidran@gmx.de. In der E-Mail muss euer Name und eure Adresse stehen und in die Betreffzeile. Dort müsst ihr das Kennwort eintragen, denn jede Ausgabe von Vidran hat ein eigenes Kennwort. Das der heutigen Sendung gebe ich noch bekannt. Es geht nun weiter mit Not Even Noticed und Crone, gefolgt von Boards of Canada mit Acts of Magic.

Ich verrate euch nun das Kennwort der heutigen Sendung. Es lautet Horst. Ich wiederhole, Horst. Und nun geht es weiter mit Jelka und Rollover, gefolgt von Pie Corner Audio featuring Andy Bell mit Euphoria.

Es kommen noch einmal die Boards of Canada zu uns, diesmal mit Arena Americana und danach gibt es Eusebia mit Instill. Und für alle, die gerade erst dazugeschaltet haben, herzlich willkommen zu einer neuen Ausgabe von V-Dren.

Und das war's auch schon fast für heute mit Vidren und Manfred Reckers hier auf der Ems-Fechtewelle und natürlich euch, liebe Hörer. Ich würde mich sehr, sehr freuen, wenn ihr nächste Woche wieder, ihr wisst schon, einschaltet. Und wie immer, wenn die Zeit noch reicht, habe ich noch zwei Stücke in der Pipeline. Und zwar kommt nun gleich etwas ganz Besonderes aus dem Jahre 82. Das ist eine Aufnahme von New Order. Sie nennt sich Video 586. Und das Ganze war damals in der 20-Minuten-Version 1982 erschienen, um die Diskothek Hacienda einzuweihen. Ich spiele hier einen älteren Mix. Und ja, das Stück 586 kam später dann auf der Power Corruption Leiser raus von New Order. Und ja, heute gibt es halt Video 586. Und danach gibt es, wenn die Zeit noch reicht, Jers mit Kiss the Bride. Und somit sage ich Tschüss, bis nächste Woche.

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1: Ich bin Tanja Wagner. Wegen des extrem Niedrigwassers können viele Frachtschiffe zurzeit weniger Ladung befördern als üblich. Darunter leiden die Lieferketten. Mit Nordrhein-Westfalen, Rheinland-Pfalz und dem Saarland haben jetzt die ersten Bundesländer das Sonn- und Feiertagsfahrverbot für bestimmte Lkw-Transporte aufgehoben.
2: Erst am Donnerstag hatten Vertreter von Wirtschaftsverbänden mit Bundesverkehrsminister Bilger über Sofortmaßnahmen beraten, um die Lieferketten auf wichtigen Wasserstraßen wie Rhein, Donau und Elbe aufrechtzuerhalten. Denn die anhaltende Dürre stellt viele Unternehmen aktuell vor immense Herausforderungen. Es kommt einfach nicht genug Nachschub an, weil die Frachtschiffe zu wenig Wasser unterm Kiel haben und nur einen Bruchteil der üblichen Ladung transportieren können. Durch die Lockerung des Fahrverbots sollen nun vorübergehend mehr Gütertransporte vom Wasserweg auf die Straßen verlegt werden können. Dirk Zeitler, Nachrichtenredaktion.
1: Die schwarz-rote Koalition diskutiert heftig darüber, ob zwingend eine Frau die Nachfolge von Bundespräsident Steinmeier antreten sollte. Einem Dreiviertel der Bürger ist das laut einer Umfrage im Auftrag von RTL und NTV aber egal. Gerade mal jeder Fünfte wünscht sich nach der Wahl am 30. Januar eine Frau und nur die wenigsten bestehen erneut auf einen Mann. Brot, Milch oder Gemüse könnten deutlich teurer werden. Dafür sollen Menschen mit wenig Einkommen Geld vom Staat bekommen. Genau das schlägt IFO-Präsident Fuß vor. Politiker von Union und SPD lehnen die Idee allerdings laut dem Tagesspiegel ab.
3: An der Supermarktkasse würde man den Vorschlag des IFO-Präsidenten ziemlich schnell merken. Auf Lebensmittel wären statt 7 künftig 19% Mehrwertsteuer fällig. Menschen mit wenig Einkommen sollen dafür 360 Euro im Jahr vom Staat bekommen. Der SPD reicht das nicht. Wer jede Woche für 100 Euro Lebensmittel kauft, zahlt nach ihrer Rechnung rund 600 Euro mehr im Jahr. Auch die Union sagt deshalb, erst den Einkauf verteuern und dann Geld zurückzahlen, das mache es weder für Familien noch für die Verwaltung einfacher. Zoe Tassovali, Redaktion.
1: Hertha BSC ist mit einem Sieg in die neue Saison in der zweiten Fußball-Bundesliga gestartet. Die Mannschaft von Trainer Leitl gewann das wegen eines Fanbanners unterbrochene Eröffnungsspiel beim VfL Bochum mit 1:0.
4: Und jetzt das Wetter für das Emsland und die Grafschaft Bentheim.
5: In der Nacht ist es meist nur locker bewölkt oder klar bei Tiefstwerten von 10 bis 12 Grad. Am Samstag zeigt sich wieder viel Sonnenschein, ein paar weniger Wolken. Es wird wärmer mit bis zu 28 Grad. Am Sonntag ebenfalls sehr viel Sonnenschein. Die Temperaturen steigen nochmal an auf bis zu 31 Grad. Am Montag geht es dann wieder etwas zurück mit den Temperaturen. Die Sonne bleibt uns allerdings erhalten. Die Höchstwerte dann 24 bis 26 Grad.
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1: Ich bin Tanja Wagner. Schon wieder sorgen Drohnen an einem sicherheitsrelevanten Ort für Aufsehen. Über einem Bundeswehrstützpunkt im nordrhein-westfälischen Mechernich sind zwei Drohnen gesichtet worden. Das bestätigte die Bundeswehr. Inzwischen ermittelt die Polizei.
2: Was die beiden Drohnen über dem Bundeswehrgelände gemacht haben und wer sie gesteuert hat, ist bislang unklar. Am Anfang haben Feldjäger den Vorfall untersucht, danach übernahm die Polizei. Besonders auffällig ist der Zeitpunkt. Erst vor wenigen Tagen wurde am Flughafen Leipzig-Halle eine Drohne mit Sprengstoff entdeckt. Dort ermittelt inzwischen die Bundesanwaltschaft. Innenminister Dobrindt spricht von einem hybriden Anschlag auf den Flughafen und schließt auch fremde Mächte als Drahtzieher nicht aus. Zoe Tassovali, Redaktion.
1: NRW, Rheinland-Pfalz und das Saarland setzen wegen des anhaltenden Niedrigwassers am Rhein das Sonn- und Feiertagsfahrverbot für bestimmte Lkw-Transporte vorübergehend außer Kraft. Damit könnten Güter, die aufgrund der niedrigen Pegelstände derzeit nicht oder nur eingeschränkt über die Wasserstraße transportiert werden, leichter auf der Straße befördert werden, teilten die Ministerien mit. Die Ausnahmeregelung gilt bereits an diesem Wochenende. In Österreich haben heftige Unwetter im Westen des Landes Straßen überflutet und Schlammlawinen ausgelöst. Laut der Tiroler Polizei trifft es auch Regionen, in denen gerade viele Urlauber unterwegs sind.
3: Im Zillertal sind drei Muren abgegangen und haben Straßen blockiert. Und in Kitzbühel musste die Feuerwehr mit Wasserpumpen ausrücken. Dort waren innerhalb einer Stunde 30 mm Regen gefallen. Auch das Bundesland Salzburg war von schweren Unwettern betroffen. Mehrere Brücken wurden zerstört. Bei Bad Gastein mussten Wanderer wegen einer Mure von einer Berghütte ausgeflogen werden. Früher gab es dort noch einen Gletscher, der den Regen wie einen Schwamm aufsog. Doch mit dem Klimawandel ist das Eis mittlerweile geschmolzen. Aus Wien, Albert Otti.
1: Der Streit um die muslimischen Ganzkörperbadeanzüge spaltet Frankreich weiter. Das Verwaltungsgericht in Nizza hat ein in einem schicken Badeort verhängtes Strandverbot für Burkinis gekippt. Den Richtern zufolge beeinträchtigt das Verbot Grundfreiheiten in schwerwiegender Weise. In Frankreich wird auch schon seit vielen Jahren um ein Kopftuchverbot gestritten.
4: Und jetzt das Wetter für das Emsland und die Grafschaft Bentheim.
5: In der Nacht ist es meist nur locker bewölkt oder klar bei Tiefstwerten von 10 bis 12 Grad. Am Samstag zeigt sich wieder viel Sonnenschein, ein paar weniger Wolken. Es wird wärmer mit bis zu 28 Grad. Am Sonntag ebenfalls sehr viel Sonnenschein. Die Temperaturen steigen nochmal an auf bis zu 31 Grad. Am Montag geht es dann wieder etwas zurück mit den Temperaturen. Die Sonne bleibt uns allerdings erhalten. Die Höchstwerte dann 24 bis 26 Grad.
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1: Ich bin Tanja Wagner. Wegen des extrem Niedrigwassers können viele Frachtschiffe zurzeit weniger Ladung befördern als üblich. Darunter leiden die Lieferketten. Mit Nordrhein-Westfalen, Rheinland-Pfalz und dem Saarland haben jetzt die ersten Bundesländer das Sonn- und Feiertagsfahrverbot für bestimmte Lkw-Transporte aufgehoben.
2: Erst am Donnerstag hatten Vertreter von Wirtschaftsverbänden mit Bundesverkehrsminister Bilger über Sofortmaßnahmen beraten, um die Lieferketten auf wichtigen Wasserstraßen wie Rhein, Donau und Elbe aufrechtzuerhalten. Denn die anhaltende Dürre stellt viele Unternehmen aktuell vor immense Herausforderungen. Es kommt einfach nicht genug Nachschub an, weil die Frachtschiffe zu wenig Wasser unterm Kiel haben und nur einen Bruchteil der üblichen Ladung transportieren können. Durch die Lockerung des Fahrverbots sollen nun vorübergehend mehr Gütertransporte vom Wasserweg auf die Straßen verlegt werden können. Dirk Zeitler, Nachrichtenredaktion.
1: Die schwarz-rote Koalition diskutiert heftig darüber, ob zwingend eine Frau die Nachfolge von Bundespräsident Steinmeier antreten sollte. Einem Dreiviertel der Bürger ist das laut einer Umfrage im Auftrag von RTL und NTV aber egal. Gerade mal jeder Fünfte wünscht sich nach der Wahl am 30. Januar eine Frau und nur die wenigsten bestehen erneut auf einen Mann. Brot, Milch oder Gemüse könnten deutlich teurer werden. Dafür sollen Menschen mit wenig Einkommen Geld vom Staat bekommen. Genau das schlägt IFO-Präsident Fuest vor. Politiker von Union und SPD lehnen die Idee allerdings laut dem Tagesspiegel ab.
3: An der Supermarktkasse würde man den Vorschlag des IFO-Präsidenten ziemlich schnell merken. Auf Lebensmittel wären statt 7 künftig 19% Mehrwertsteuer fällig. Menschen mit wenig Einkommen sollen dafür 360 Euro im Jahr vom Staat bekommen. Der SPD reicht das nicht. Wer jede Woche für 100 Euro Lebensmittel kauft, zahlt nach ihrer Rechnung rund 600 Euro mehr im Jahr. Auch die Union sagt deshalb, erst den Einkauf verteuern und dann Geld zurückzahlen, das mache es weder für Familien noch für die Verwaltung einfacher. Zoe Tassovali, Redaktion.
1: Hertha BSC ist mit einem Sieg in die neue Saison in der zweiten Fußball-Bundesliga gestartet. Die Mannschaft von Trainer Leitl gewann das wegen eines Fanbanners unterbrochene Eröffnungsspiel beim VfL Bochum mit 1:0.
4: Und jetzt das Wetter für das Emsland und die Grafschaft Bentheim.
5: In der Nacht ist es meist nur locker bewölkt oder klar bei Tiefstwerten von 10 bis 12 Grad. Am Samstag zeigt sich wieder viel Sonnenschein, ein paar weniger Wolken. Es wird wärmer mit bis zu 28 Grad. Am Sonntag ebenfalls sehr viel Sonnenschein. Die Temperaturen steigen nochmal an auf bis zu 31 Grad. Am Montag geht es dann wieder etwas zurück mit den Temperaturen. Die Sonne bleibt uns allerdings erhalten. Die Höchstwerte dann 24 bis 26 Grad.
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0: 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Es ist 1 Uhr und 3 Minuten.

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1: Ich bin Tanja Wagner. Über einem Militärstützpunkt in Mechernich in Nordrhein-Westfalen sind 2 Drohnen gesichtet worden. Das habe die Sicherheitszentrale des Bundeswehrstandortes gemeldet, bestätigte eine Sprecherin des operativen Führungskommandos der Bundeswehr auf Anfrage. Feldjäger hätten den Vorfall untersucht, sagte die Sprecherin weiter. Der Fall sei an die Euskirchener Polizei übergeben worden. Angesichts des Niedrigwassers haben mehrere Bundesländer das Lkw-Fahrverbot an Sonn- und Feiertagen vorübergehend aufgehoben. Weil Binnenschiffe nicht voll beladen oder gar nicht fahren können, sollen wichtige Güter per Lkw an ihr Ziel kommen, und zwar möglichst schnell.
2: Die Ausnahme gilt nur für Transporte, die wegen der niedrigen Pegel nicht wie gewohnt über den Rhein laufen können. Denn dort wird der Platz für Fracht immer knapper. Schiffe können zwar noch fahren, müssen aber deutlich weniger laden. Und das treibt die Transportkosten nach oben. Besonders die Chemie- und Stahlindustrie braucht den Fluss für ihre Lieferungen. Sie warnt bereits davor, ihre Produktion kürzen zu müssen. Die zusätzlichen Lkw sollen helfen, Waren trotzdem ans Ziel zu bringen. Die Ausnahme gilt vorerst bis Ende September. Zoe Tassovali, Redaktion.
1: Überraschender Lichtblick für die deutsche Wirtschaft. Trotz Iran-Kriegs, Ölpreisschocks und US-Zöllen sind die deutschen Exporte im Juni auf einen Rekord gestiegen. Auch das verarbeitende Gewerbe habe sich weiter erholt. Vor allem in der Autoindustrie legte die Produktion zu.
3: Industrie, Bau- und Energieversorger stellten damit das 3. Mal in Folge mehr her als im Vormonat. Besonders erfreulich, nach den Einbrüchen in der Vergangenheit stieg die Produktion in der Autobranche im Juni deutlich, um 3,6%. Auch andere Bereiche im Fahrzeugbau legten zu, wie die Produktion von Flugzeugen, Schiffen, Zügen und Militärfahrzeugen. Ökonomen sehen die Talfahrt der Industrie damit beendet. Viel hängt aber auch davon ab, wie sich die geopolitische Lage und die Energiepreise entwickeln, und auch das Niedrigwasser sorgt für Probleme. Katrin Müller, Nachrichtenredaktion.
1: Hertha BSC ist mit einem Sieg in die neue Saison in der 2. Fußball-Bundesliga gestartet. Die Mannschaft von Trainer Stefan Leitl gewann das wegen eines Fanbanners unterbrochene Eröffnungsspiel beim VfL Bochum mit 1:0.
4: Und jetzt das Wetter für das Emsland und die Grafschaft Bentheim.
5: In der Nacht ist es meist nur locker bewölkt oder klar bei Tiefstwerten von 10 bis 12 Grad. Am Samstag zeigt sich wieder viel Sonnenschein, ein paar weniger Wolken. Es wird wärmer mit bis zu 28 Grad. Am Sonntag ebenfalls sehr viel Sonnenschein. Die Temperaturen steigen nochmal an auf bis zu 31 Grad. Am Montag geht es dann wieder etwas zurück mit den Temperaturen. Die Sonne bleibt uns allerdings erhalten. Die Höchstwerte dann 24 bis 26 Grad.
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